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2: Lukas Wörle, Gratwanderung. Laut Rigo Fromm, haben Sie schon einmal über den Wert eines Menschen nachgedacht? Lukas Wörle hat dies vor seiner Besteigung des Broad Peak im pakistanischen Karakorum-Gebirge sicher auch nicht so intensiv getan, bis er in eine Lage gerät, die ihn zwingt, über Leben und Tod zu entscheiden. So versieht er den Buchtitel Gratwanderung, auch mit dem Untertitel Ein extrem Bergsteiger im Kampf mit Menschlichkeit und Verantwortung. Lukas Wörle ist ein deutsch-österreichischer Extrembergsteiger, der 1993 in München geboren und in Tirol aufgewachsen ist. Sein Vater ist auch Bergsteiger und so wird Lukas schon in Kindertagen mit dem Alpinismus konfrontiert und die Welt der Berge begeistert ihn. Nach dem Abitur studierte er Sport in München und wird Assistenztrainer einer Basketball-Jugendmannschaft in der deutschen Bundesliga. Mit Anfang 20 bekommt er pfeiferisch Drüsenfieber und die Basketballkarriere ist zu Ende. Durch einen Freund kommt er zum Gleitschirmfliegen. Dies ist für Wörle eine super Kombination. Als er wieder fit ist, steigt er erst die Berge hoch und fliegt anschließend mit dem Gleitschirm wieder herunter. Erst in den heimischen Alpen, dann versucht er sich am ersten wirklich hohen Berg, den Gashabrum 2 im Karakorum-Gebirge.

8051 Meter hohen Berg in Pakistan. Mit Bruder und Vater reist er in das mittelasiatische Land und steigt mit beiden bis ins Basislager auf. Was er beim Aufstieg zum Gipfel allerdings erlebt, ist atemberaubend. Er findet nur wenige Meter unter dem Gipfel den von einem mexikanischen Bergsteiger-Seilschaft zurückgelassenen einheimischen Träger Murtaza. Dieser lebt zwar noch, ist aber nicht in der Lage, sich selbst fortzubewegen. Wörle hat ein Funkgerät dabei und versucht, im Camp Hilfe zu holen. Er bekommt zur Antwort, er solle ihn liegen lassen. Die Mexikaner, zu deren Truppe er gehört, würden ihn wieder zurückbringen. Wörle zögert keinen Augenblick und gibt sich mit dieser Antwort nicht zufrieden. Ab jetzt beginnt ein nervenaufreibender Weltlauf mit der Zeit. In dramatischen, ehrfurchtsvollen Worten beschreibt Lukas Wörle den Abstieg über Gletscherspalten, Eis- und Geröllflächen und sehr schmale Grate. Der amerikanische Bergsteiger Daniel kommt ihnen zur Hilfe. Er hat den Funk mitgehört. Plötzlich scheint ein Hoffnungsschimmer am Horizont. Am Abstiegsweg sitzt ein Pakistaner und bewacht Sauerstoffflaschen, die die Mexikaner für den Heimweg dort deponiert haben. Dieser will keine der Flaschen dem fast toten Träger zur Verfügung stellen. Erst mit verbaler Gewalt, sprich nach einem heftigen Wutausbruch des Österreichers, bekommen sie eine Flasche ab, die sie Murtaza verabreichen. Vielleicht die Rettung für ihn. Das alles spielt sich in der Todeszone oberhalb von 7000 Metern ab. Im Camp 3 übernehmen andere Bergsteiger den verletzten Träger und bringen ihn ins Basiscamp. Wörle selbst bleibt im 7000 Meter hochgelegenen Camp 3 und bricht zusammen. Mit Mühe und Not schafft er am nächsten Tag allein den Abstieg. Sein Bruder und sein Vater empfangen ihn. Wörle braucht eine Woche, um wieder halbwegs fit zu werden. Währenddessen bekommt er mit, wie die Mexikaner ihren Gipfelerfolg feiern und anschließend auch noch $800 für den Sauerstoff haben wollen. Wie die Geschichte weitergeht, ob der Träger Murtaza überlebt und ob Lukas Wörle im zweiten Anlauf den Broad Peak besiegt und vom Gipfel des 8000ers fliegt, das müssen Sie schon selbst lesen. Eine Erzählung, die spannender kaum sein könnte. Lukas Wörles Erzählung Gratwanderung ist ein einzigartiges Buch über Demut, Freundschaft, Kameradschaft, Freude und Menschlichkeit. Lukas Wörle spricht über den stetig steigenden Massentourismus im asiatischen Hochgebirge und den daraus resultierenden Problemen, zum Beispiel Müll, Umweltverschmutzung und Gefährdung durch ausgelöste Lawinen und Steinschläge. Bekanntestes Opfer war Laura Dahlmann im letzten Jahr. Ein Thema ist allerdings auch der Klimawandel, der der Auslöser für Lawinen und Steinschläge ist. Die steigenden Temperaturen lösen selbst in solchen Höhen den Permafrostboden auf. Er spricht über die schlechten Bedingungen der Träger, die unter höchster Gefahr schlecht ausgerüstet zu Gipfel mitmarschieren müssen, um ihre Familien zu ernähren. Auf ihnen lastet die größte Belastung und die größten Gefahren. Wörle redet aber auch darüber, was ein Mensch denn wert ist, und er kommt zu einem sehr traurigen Resultat. Gratwanderung von Lukas Wörle ist ein absolut empfehlenswertes Buch. Es ist ein wichtiges Buch, das aufführt und uns klar macht, was wichtig ist und welche Probleme sich immer wieder zeigen. Es ist am 16.04.2026 im Goldmann Verlag erschienen und ist auch als E-Book erhältlich. Und das war der Buchtipp von Rigo Fromm, vorgelesen von Lara.

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1: Hallo liebe Hörer, am Mikrofon begrüßt Sie Lara in diesen schönen Tag mit den aktuellen Aussichten. Heute ist es heiter und trocken. Die Tageshöchstwerte erreichen 22 bis 25 Grad. Im Harz 19 bis 22 Grad. Der Wind wird schwach bis mäßig aus Nordwest bis Nord. In der Nacht zum Freitag wird es gering bewölkt, bei schwachem Wind und Tiefstemperaturen von 9 bis 4 Grad.
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1: Heute findet von 14.30 Uhr bis 16 Uhr im Lesesaal der Stadtbibliothek Nordhausen die musikalische Veranstaltung Viva la Musica statt. Unter dem Motto Musik zum Frühling, wie schön blüht uns der Maien, erwartet die Besucherinnen und Besucher ein kostenfreier musikalischer Nachmittag mit Frühlingsliedern und passender Musik. Kommen Sie also gerne vorbei in den Lesesaal der Stadtbibliothek von 14.30 Uhr bis 16 Uhr. Musikliebhaber dürfen sich auf einen besonderen Abend unter freiem Himmel freuen. Denn im Kurpark Neustadt in Harztor findet um 19 Uhr ein Open-Air-Konzert mit dem Luftwaffenmusikkorps Erfurt statt. Unter der Leitung von Oberstleutnant Dr. Tobias Wunderle erwartet die Besucherinnen und Besucher ein abwechslungsreiches Programm mit traditioneller Blasmusik, bekannten Melodien und moderner Unterhaltungsmusik. Das Orchester ist weit über die Region hinaus bekannt und sorgt regelmäßig für besondere Konzerterlebnisse. Karten kosten 13 Euro und sind in der Tourismusinformation Neustadt sowie online erhältlich. Wie schon gesagt, perfekt für die Blasmusikliebhaber. Um 19 Uhr im Kurpark Neustadt in Harztor. Wer schon immer einmal tanzen lernen wollte oder seine ersten Tanzschritte auffrischen möchte, hat jetzt die passende Gelegenheit dazu. In entspannter Atmosphäre vermittelt die Taimba-Schule für zeitgenössischen Tanz die Grundlagen beliebter Gesellschaftstänze. Von 19.30 Uhr bis 20.30 Uhr beginnt ein vierwöchiger Anfängerkurs für Gesellschaftstanz in der Taimba-Schule für zeitgenössischen Tanz in der Domstraße 23 in Nordhausen. Teilnehmen können Interessierte mit oder ohne Vorkenntnisse. Auf dem Programm stehen Rumba, Cha-Cha und Salsa. Der Kurs umfasst 4 Termine und kostet 40 Euro pro Person. Aufgrund der begrenzten Teilnehmerzahl wird um eine Voranmeldung gebeten. Weitere Informationen finden Sie online oder direkt in der Taimba-Schule. Wir wünschen allen Teilnehmern viel Spaß und hoffen, dass sie einiges lernen. Von 19.30 Uhr bis 20.30 Uhr. Und damit wünscht Ihnen Radio Enno einen schönen Donnerstag.

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3: Hallo liebe Hörer, am Mikrofon begrüßt Sie Lara in diesen schönen Tag mit den aktuellen Aussichten. Heute ist es heiter und trocken. Die Tageshöchstwerte erreichen 22 bis 25 Grad. Im Harz 19 bis 22 Grad. Der Wind wird schwach bis mäßig aus Nordwest bis Nord. In der Nacht zum Freitag wird es gering bewölkt, bei schwachem Wind und Tiefstemperaturen von 9 bis 4 Grad.
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3: Heute findet von 14.30 Uhr bis 16 Uhr im Lesesaal der Stadtbibliothek Nordhausen die musikalische Veranstaltung Viva la Musica statt. Unter dem Motto Musik zum Frühling, wie schön blüht uns der Maien, erwartet die Besucherinnen und Besucher ein kostenfreier musikalischer Nachmittag mit Frühlingsliedern und passender Musik. Kommen Sie also gerne vorbei in den Lesesaal der Stadtbibliothek von 14.30 Uhr bis 16 Uhr. Musikliebhaber dürfen sich auf einen besonderen Abend unter freiem Himmel freuen, denn im Kurpark Neustadt in Harztor findet um 19 Uhr ein Open-Air-Konzert mit dem Luftwaffenmusikkorps Erfurt statt. Unter der Leitung von Oberstleutnant Dr. Tobias Wunderle erwartet die Besucherinnen und Besucher ein abwechslungsreiches Programm mit traditioneller Blasmusik, bekannten Melodien und moderner Unterhaltungsmusik. Das Orchester ist weit über die Region hinaus bekannt und sorgt regelmäßig für besondere Konzerterlebnisse. Karten kosten 13 Euro und sind in der Tourismusinformation Neustadt sowie online erhältlich. Wie schon gesagt, perfekt für die Blasmusikliebhaber. Um 19 Uhr im Kurpark Neustadt in Harztor. Wer schon immer einmal tanzen lernen wollte oder seine ersten Tanzschritte auffrischen möchte, hat jetzt die passende Gelegenheit dazu. In entspannter Atmosphäre vermittelt die Timebar-Schule für zeitgenössischen Tanz die Grundlagen beliebter Gesellschaftstänze. Von 19.30 Uhr bis 20.30 Uhr beginnt ein vierwöchiger Anfängerkurs für Gesellschaftstanz in der Timebar-Schule für zeitgenössischen Tanz in der Domstraße 23 in Nordhausen. Teilnehmen können Interessierte mit oder ohne Vorkenntnisse. Auf dem Programm stehen Rumba, Cha-Cha und Salsa. Der Kurs umfasst 4 Termine und kostet 40 Euro pro Person. Aufgrund der begrenzten Teilnehmerzahl wird um eine Voranmeldung gebeten. Weitere Informationen finden Sie online oder direkt in der Timebar-Schule. Wir wünschen allen Teilnehmern viel Spaß und hoffen, dass Sie einiges lernen. Von 19.30 Uhr bis 20.30 Uhr. Und damit wünscht Ihnen Radio Enno einen schönen Donnerstag.
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1: Einen wunderschönen guten Tag hier bei Radio Enno. Mein Name ist Auguste Sandner und ich habe zwei besondere Gäste hier bei mir im Studio. Sie sind vom Blinden- und Sehbehindertenverband Thüringen e.V. Das ist einmal Frau Holstein. Guten Tag, Frau Holstein.
2: Guten Tag.
1: Und einmal Frau Busch. Sagen Sie auch mal Hallo.
3: Guten Tag.
1: Sehr schön. Sie beide sind hier bei mir im Studio und Frau Holstein, Sie sind die neue Vorsitzende des Vereins. Ist das richtig?
2: Ja, das ist richtig.
1: Seit wann sind Sie Vorsitzende?
2: Seit Januar 2026.
1: Okay, und Sie sind aber schon länger Mitglied in diesem Verband?
2: Ja, seit 2007.
1: Wer ist denn sozusagen in diesem Verband drin, beziehungsweise an wen wendet sich denn dieser Verband? Für wen sprechen Sie hier?
2: Also bei uns sind hauptsächlich Sehbehinderte und Blinde organisiert. Also es kann sich auch jeder mit einem Sehproblem oder Blindheit bei uns melden. Wir sind praktisch eine Selbsthilfegruppe und bieten Hilfe zur Selbsthilfe an. Wir haben allerdings auch Fördermitglieder, die uns mit Rat und Tat zur Seite stehen, weil nur alleine als Blinder oder hochgradig Sehbehinderter kann man die Arbeit nicht erledigen. Allein schon die schriftlichen Sachen. Man braucht Hilfe.
1: Mhm. Und wie groß muss ich denn mir Ihren Verein vorstellen? Wie viele also sind Sie?
2: Wir sind aktuell 46 Mitglieder. Davon 19 Fördermitglieder und der Rest ordentlich. Also ordentlich heißt, das sind die sehbehinderten, blinden Mitglieder. Und Fördermitglieder, die unterstützen uns.
1: Und Frau Busch, seit wann sind Sie denn Teil dieses Vereins? Wie lange sind Sie schon dabei?
3: Seit 2011.
1: Mitglied. Und wie sind Sie zu diesem Verein gekommen?
3: Ich war früher also beim Landratsamt, wo ich das damals beantragt hatte, Schwerbeschädigtenausweis. Und da hatte ich eine Karte mitgekriegt. Und da stand dann drauf, also jetzt der Verband stand dann drauf. Und da habe ich mich dann da gemeldet und da kam dann der Herr Wernicke, der voriges Jahr verstorben war. Mhm. Und da bin ich dann aufgenommen worden dann in den Verband.
1: Was ist zurzeit Ihre Aufgabe in dem Verein?
3: Also mit organisieren.
1: Okay. Mhm. Und Sie sind dann sozusagen mit im Vorstand und kümmern sich, dass das Ganze läuft?
3: Ja.
1: Schön. Frau Holstein, wo sitzt denn dieser Verein? Wo kann man sie finden?
2: So einen richtigen festen Sitz haben wir gar nicht. Mhm. Weil da müsste man ja eine Mietwohnung oder irgendwas nehmen. Ne? Aber wir sind einmal im Monat, jeden zweiten Dienstag, im Haus der Generation von 10 bis 12 Uhr. Da findet unsere Vorstandssitzung statt und da können sich Interessenten auch melden und sich beraten lassen, eventuell dann auch einen Aufnahmeantrag zu stellen. Oder Sie können mich telefonisch kontaktieren.
1: Wie ist das? Also was für Hilfe bekommt man von Ihrem Verein? So, haben Sie konkrete Beispiele?
2: Also wir können beim Ausfüllen von Anträgen helfen. Wir können Beratungen durchführen, welche Hilfsmittel es gibt. Wir können übers Schwerbehindertenrecht beraten. Also wir informieren auch regelmäßig über neue Hilfsmittel. Findet auch einmal deswegen eine Informationsveranstaltung statt in Form einer Mitgliederversammlung. Da kommen von Erfurt die Betterhilfen, die dann praktisch Geräte vorführen oder auch Anschauungsmaterial mitbringen, mit den Mitgliedern reden. Also was aktuell ist, wird dann vor Ort vorgestellt und dann können sich die Mitglieder das dann auch nochmal ansehen und auch nochmal ja, ausprobieren, ob sie damit zurechtkommen oder nicht. Ist natürlich nur eine kleine Auswahl von Hilfsmitteln. Besser ist es, wenn die Mitglieder dann direkt nach Erfurt zu den Betterhilfen mitten mit einer Terminvereinbarung praktisch hinfahren. Da

0: als Schneidschutz, also dass man sich jetzt nicht in die Finger schneidet. Dann habe ich dieses Jahr noch eine neue Mobilitätstrainerin eingeladen, die ist ganz neu, die will sich dann auch hier in Nordhausen richtig praktisch einbringen. Ich muss dazu sagen, das sind diejenigen, die uns das Laufen mit einem Langstock oder mit einem Blindenstock beibringen.
1: Okay, das heißt ja. Mobilitätstrainer.
0: Ja, Mobilitätstrainer oder Orientierungshilfe. Mhm. Ja. Dann führen wir immer mal regelmäßig Mitgliederversammlungen statt, wo wir irgendwelche wichtigen Themen ansprechen. Wir hatten dieses Jahr zum Beispiel schon mal die Polizei bei uns. Da ging es um Betrügereien, also wie man sich davor schützen kann. Im Oktober soll irgendwie, wenn es klappt, Betreuungsrecht drankommen. Am 11.06. führen wir unsere jährliche Busfahrt nach Leipzig in Zoostadt.
1: Oh.
0: Mit einer speziellen Führung für uns und auch mit einer Bootsfahrt in Gondwanaland.
1: Aber wie toll, kann man sich dafür noch anmelden, 11. Juni?
0: Die Plätze wären noch frei.
1: Spannend.
0: Ja, wer noch Interesse hat.
1: Wenn wir schon mal dabei sind, ne, kann man ja gleich. Schön. Und Sie sind aber, weil ich habe hier ja von Ihnen diesen tollen Adressstempel gekriegt, da steht Sondershausen, Frau Holstein. Sie leben in Sondershausen?
0: Ich lebe in Sondershausen und kümmere mich hier um die KO Nordhausen.
1: KO ist jetzt...
0: Kreisorganisation.
1: Ich wollte gerade sagen, ums KO. Sie kommen mit den Öffentlichen hierher oder?
0: Ja, mit den öffentlichen Verkehrsmitteln,
1: wie
0: also Bus und Bahn.
1: Ja, ist das schwierig? Weil für mich als Sehende, die hat ja überhaupt keine Probleme hier beim Bahnhof und so, aber wie ist das für Sie?
0: Ich sage mal, bis zum Bahnhof komme ich ganz super und dann bekomme ich in Sondershausen eigentlich immer Panik, wenn der Zug einfährt. Ich sehe dann nämlich für kurze Zeit nicht, wo die Türen sind, alleine durch den Lichteinfall, der dann weg ist. Ne? Mhm. Also wir haben ja überdacht und wenn der Zug einfährt, vorher ist alles schön hell und dann ist auf einmal duster und ich brauche eine ganze Weile, bis ich mich an, an das Licht wieder gewöhnt habe. Ne? Und derzeit ist aber der Zug weg. Mhm. Oder wäre der Zug weg. Ne?
1: Ja.
0: Aber es gibt immer nette Leute, die einem helfen. Und ich hoffe, dass immer einer am Bahnsteig steht, den man dann notfalls auch mal ansprechen kann.
1: Ja. Ne?
0: Schaffner kriegen es manchmal auch mit, aber das ist eigentlich eher die Seltenheit, muss ich mal offen gestehen.
1: Ja, ein gutes Hilfsmittel ist eben wahrscheinlich der Stock, wenn man sozusagen ein klares optisches Signal hat, der Mensch braucht eine Hilfe. Mhm. Frau Busch, wie Wege, die man so zurücklegt, trainieren Sie bestimmte Wege? Also, dass es so eine richtige Übungssache ist? Also nehmen Sie sich Zeit, sowas zu machen?
2: Wenn ich jetzt in eine Stadt gehe, dann nehme ich mir auch Zeit und nehme mir auch vor, dass ich da wohin gehe, da gehe ich auch als Sicherheit. Gehe auch im Dunkeln, also zum Sport und so. Wenn das Wintermonate, da gehe ich dann auch im Dunkeln hin und fahre dann mit dem Bus dann, also nicht vor meiner Haustür, aber bis zur Haltestelle und dann laufe ich dann noch ein Stückchen, bis ich dann zu Hause bin.
1: Mhm. Aber wie viel Überwindung kostet es, jemanden anzusprechen und um Hilfe zu bitten? Ist das für Sie ganz normal?
2: Manchmal kommt mal drauf an, welche Leute. Gut, wenn man jetzt welche anspricht, manche helfen. Mhm. Es gibt auch, mir ist auch schon vorgekommen, da ist mir das Käppi, was mal windig, da ist mir das Käppi runtergefallen. Ja. Nun war ich gerade einkaufen, hatte ich nur noch was in der Hand. Und da kam so ein junger Mann und da hatte ich den gefragt, ob er mir mal helfen kann, die Mütze aufzuheben. Da guckt er mich an, ist weggegangen. Da habe ich so einfach gesagt, oh, der war jetzt unfreundlich. Der kam dann wieder zurück und hat mir dann nach dem gesagt, die hat so eine Kappe, wie sie auch aufhaben, die ist mir runtergefallen, ich sehe nicht so gut. Dann hat er mir die dann aufgehoben. Da ist mich dann noch bedankt.
1: Ja, da mussten Sie ein bisschen was erklären, sozusagen ein bisschen. Ja, spannend. Also Sie haben sicher die eine oder andere Geschichte zu erzählen. Ja, für heute muss es das gewesen sein, weil wir nur kurze Zeit haben hier bei Radio. Aber schön, dass Sie da waren, hier bei uns zu Besuch. Wie nimmt man jetzt ganz konkret Kontakt zu Ihnen auf? Wo finde ich die richtigen Informationen dazu?
0: Wir haben Karten verteilt überall, wie gesagt, Haus der Generation.
1: An jedem zweiten Dienstag.
0: Jeden zweiten Dienstag oder unter meiner Telefonnummer 036 32 61 84 020 kann ich jederzeit angerufen werden. Wenn ich nicht zu Hause bin, gerne auf den OB. Ich rufe dann zurück.
1: Super. Frau Holstein, Frau Busch, vielen lieben Dank, dass Sie da waren. Dann hoffen wir, dass es wieder sehr bekannt wird, dass Sie noch aktiv sind. Und wir freuen uns schon auf die nächste.

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1: Hallo liebe Hörer, am Mikrofon begrüßt Sie Lara in diesen schönen Tag mit den aktuellen Aussichten. Heute ist es heiter und trocken. Die Tageshöchstwerte erreichen 22 bis 25 Grad. Im Harz 19 bis 22 Grad. Der Wind wird schwach bis mäßig aus Nordwest bis Nord. In der Nacht zum Freitag wird es gering bewölkt, bei schwachem Wind und Tiefstemperaturen von 9 bis 4 Grad.
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1: Heute findet von 14.30 Uhr bis 16 Uhr im Lesesaal der Stadtbibliothek Nordhausen die musikalische Veranstaltung Viva la Musica statt. Unter dem Motto Musik zum Frühling, wie schön blüht uns der Maien, erwartet die Besucherinnen und Besucher ein kostenfreier musikalischer Nachmittag mit Frühlingsliedern und passender Musik. Kommen Sie also gerne vorbei in den Lesesaal der Stadtbibliothek von 14.30 Uhr bis 16 Uhr. Musikliebhaber dürfen sich auf einen besonderen Abend unter freiem Himmel freuen, denn im Kurpark Neustadt in Harztor findet um 19 Uhr ein Open-Air-Konzert mit dem Luftwaffenmusikkorps Erfurt statt. Unter der Leitung von Oberstleutnant Dr. Tobias Wunderle erwartet die Besucherinnen und Besucher ein abwechslungsreiches Programm mit traditioneller Blasmusik, bekannten Melodien und moderner Unterhaltungsmusik. Das Orchester ist weit über die Region hinaus bekannt und sorgt regelmäßig für besondere Konzerterlebnisse. Karten kosten 13 Euro und sind in der Tourismusinformation Neustadt sowie online erhältlich. Wie schon gesagt, perfekt für die Blasmusikliebhaber. Um 19 Uhr im Kurpark Neustadt in Harztor. Wer schon immer einmal tanzen lernen wollte oder seine ersten Tanzschritte auffrischen möchte, hat jetzt die passende Gelegenheit dazu. In entspannter Atmosphäre vermittelt die Timebar-Schule für zeitgenössischen Tanz die Grundlagen beliebter Gesellschaftstänze. Von 19.30 Uhr bis 20.30 Uhr beginnt ein vierwöchiger Anfängerkurs für Gesellschaftstanz in der Timebar-Schule für zeitgenössischen Tanz in der Domstraße 23 in Nordhausen. Teilnehmen können Interessierte mit oder ohne Vorkenntnisse. Auf dem Programm stehen Rumba, Cha-Cha und Salsa. Der Kurs umfasst 4 Termine und kostet 40 Euro pro Person. Aufgrund der begrenzten Teilnehmerzahl wird um eine Voranmeldung gebeten. Weitere Informationen finden Sie online oder direkt in der Timebar-Schule. Wir wünschen allen Teilnehmern viel Spaß und hoffen, dass sie einiges lernen. Von 19.30 Uhr bis 20.30 Uhr. Und damit wünscht Ihnen Radio Enno einen schönen Donnerstag.
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Liebe Hörerinnen und Hörer von Radio Enno, heute ist der 28. Mai und er ist offiziell Weltspieltag. Wer spielt nicht gern? Ja, diese Frage stellt man sich heute gar nicht mehr so oft, weil viele Spiele ja über das Handy laufen. Ich möchte Sie aber beim Weltspieltag eigentlich ein bisschen anders motivieren. Seit 1999 gibt es vom Internationalen Spielverband IPA diesen Tag. Das Recht von Kindern auf Spiel und Freizeit soll er sichtbar machen. Artikel 1 der UNO-Kinderrechtskonvention sagt, Kinder haben ein Recht zu spielen. Ja, das kommt uns etwas komisch vor, aber leider finden nicht so viele Kinder heute den Zugang in ihrer freien Zeit und sie sitzen oft mit Spielen, die vielleicht gar nicht so sehr sinnvoll sind, vor ihrem Computer oder vom Handy oder ja, vor Dingen, die uns gar nicht so gut gefallen. Es geht nicht nur um Spaß. Spielen fördert die Kreativität, soziale Fähigkeiten, die Motorik und regt zur Problemlösung an. Deshalb steht der Tag unter dem Motto: Spiel ist mehr als Freizeit. Es ist ein Grundbedürfnis. Ich hoffe, dass viele Kitas, Schulen und Initiatoren von Kinderorganisationen kostenlose Spielaktionen anbieten und dass in Spielstraßen gespielt wird, dass die Kinder auch an der frischen Luft sind und wieder Spiele durchführen. Und ich hoffe auch, dass ganz viele Eltern die Kinder heute vielfältig zu spielen anregen. Es gibt viele Kinder, die gern spielen, aber es gibt auch Erwachsene, die gern spielen. Und da möchte ich heute darauf hinweisen, dass auch die Brettspiele immer noch modern sind und gerade das Spielen mit den Enkelkindern besonders viel Freude bereitet. Also, nutzen Sie vielleicht heute den Tag, um zu spielen. Vielleicht auch wieder ein altes Spiel rauszuholen und es mit Freunden, mit Kindern oder mit wem auch immer gemeinsam zu spielen und sich daran zu freuen. Viel Spaß!

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3: Hallo liebe Hörer, am Mikrofon begrüßt Sie Lara in diesen schönen Tag mit den aktuellen Aussichten. Heute ist es heiter und trocken. Die Tageshöchstwerte erreichen 22 bis 25 Grad. Im Harz 19 bis 22 Grad. Der Wind wird schwach bis mäßig aus Nordwest bis Nord. In der Nacht zum Freitag wird es gering bewölkt, bei schwachem Wind und Tiefstemperaturen von 9 bis 4 Grad.
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3: Heute findet von 14.30 Uhr bis 16 Uhr im Lesesaal der Stadtbibliothek Nordhausen die musikalische Veranstaltung Viva la Musica statt. Unter dem Motto Musik zum Frühling, wie schön blüht uns der Maien, erwartet die Besucherinnen und Besucher ein kostenfreier musikalischer Nachmittag mit Frühlingsliedern und passender Musik. Kommen Sie also gerne vorbei in den Lesesaal der Stadtbibliothek von 14.30 Uhr bis 16 Uhr. Musikliebhaber dürfen sich auf einen besonderen Abend unter freiem Himmel freuen, denn im Kurpark Neustadt in Harztor findet um 19 Uhr ein Open-Air-Konzert mit dem Luftwaffenmusikkorps Erfurt statt. Unter der Leitung von Oberstleutnant Dr. Tobias Wunderle erwartet die Besucherinnen und Besucher ein abwechslungsreiches Programm mit traditioneller Blasmusik, bekannten Melodien und moderner Unterhaltungsmusik. Das Orchester ist weit über die Region hinaus bekannt und sorgt regelmäßig für besondere Konzerterlebnisse. Karten kosten 13 Euro und sind in der Tourismusinformation Neustadt sowie online erhältlich. Wie schon gesagt, perfekt für die Blasmusikliebhaber. Um 19 Uhr im Kurpark Neustadt in Harztor. Wer schon immer einmal tanzen lernen wollte oder seine ersten Tanzschritte auffrischen möchte, hat jetzt die passende Gelegenheit dazu. In entspannter Atmosphäre vermittelt die Timba-Schule für zeitgenössischen Tanz die Grundlagen beliebter Gesellschaftstänze. Von 19.30 Uhr bis 20.30 Uhr beginnt ein vierwöchiger Anfängerkurs für Gesellschaftstanz in der Timba-Schule für zeitgenössischen Tanz in der Domstraße 23 in Nordhausen. Teilnehmen können Interessierte mit oder ohne Vorkenntnisse. Auf dem Programm stehen Rumba, Cha-Cha und Salsa. Der Kurs umfasst 4 Termine und kostet 40 Euro pro Person. Aufgrund der begrenzten Teilnehmerzahl wird um eine Voranmeldung gebeten. Weitere Informationen finden Sie online oder direkt in der Timba-Schule. Wir wünschen allen Teilnehmern viel Spaß und hoffen, dass sie einiges lernen. Von 19.30 Uhr bis 20.30 Uhr. Und damit wünscht Ihnen Radio Enno einen schönen Donnerstag.
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1: So, hallo, hallo, Auguste Sandner hier. In der Stadtbibliothek Nordhausen fand wieder ein extrem interessanter Abend statt. Das ist erstmal nichts Ungewöhnliches. Aber der junge Autor, der hier über sein Buch Die Ausweichschule spricht, kommt mit einem sensiblen Thema ins Bürgerhaus. Am 26. April 2002 erschießt ein 19-Jähriger am Gutenberg-Gymnasium in Erfurt laut Recherche 11 Lehrer, eine Referendarin, eine Sekretärin, 2 Schüler, einen Polizeibeamten sowie sich selbst. Dieser Amoklauf eines ehemaligen Gutenberg-Schülers bewegte Anfang der 2000er Jahre nicht nur Thüringen. Und alle Betroffenen mussten sicher ihre Wege finden, mit einem solch brutalen Ereignis zurechtzukommen. Vielleicht schrieben oder schreiben sie darüber. Vielleicht auch nicht. Caleb Erdmann, 2002 11 Jahre alt und damals Schüler des Gutenberg-Gymnasiums, hat dazu ein Buch geschrieben.
2: Genau, also es ist kein Sachbericht oder keine Erzählung, direkte Erzählung aus meiner eigenen Kindheit. Ich habe den Amoklauf am Erfurter Gutenberg-Gymnasium im Jahr 2002 selber erlebt. Aber das Buch will sozusagen nicht einfach nur diese Geschichte nachzeichnen, sondern es ist ein Roman, ein literarischer Text. Und die Hauptfigur in diesem literarischen Text versucht eben ein Buch zu schreiben. Es ist ein Metaroman, ein Schreiben übers Schreiben, ein Roman übers Roman schreiben. Und diese Figur stellt sich eben die Frage, wie und unter welchen Voraussetzungen kann man eigentlich reale Gewalt, in der man ja nicht allein ist, wo es immer viele andere gibt, die auch betroffen sind, literarisch verarbeiten? Wie ist das Verhältnis von Kunst und Gewalt? Und wo kommen wir in den Bereich des Voyeurismus? Das heißt, was darf eigentlich Kunst und was muss sie?
1: Für wen ist dieses Buch geschrieben? Hatten Sie jemanden im Kopf?
2: Ich glaube, andersrum würde ich sagen, jemand, der einfach quasi wie nochmal die Geschichte nachlesen möchte, für die Person ist es vielleicht nicht das Richtige oder sagen wir mal so, die Person wird enttäuscht sein, weil es natürlich auch um den Amoklauf von Erfurt geht. Es geht aber viel stärker um Erinnerungen, die Frage, ob man Erinnerungen trauen kann, wie man mit denen umgeht, was ist die Moral davon, Erinnerungen zur Literatur zu machen. Also wenn man sich für dieses Feld interessiert, die Frage, was hat eigentlich Kunst beizutragen zu Themen von Verarbeitung, von Trauma, von schweren Themen, dann ist das Buch für einen.
1: Jetzt sind Sie in Nordhausen in der wunderschönen Stadtbibliothek zu Gast. Wer kommt denn zu Ihren Lesungen oder Auftritten?
2: Also die Lesungen in Thüringen sind natürlich immer ganz besonders, weil man einfach merkt, dass die Menschen eine persönliche Beziehung haben, manchmal im wahrsten Sinne des Wortes, weil sie Verwandte oder Freunde haben, die in diesem Kosmos-Gutenberg-Gymnasium waren, auf der Schule waren, jemanden kannten, der auf der Schule war. Deswegen sind die Lesungen in Thüringen immer ganz ganz besonders. Die Leute hören genauer zu, sind vielleicht auch kritischer, aber dann auch dankbarer an anderen Stellen. Und ich würde sagen, in Thüringen ist es wirklich das unmittelbare Interesse an dem Ereignis. Und je weiter man von Thüringen weggeht, tritt vielleicht eher so dieser literarische Aspekt in den Vordergrund. Also wenn ich eine Lesung in München mache, dann kommen die Leute vielleicht weniger, weil sie eine persönliche Beziehung haben, sondern weil sie vielleicht das Thema interessiert oder die Herangehensweise.
1: Haben Sie noch Kontakt mit Menschen aus der Zeit sozusagen, die das auch teilen, vielleicht sogar das Buch dann auch gelesen haben und sagen, das kann man irgendwie nachvollziehen oder das hat man eben so empfunden oder es ist hilfreich auch bei der Verarbeitung für Menschen, die das miterlebt haben?
2: Mhm. Ja, also es haben einige Menschen Kontakt zu mir aufgenommen, mit denen ich in der Schule war, und das fand ich eigentlich ganz interessant, weil die Reaktion immer relativ ähnlich war, nämlich irgendwie, ich finde das cool, dass du das gemacht hast und geschrieben hast, aber ich könnte es nie lesen und ich werde es auch nicht lesen. Und woran man einfach immer wieder merkt, und das ist auch etwas, was ich merke jedes Mal, wenn ich zurück nach Erfurt komme, was für eine schmerzhafte

0: also jetzt auch schon einige Jahre her. Und ja, das war ein großes Glück für mich, weil diese Szene einfach gerade in den frühen 10er-Jahren ein ganz großer Pool von Talent war. Ganz viele Leute, die in die unterschiedlichsten Richtungen gegangen sind, sei das Comedy, Kabarett, Belletristik, Theater, Lyrik und so. Und in diesem Pool von kreativen Menschen bin ich aufgewachsen und mit dieser Szene war ich lang sehr verwachsen und bin es jetzt nicht mehr, aber bin immer noch dankbar für diese Zeit.
1: Kaleb Erdmann hat mit seinem Buch Die Ausweichschule einen Weg für sich selbst gefunden oder lässt uns zumindest an seinen Gedanken dazu teilhaben. Ein schweres Thema in der Stadtbibliothek Nordhausen in einem vollen Veranstaltungsprogramm. Und ein Grund, mal wieder in unsere preisgekrönte Bibo zu gehen und sich ein Buch auszuleihen. Am besten das von Kaleb Erdmann. Vielen lieben Dank für das Interview.
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1: Hallo liebe Hörer, am Mikrofon begrüßt Sie Lara in diesen schönen Tag mit den aktuellen Aussichten. Heute ist es heiter und trocken. Die Tageshöchstwerte erreichen 22 bis 25 Grad. Im Harz 19 bis 22 Grad. Der Wind wird schwach bis mäßig aus Nordwest bis Nord. In der Nacht zum Freitag wird es gering bewölkt, bei schwachem Wind und Tiefstemperaturen von 9 bis 4 Grad.
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1: Heute findet von 14.30 Uhr bis 16 Uhr im Lesesaal der Stadtbibliothek Nordhausen die musikalische Veranstaltung Viva la Musica statt. Unter dem Motto Musik zum Frühling, wie schön blüht uns der Maien, erwartet die Besucherinnen und Besucher ein kostenfreier musikalischer Nachmittag mit Frühlingsliedern und passender Musik. Kommen Sie also gerne vorbei in den Lesesaal der Stadtbibliothek von 14.30 Uhr bis 16 Uhr. Musikliebhaber dürfen sich auf einen besonderen Abend unter freiem Himmel freuen. Denn im Kurpark Neustadt in Harztor findet um 19 Uhr ein Open-Air-Konzert mit dem Luftwaffenmusikkorps Erfurt statt. Unter der Leitung von Oberstleutnant Dr. Tobias Wunderle erwartet die Besucherinnen und Besucher ein abwechslungsreiches Programm mit traditioneller Blasmusik, bekannten Melodien und moderner Unterhaltungsmusik. Das Orchester ist weit über die Region hinaus bekannt und sorgt regelmäßig für besondere Konzerterlebnisse. Karten kosten 13 Euro und sind in der Tourismusinformation Neustadt sowie online erhältlich. Wie schon gesagt, perfekt für die Blasmusikliebhaber. Um 19 Uhr im Kurpark Neustadt in Harztor. Wer schon immer einmal tanzen lernen wollte oder seine ersten Tanzschritte auffrischen möchte, hat jetzt die passende Gelegenheit dazu. In entspannter Atmosphäre vermittelt die Timebar-Schule für zeitgenössischen Tanz die Grundlagen beliebter Gesellschaftstänze. Von 19.30 Uhr bis 20.30 Uhr beginnt ein vierwöchiger Anfängerkurs für Gesellschaftstanz in der Timebar-Schule für zeitgenössischen Tanz in der Domstraße 23 in Nordhausen. Teilnehmen können Interessierte mit oder ohne Vorkenntnisse. Auf dem Programm stehen Rumba, Cha-Cha und Salsa. Der Kurs umfasst 4 Termine und kostet 40 Euro pro Person. Aufgrund der begrenzten Teilnehmerzahl wird um eine Voranmeldung gebeten. Weitere Informationen finden Sie online oder direkt in der Timebar-Schule. Wir wünschen allen Teilnehmern viel Spaß und hoffen, dass Sie einiges lernen. Von 19.30 Uhr bis 20.30 Uhr. Und damit wünscht Ihnen Radio Enno einen schönen Donnerstag.
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3: Hallo liebe Hörer, am Mikrofon begrüßt Sie Lara in diesen schönen Tag mit den aktuellen Aussichten. Heute ist es heiter und trocken. Die Tageshöchstwerte erreichen 22 bis 25 Grad. Im Harz 19 bis 22 Grad. Der Wind wird schwach bis mäßig aus Nordwest bis Nord. In der Nacht zum Freitag wird es gering bewölkt, bei schwachem Wind und Tiefstemperaturen von 9 bis 4 Grad.
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3: Heute findet von 14.30 Uhr bis 16 Uhr im Lesesaal der Stadtbibliothek Nordhausen die musikalische Veranstaltung Viva la Musica statt. Unter dem Motto Musik zum Frühling, wie schön blüht uns der Maien, erwartet die Besucherinnen und Besucher ein kostenfreier musikalischer Nachmittag mit Frühlingsliedern und passender Musik. Kommen Sie also gerne vorbei in den Lesesaal der Stadtbibliothek von 14.30 Uhr bis 16 Uhr. Musikliebhaber dürfen sich auf einen besonderen Abend unter freiem Himmel freuen. Denn im Kurpark Neustadt in Harztor findet um 19 Uhr ein Open-Air-Konzert mit dem Luftwaffenmusikkorps Erfurt statt. Unter der Leitung von Oberstleutnant Dr. Tobias Wunderle erwartet die Besucherinnen und Besucher ein abwechslungsreiches Programm mit traditioneller Blasmusik, bekannten Melodien und moderner Unterhaltungsmusik. Das Orchester ist weit über die Region hinaus bekannt und sorgt regelmäßig für besondere Konzerterlebnisse. Karten kosten 13 Euro und sind in der Tourismusinformation Neustadt sowie online erhältlich. Wie schon gesagt, perfekt für die Blasmusikliebhaber. Um 19 Uhr im Kurpark Neustadt in Harztor. Wer schon immer einmal tanzen lernen wollte oder seine ersten Tanzschritte auffrischen möchte, hat jetzt die passende Gelegenheit dazu. In entspannter Atmosphäre vermittelt die Timebar-Schule für zeitgenössischen Tanz die Grundlagen beliebter Gesellschaftstänze. Von 19.30 Uhr bis 20.30 Uhr beginnt ein vierwöchiger Anfängerkurs für Gesellschaftstanz in der Timebar-Schule für zeitgenössischen Tanz in der Domstraße 23 in Nordhausen. Teilnehmen können Interessierte mit oder ohne Vorkenntnisse. Auf dem Programm stehen Rumba, Cha-Cha und Salsa. Der Kurs umfasst 4 Termine und kostet 40 Euro pro Person. Aufgrund der begrenzten Teilnehmerzahl wird um eine Voranmeldung gebeten. Weitere Informationen finden Sie online oder direkt in der Timebar-Schule. Wir wünschen allen Teilnehmern viel Spaß und hoffen, dass sie einiges lernen. Von 19.30 Uhr bis 20.30 Uhr. Und damit wünscht Ihnen Radio Enno einen schönen Donnerstag.
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1: Liebe Hörerinnen und Hörer von Radio Enno, heute ist der 28. Mai und er ist offiziell Weltspieltag. Wer spielt nicht gern? Ja, diese Frage stellt man sich heute gar nicht mehr so oft, weil viele Spiele ja über das Handy laufen. Ich möchte Sie aber beim Weltspieltag eigentlich ein bisschen anders motivieren. Seit 1999 gibt es vom Internationalen Spielverband IPA diesen Tag. Das Recht von Kindern auf Spiel und Freizeit soll er sichtbar machen. Artikel 1 der UNO-Kinderrechtskonvention sagt, Kinder haben ein Recht zu spielen. Ja, das kommt uns etwas komisch vor, aber leider finden nicht so viele Kinder heute den Zugang in ihrer freien Zeit und sie sitzen oft mit Spielen, die vielleicht gar nicht so sehr sinnvoll sind, vor ihrem Computer oder vom Handy oder ja, vor Dingen, die uns gar nicht so gut gefallen. Es geht nicht nur um Spaß. Spielen fördert die Kreativität, soziale Fähigkeiten, die Motorik und trägt zur Problemlösung an. Deshalb steht der Tag unter dem Motto: Spiel ist mehr als Freizeit. Es ist ein Grundbedürfnis. Ich hoffe, dass viele Kitas, Schulen und Initiatoren von Kinderorganisationen kostenlose Spielaktionen anbieten und dass in Spielstraßen gespielt wird, dass die Kinder auch an der frischen Luft sind und wieder Spiele durchführen. Und ich hoffe auch, dass ganz viele Eltern die Kinder heute vielfältig zu spielen anregen. Es gibt viele Kinder, die gern spielen, aber es gibt auch Erwachsene, die gern spielen. Und da möchte ich heute darauf hinweisen, dass auch die Brettspiele immer noch modern sind und gerade das Spielen mit den Enkelkindern besonders viel Freude bereitet. Also, nutzen Sie vielleicht heute den Tag, um zu spielen. Vielleicht auch wieder ein altes Spiel rauszuholen und es mit Freunden, mit Kindern oder mit wem auch immer gemeinsam zu spielen und sich daran zu freuen. Viel Spaß!

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1: Hallo liebe Hörer, am Mikrofon begrüßt Sie Lara in diesen schönen Tag mit den aktuellen Aussichten. Heute ist es heiter und trocken. Die Tageshöchstwerte erreichen 22 bis 25 Grad. Im Harz 19 bis 22 Grad. Der Wind wird schwach bis mäßig aus Nordwest bis Nord. In der Nacht zum Freitag wird es gering bewölkt, bei schwachem Wind und Tiefstemperaturen von 9 bis 4 Grad.
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1: Heute findet von 14.30 Uhr bis 16 Uhr im Lesesaal der Stadtbibliothek Nordhausen die musikalische Veranstaltung Viva la Musica statt. Unter dem Motto Musik zum Frühling, wie schön blüht uns der Maien, erwartet die Besucherinnen und Besucher ein kostenfreier musikalischer Nachmittag mit Frühlingsliedern und passender Musik. Kommen Sie also gerne vorbei in den Lesesaal der Stadtbibliothek von 14.30 Uhr bis 16 Uhr. Musikliebhaber dürfen sich auf einen besonderen Abend unter freiem Himmel freuen. Denn im Kurpark Neustadt in Harztor findet um 19 Uhr ein Open-Air-Konzert mit dem Luftwaffenmusikkorps Erfurt statt. Unter der Leitung von Oberstleutnant Dr. Tobias Wunderle erwartet die Besucherinnen und Besucher ein abwechslungsreiches Programm mit traditioneller Blasmusik, bekannten Melodien und moderner Unterhaltungsmusik. Das Orchester ist weit über die Region hinaus bekannt und sorgt regelmäßig für besondere Konzerterlebnisse. Karten kosten 13 Euro und sind in der Tourismusinformation Neustadt sowie online erhältlich. Wie schon gesagt, perfekt für die Blasmusikliebhaber um 19 Uhr im Kurpark Neustadt in Harztor. Wer schon immer einmal tanzen lernen wollte oder seine ersten Tanzschritte auffrischen möchte, hat jetzt die passende Gelegenheit dazu. In entspannter Atmosphäre vermittelt die Timebar-Schule für zeitgenössischen Tanz die Grundlagen beliebter Gesellschaftstänze. Von 19.30 Uhr bis 20.30 Uhr beginnt ein vierwöchiger Anfängerkurs für Gesellschaftstanz in der Timebar-Schule für zeitgenössischen Tanz in der Domstraße 23 in Nordhausen. Teilnehmen können Interessierte mit oder ohne Vorkenntnisse. Auf dem Programm stehen Rumba, Cha-Cha und Salsa. Der Kurs umfasst 4 Termine und kostet 40 Euro pro Person. Aufgrund der begrenzten Teilnehmerzahl wird um eine Voranmeldung gebeten. Weitere Informationen finden Sie online oder direkt in der Timebar-Schule. Wir wünschen allen Teilnehmern viel Spaß und hoffen, dass sie einiges lernen. Von 19.30 Uhr bis 20.30 Uhr. Und damit wünscht Ihnen Radio Enno einen schönen Donnerstag.

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1: Ja, hallo, liebe Hörerinnen und Hörer. Hier ist Bärbele von den Silberstimmen und ich möchte Sie auf eine kleine Ausstellung aufmerksam machen, die zurzeit noch in unserem wunderschönen Haus der Bibliothek, also im Bürgerhaus, stattfindet. Plan International, das Kinderhilfswerk, hat dort oder ich durfte für Plan dort eine Ausstellung unterbringen und bin der Bibliothek sehr dankbar, weil sie die Gleichberechtigung in den Mittelpunkt stellt. Gleichberechtigung verändert die Welt, ist der Titel. Es ist eine Fotoausstellung und zeigt Bilder und auch betextet auch diese aus der ganzen Welt. Wie kämpfen Frauen in sehr, sehr schwierigen Lebenssituationen um ihre Gleichberechtigung? Und wie bauen sie sich ein eigenes Leben auf? Das wird zum Beispiel von Tort aus Kambodscha, von Julia aus Guatemala, von Olive aus Ruanda oder Safa aus dem Sudan geschildert und gezeigt. Die Ausstellung ist nur noch, weil sie schon 4 Wochen hängt, bis zum 28. Mai in der Bibliothek zu sehen, im Lesesaal und gegenüber dem Ratssaal und in der 2. Etage sind dort Bilder. Sie können auch, wenn Sie möchten, einen kleinen Prospekt dazu erhalten und sich darüber informieren. Ja, wäre schön, wenn Sie die Gelegenheit nutzen und die Gleichberechtigung mal aus einem anderen Teil der Welt sich ansehen. Vielen, vielen Dank für Ihr Interesse.
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3: Hallo aus Tauschers Plattenkiste, sagt der Alex. Sie spielen im Konzertsaal, aber auch im Weinkeller, die Geigen. Und bei uns werden sie auch noch besungen, jetzt nämlich. Weiter im vierten Teil der Weinlieder aus meinem Archiv. Viel Spaß.

Da schloss sich gerade der Geigenkasten. Das war im Jahr 1964 Bill Ramsey. Wenn ich Geigen höre, muss ich weinen. Der Schmerz darüber, der klang dann knapp 60 Jahre viel schmerzloser. Hören Sie mal.

0: 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Das ist gute Laune Sound von einem Sänger, der unter dem Pseudonym Sinti Dorado Bern in Erscheinung trat, aber nicht zu intensiv und auch nicht zu lange. Wenn ich Geigen höre, dann denke ich auch an Operettenklänge, zum Beispiel an einen Ohrwurm aus dem Lieben Augustin von Leo Fall. Der Liebe Augustin, eine Operette in 3 Akten. Sie wurde kurz vor Beginn des Ersten Weltkrieges in Berlin zum ersten Mal auf einer Bühne gespielt. Ernst Wedisch und Rudolf Bernauer schrieben damals das Libretto. Und ein Duett wurde so bekannt, dass es heute noch oft gesungen wird. Der Himmel hängt voller Geigen. Bei uns nun in einer Aufnahme mit Sherry Barabasch und Heinz Hoppe, begleitet vom Sinfonieorchester Graunke.
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0: Der Himmel hängt voller Geigen. Operettenklänge hier bei uns in Tauschers Plattenkiste, der Kultserie auf dieser Welle. Und weil wir gerade so gut angezogen im Operettentheater sitzen, fügt sich doch hier noch ein kleines Potpourri aus der Czardaszfürstin gut. Mit unter anderem Erika Köth und Benno Kusche. Viel Vergnügen.
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Nimm Zigeuner deine Geige, war nur eines der Lieder aus der Csárdás-Fürstin. Ein kluger Geist oder auch ein Genießer sagte einmal, der Klang der Geige macht alles schöner und angenehmer, denn unser Leben wäre ein Irrtum ohne die Geige.

Musik von Antonio Vivaldi, das Violinkonzert, ist bei uns eben mehr als nur Klassik, denn die Geige deckt von leichtem Schlager bis zur Operette sehr, sehr viel ab. Überzeugen Sie sich gerne hier bei uns, wenn Sie dranbleiben.

0: Ihr Klang erzeugt akustisch ein feierliches Antlitz. Der Klang der Geige. Und damit nun viel Spaß im fünften Teil der Geigenlieder aus meinem Archiv.
1: Was lang nicht da war, kommt einmal wieder. So sagt man und so ist es auch zumeist. Das Neueste sind ja die alten Lieder. Und der Geheimtipp von heute, der heißt: Im Café mit dem Stehgeige Franz drängen abends sich alle zum Tanz. Denn statt lautem Verstärkergedröhne hört man zärtlich weiche Töne und man hält auch nicht länger Distanz.

0: im Café mit dem Stehgeiger Franz drängen abends sich alle zum Tanz. Denn statt lautem Verstärkergedröhne hört man zärtlich weiche Töne und man hält auch nicht länger Distanz. Nein, notgedrungen tanzt man dort eng umschlungen, denn es drängen sich alle zum Tanz im Café mit dem Stehgeiger Franz.
1: Der Showmaster und Sänger Lou van Burg, das Café mit dem Stehgeiger Franz. Alle drängen sich da zum Tanz. Nur wenn der Stehgeiger nicht Franz, sondern zum Beispiel Juan heißen würde, dann wäre es der Tango-Geiger, nach dem sich alle Frauen umdrehen. Ein sehr begehrter Mann, dieser Tango-Geiger. Und deswegen sind die Gatten der Damen darauf bedacht, die Damen davon abzuhalten, zum Tango-Geiger zu schauen. Das klingt dann so.
2: 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Im ganzen Saal. Alte, bärtige Herren spielten auf zum Tanz, die waren dem Mädel ganz und egal. Heute kommen Orchester auf exotisch frisiert, bunt sind die Mädels gleich erotisch berührt, schließlich wird man nervös. 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
1: Sonst sucht er sich andere Linien. Sehr schön. Uwe Friedrichsen im Jahr 1976. Guckt doch nicht immer nach dem Tango-Geiger hin. Ja, solche Musik spielte man damals noch im ZDF-Unterhaltungsprogramm. Lang, lang ist's her.

Eine Erinnerung an die Schlagersängerin der ehemaligen DDR, wobei sie auch später noch nach der Wende sang, dann aber vor allem Chansons. Julia Axen. Mehr als 50 Jahre lang stand sie auf der Bühne, hier mit ihren Zaubergeigen. Tauschers Plattenkiste ist dies, die Kultserie auf dieser Welle. Lieder zu Ehren einer feinen Dame, der Geige. Man könnte sie aber auch so benennen.

0: Das Hansen-Quartett im Jahr 1959 mit dieser Verneigung vor der Lady Violin. Immer streichelt ja ein Bogen die Geige oder streicht die Geige. Jetzt streicheln Sie mal meine lyrischen Worte, denn ich darf zitieren. Die Geige ist ein Instrument, das von uns ein jeder kennt, ist von gefälligem Körperbau und weiblich ist sie, gleich der Frau. Man geigt darauf und spielt auf ihr, mit wahrer Freud und Wollust schier. Und wer das edle Geigen hat erdacht, der hat sich auf dieser Welt verdient gemacht.
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Klaus Hirte sang »Liebe kleine Geige«, ein Liedchen aus der Operette »Heimkehr nach Mittenwald«. Auch das ist sicher Operettenneuland hier in dieser Sendung. Und während sich hier so eine kleine Violinenromanze breitmacht, möchte ich noch feststellen, indem ich erneut zitiere. Die Geige, ein schönes Instrument, ist ein Kunstwerk, das wohl jeder kennt. Manch einer sagt auch Violine und spielt sie täglich mit Routine. Sie ist edel und aus feinstem Holz, wird präsentiert mit Lob und Stolz. Gespielt wird sie mit einem Bogen, der meist mit Pferdehaar bezogen.

Georges Saint-Cyr spielte uns seine Version von Beethovens Violinenromanze Nummer 2, F-Dur, Opus 50. Ja, solche Zahlen merkt man sich eher schlecht, aber diese Melodie, die bleibt dann schon im Gehör. Und unsere Geigenklänge, die versprechen auch weiterhin Ohrwürmer, auch in den nächsten Runden, wenn sie dranbleiben.

Wir beschäftigen uns musikalisch weiter mit einem hell klingenden Streichinstrument. Es darf und sollte in keinem Orchester fehlen. Und in manchen Orchestern, die nach ihr benannt sind, da ist sie eben die Vorherrschende, die Geige oder auch die Fiedel. Und damit nun viel Spaß im inzwischen sechsten Teil der Geigenlieder aus meinem Archiv.

Hans Strohbauer, Friedel Lohr und Olaf Jensen, begleitet vom Orchester der Staatsoper Wien mit dem Ausruf Geigenschallen aus der Gräfin Mariza von Emmerich Kallmann. Dann lassen wir sie mal schallen, die Geige. Die Geige, die auch Fiedel genannt wird. Musik.

Schön gesungen. Der Kerbider Kinderchor unter der Leitung von Hans-Dieter Lubrich in einer Aufnahme aus dem Jahr 1987. Die Aufforderung: Hans Spielmann, stimme deine Fiedel. Ja, diesen Fiedelgesang, den verdanken wir Plattenkramer Thorsten Bernauer, der uns gelegentlich mit solchen Choraufnahmen beglückt. Gerne mehr davon, gerne in genau eben diesen Arrangements. Schließlich, wo hört man heute noch solche Chöre auf der Bühne? Ja, da gehören sie schon fast zur aussterbenden Gattung. Bei uns höchstens noch auf der Bühne der Erinnerungen. Mit der Fiedel auf dem Rücken ist nun der Prager Musikant unterwegs, jetzt in einer A-Cappella-Choraufnahme, auch schon historisch.

mit der Fiedel auf dem Rücken, das Prager Lied in Tauschers Plattenkiste, der Kultserie auf dieser Welle. Das Prager Lied jetzt mit vielen Geigen und einer, der spielt da immer die erste Geige, ist nämlich der ewige Schönling und der Frauenschwarm, André Rieu, mit seinen Geigerinnen und Geigern und all den Musikern. Sie sind zu Gast in Prag und zu ihnen gesellt sich die goldene Stimme aus Prag. Ja, diese goldene Stimme, sie begleitet diesen goldenen Klang der Geigen. Sonntags im Park nach der Schostakowitsch-Melodie. Ich wünsche gutes Walzen.

0: Ja, eine Melodie und eine Stimme, die einfach unter die Haut gehen. Karel Gott und das Orchester von André Rieu, Sonntags im Park. Hört man mitunter wunderbare Operettenmusik, wenn die Geige zum Tanz erklingt.
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0: Rudolf Schock und Heidrun Cordes mit einer Melodie aus der Operette Schwarzwaldmädel. Hört man heute ja kaum noch auf einer Operettenbühne, außer man ist in historischen Chorbädern, zum Beispiel in Bad Gastein im Salzburger Land. Da spielt nämlich im Sommer regelmäßig das Chororchester und dessen Chef Klaus Wienatzer, den traf ich jüngst zu einem kleinen Gespräch. Hier ein kurzer Auszug aus einer musikalischen Radioreise.
1: Die Chormusik ist ja Teil der Chor und trägt somit zum Gesundwerden der Menschen bei. Es waren diese Wiener Walzer, es waren diese Operettenstücke, die einzelnen Lieder, es waren die Ouvertüren, die man einfach damals gern gehört hat. Es war gehobene Unterhaltungsmusik, die einfach zur Gesundung der Menschen, vor allem in der Psyche, beitragen soll.
0: Damals nur instrumental oder auch mit Gesangsbegleitung?
1: Damals nur instrumental und dann hat man auch durch diese Operettengesänge hat man natürlich dann bei einzelnen Konzerten immer wieder Solisten mit eingebaut.
0: Ihr tretet heute auch immer noch auf, zum Glück, auch mit Operette im Mix, rein Operetten und Walzer.
1: Also unser Repertoire ist sehr vielfältig inzwischen. Wir spielen natürlich die Walzermusik, Operettenstücke, genauso vereinzelte Arien heraus, vereinzelte Lieder aus der Operette und dann auch bis zum Musical hin inzwischen.
0: Bei der Operette gibt es natürlich die Klassiker, die Gräfin Mariza, das Weiße Rössel. Und es gibt natürlich unbekanntere Operetten, gerade auch der Silbernen Ära, die späteren oder die ganz unbekannten. Versucht ihr da auch ab und zu mal Paritäten mit reinzubringen bei der Operette?
1: Ja, das ist uns ganz, ganz wichtig, dass wir wirklich so selten gespielte Stücke darbieten. Es sind auch einzelne Walzer, wo zum Beispiel die Operette gar nicht mehr auf den Spielplänen der einzelnen Bühnen ist, aber die Walzer sind erhalten, zum Beispiel der Eva-Walzer. Das ist ein wunderbarer Walzer, aber die Operette wird leider nicht mehr aufgeführt.

Das Wiener Johann Strauss Orchester spielte den Eva-Walzer. Und wer den auch mal live erleben will, die Herren und Damen, die auch die Geige natürlich im Gepäck haben, die freuen sich in Bad Gastein auf sie. Übrigens kostenfrei, diese Konzerte. Und für alle, die den Weg dahin jetzt nicht antreten können, bieten wir unser Chorkonzert. Heilend, wenn Sie die Dosis beibehalten, die wir hier verschreiben. Also wenn Sie dranbleiben. Gleiche Stelle, gleiche Welle, auf alle Fälle denn. Ciao, sagt der Alex, und wie immer, auf Weiterhören.

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3: Hallo aus Tauschers Plattenkiste, sagt der Alex. Ihr Klang begleitet die gesungenen Worte und die Worte, sie schmiegen sich an ihre Blätter. Es geht um die Geige in der Musik und damit nun weiter im 7. Teil der Geigenlieder aus meinem Archiv. Viel Spaß!
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So, da waren gleich mehrere Instrumente zu hören, unter anderem die Trompete, ganz laut, der Kontrabass, aber auch die Geigenflöten. Eine kleine Orchesterkunde war dies von Fred Rauch, Kabarettist und Sänger, geboren 1909 in Wien, also in Österreich. Er starb 1987 am Tegernsee in Bayern. In Bayern machte er sich einen Namen als legendärer Moderator beim BR. Mehr als 30 Jahre lang moderierte er immer mittwochabends die Wunschsendung im BR, die hieß damals Wunschkonzert im Radio, unter dem Motto: Sie wünschen, wir spielen Ihre Lieblingsmelodien. Damals spielte man noch, was der Hörer sich wünscht. Das tut heute kaum einer noch, außer wir hier. Indirekt und direkt hier. Indirekt, indem wir eben das spielen, was andere nicht spielen und sich viele wünschen. Und nehmen den Gedanken jetzt von Fred Rauch auch mal auf, erweitern das Orchester um ein paar weitere Instrumente, wie die eben schon angesprochene Trompete.

Das Cornell-Trio lautstark begleitet vom Rundfunk-Tanzorchester Leipzig. Ein Lied über den verliebten Jazz-Trompeter, aufgenommen im Jahr 1953. Sein guter Freund ist genauso verliebt. Jedenfalls haben sich viele Frauen in ihn verliebt.

0: Lebewohl, Trompeten-Joe. Das Hansen-Quartett im Jahr 1955, also sehr ähnlich, diese beiden Aufnahmen hier. Aufnahmen, die Sie eben nur hier bei uns so hören. Tauschers Plattenkiste, die Kultserie auf dieser Welle. Wir drehen die Uhren nun ganz weit zurück in eine rauschende Zeit. Da begannen Lieder mitunter noch mit einem wirklich blechernen Rumpeln und solchem Stimmengewirr.
1: Aber sagen Sie mal, lieber Herr, was machen Sie denn mit der Dame für einen Graf?
2: Meine Frau hat mit dem Tango-Geiger poussiert.
1: Nach wenn schon. Darüber können Sie sich doch zu Hause mit ihr unterhalten und nicht hier. Wir wollen doch Musik hören. Bitte, Herr Dajospela.

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berühmte Geiger. Nur wenige kann ich hier in dieser Serie erwähnen. Zum Beispiel aber den dänischen Geiger Svend Asmussen, der auch Schauspieler war. Große Bandleader holten ihn in ihr Ensemble oder nahmen mit ihm gemeinsam Musik auf. Zum Beispiel Benny Goodman oder auch der große Hasi Osterwald orientierte sich an seinen Auftritten. Svend Asmussen, der spielte gemeinsam mit Lionel Hampton oder auch dem Jazzmusiker Toots Thielemans. Und auch Duke Ellington hatte Freude mit ihm. Ja, und wir haben jetzt Freude an seiner Geige in einer Juninacht.

June 9th heißt diese Aufnahme mit Svante Asmussen, ein großer Geiger. Er geigte für die Mills Brothers und an der Seite von Django Reinhardt oder auch Stefan Grappelli. Ja, und wir geigen hier auch weiter und blasen dabei einen auf der Trompete. Das Orchester freut sich auf die nächsten Auftritte.

Applaus für seine Geigen im Orchester, für die Geigerinnen und Geiger, für das gesamte Ensemble und natürlich auch für ihn selbst. Max Raabe und das Palastorchester aus Berlin. Hör mein Lied Violetta. Ein Lied vielleicht für die kleine Geige, die Violetta. Aber es kann gut sein, er hat eine Dame namens Violetta gemeint. Wobei Max Raabe ja auch den Tango-Geiger durchaus verehrt, wie wir wissen. Geigen sind jedenfalls Boten der Liebe. Das stellte schon 1958 dieser sehr verliebte Mann fest.

Gerhard Wendland, die Geigen sind die Boten der Liebe. Ja, solche Liedzeilen sang man damals. Ist heute alles irgendwie abgelegt unter dem Stempel Schmalz. Tauschers Plattenkiste, die Kultserie auf dieser Welle mit der Erkenntnis, die Geige macht den Mann attraktiv, aber auch seine Trompete.

Roms Roms, eine Trompete, die im Jahr 1930 so klang. Historisch diese Aufnahme mit dem Tenor Wilhelm Gombert. Mein Liebster muss Trompeter sein, denn da schauen dann die Damen und Herren auf seine Trompete.

0: Was ist denn los? Na, was guckst du denn immer da herüber? Na ja, also wer bezahlt, du oder ich? Na also, dann benimm dich auch danach, ja? Unverschämtheit. 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Im ganzen Saal alte, bärte Herren spielten auf zum Tanz, die waren die Mädel ganz und gar egal. 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
1: Kurt Bois und das Orchester Theo Markeben in einer ebenfalls historischen Aufnahme. Guck doch nicht immer nach dem Tango-Geiger hin. Was ist schon dran an Argentinien? Naja, die Argentinier sind eben Südländer und attraktive Geiger. Sie genießen das Leben. Viva la vida. Hier ist der schönste aller aktuell lebenden Geiger, David Garrett.

Fernsehen, so bekommt man eben Popmusik auf die Klassikbühne. Coldplay mit Viva la Vida, interpretiert von David Garrett auf seiner Zaubergeige. Musikalische Kontraste, die kann eben die Geige so wunderbar ausgleichen und gleichzeitig hervorheben. Und wir liefern der Geige weitere Steilvorlagen.

Spiel auf deiner Geige. Bei uns nochmal Anneliese Rothenberger. Diesmal mit einem Walzer aus der Operette Venus in Seide, geschrieben von Robert Stolz. Und nun bitte ich noch einmal auf die Bühne der Erinnerungen Leo Monosson. Es ist bereits sein dritter Auftritt in diesen Runden. Wir wissen ja, dass er den Geiger so mag, die Geige ohnehin. Deshalb hat er eben noch einen Wunsch. Den sagt er auch gleich, nachdem die Geige etwas länger spielen darf. In einer knisternden, weil bereits sehr alten Aufnahme.

Das Orchester Dajos Béla begleitete Leo Monosson nach einem alten Schlager aus der musikalischen Feder von Walter Jurmans, Spiel mir ein Lied auf der Geige. Walter Jurmans verdanken wir so viele schöne Schlager, wie zum Beispiel Ein spanischer Tango, Ein Mädel wie du, Eine kleine Reise in den Frühling mit dir, Ich denk an Mady die ganze Nacht, Mein Fräulein, kennen Sie schon meinen Rhythmus? Hoffentlich. Veronika, der Lenzester, auch sehr schön, wirklich ein Gassenhauer. Heute bin ich gut aufgelegt, passt immer zu unserer Serie. Ich suche eine, die mir allein gehört. Frommer Wunsch. Schade, dass Liebe ein Märchen ist. Ein Lied aus meiner Heimat. Wie gern möchte ich dich verwöhnen. Oder auch, und das möchte ich Ihnen nun im Geigenklang hier vorstellen, in Tauschers Plattenkiste, der Kultserie auf dieser Welle, nämlich Olga, Tochter der Wolga, die Casanova Society, die zählt auf Russisch. 1, 2 und dann geht's los. 1, 2, 3, 2.

Hi, Olga, Tochter der Wolga. Also nicht mit dem Wolga zur Olga und auch nicht die Olga von der Wolga. Das war Udo Lindenberg. Hier eine Melodie von Walter Jürmans. Und ich grüße an dieser Stelle eine liebe Bekannte in Moskau, die Olga Chauwasch. Die hört uns nicht direkt, aber wann immer ich in ihrer Gegend bin, also in Russland, dann stelle ich ihr ab und zu mal unsere Musik vor und man wundert sich da immer über unsere wunderbaren, schönen alten Schlager, die wir in Deutschland weit, weit vor dem Zweiten Weltkrieg bereits hatten. Die immer antifaschistisch ist, unsere Musik hier. Also wir hier brauchen keine musikalische Spezialoperation.

Der Pionierchor des Zentralhauses der jungen Pioniere German Tito in Berlin mit einer Aufnahme des Liedes vom kleinen Trompeter. Natürlich eine Aufnahme aus tiefen, tiefen DDR-Zeiten aus damals Ost-Berlin. 1971 wurde in der damaligen Sowjetunion, also wir bleiben im Ostblock, in der sibirischen Metropole Nowosibirsk, Wadim Repin geboren. Inzwischen lebt der Violinist in Wien. Er spielt hier mit den Sinfonikern, aber auch mit denen aus Berlin. Verheiratet ist er übrigens mit der Prima Ballerina des Moskauer Bolschoi-Theaters Svetlana Sacharowa. Und jetzt spielt er auf seiner Geige eine Violine, und zwar ein wenig scherzhaft.

0: Ihr Klang ist schon fest in unseren Gehörgängen verankert. 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
1: Immer dieses trockene Rindfleisch, aber eben heiße Typen wie diesen Tango-Geiger. Herrliche Aufnahme mit Joe Luga. Guck doch nicht immer nach dem Tango-Geiger hin. Was ist schon dran an Argentinien? Ich weiß, er ist ein Ohrwurm, dieser kleine Ohrwurm, der macht keine Anstalten, das Gehör zu verlassen. Es ist im Leben bekanntermaßen jedoch nie zu spät, ein Instrument zu erlernen. Im Alter kann es richtig Spaß machen, wenn der Lehrer passt.

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Über einen Virtuosen, einen Geigenlehrer und dessen besonderen Geigenunterricht sang Helen Vita, begleitet vom Orchester Berggrund, in einer Aufnahme des Jahres 1965. Dieser Geigenlehrer war sicher genauso attraktiv wie der Tango-Geiger im Bistro.

warum guckst du denn da immer da herüber? Na also, wer bezahlt? Du oder ich? Na also, dann benimm dich auch entsprechend, ja? Unverschämtheit! Ging ein Mädel früher tanzen mit nem Mann, sah sie kein anderen an, im ganzen Saal. Altbewährte Herren spielten auf zum Tanz, die waren dem Mädel ganz und gar egal. 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

Chameleon Harmonists der Neuzeit, das waren die Five Gentlemen mit der letzten unserer vielen Variationen. Guckt doch nicht immer nach dem Tango-Geiger hin. Doch, noch einmal schauen wir diesem südländischen Geiger nach. Hier ist der Klang der spanischen Geigen mit dem Geiger, dessen Nachname bei mir schon allein Musik in den Ohren erzeugt. Helmut Zacharias.

Orchester Helmut Zacharias, spanische Geigen. Ja, die Geigen werden uns weiter treu bleiben, keine Frage. Es wird ganz sicher kaum eine Folge geben, in der die Geige nicht zu hören ist. Aber sie wird dann für sich selbst einfach sprechen, also spielen und muss nicht extra so in den Vordergrund gestellt werden. Und die erste Geige, naja, die spielt ohnehin diese Sendung bei Ihnen, meine Damen und Herren, hoffentlich. Ich hoffe, ich vergeige hier am Plattenspieler nichts und ich bin mir sicher, Sie nehmen hier ganz nah am Orchestergraben wieder Platz. Gleiche Stelle, gleiche Welle, auf alle Fälle denn. Ciao, sagt der Alex und wie immer. Auf Weiterhören.

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Liebe Hörerinnen und Hörer von Radio Enno, heute ist der 28. Mai und er ist offiziell Weltspieltag. Wer spielt nicht gern? Ja, diese Frage stellt man sich heute gar nicht mehr so oft, weil viele Spiele ja über das Handy laufen. Ich möchte Sie aber beim Weltspieltag eigentlich ein bisschen anders motivieren. Seit 1999 gibt es vom Internationalen Spielverband IPA diesen Tag. Das Recht von Kindern auf Spiel und Freizeit soll er sichtbar machen. Artikel 1 der UNO-Kinderrechtskonvention sagt, Kinder haben ein Recht zu spielen. Ja, das kommt uns etwas komisch vor, aber leider finden nicht so viele Kinder heute den Zugang in ihrer freien Zeit und sie sitzen oft mit Spielen, die vielleicht gar nicht so sehr sinnvoll sind, vor ihrem Computer oder vom Handy oder ja, vor Dingen, die uns gar nicht so gut gefallen. Es geht nicht nur um Spaß. Spielen fördert die Kreativität, soziale Fähigkeiten, die Motorik und trägt zur Problemlösung an. Deshalb steht der Tag unter dem Motto: Spiel ist mehr als Freizeit. Es ist ein Grundbedürfnis. Ich hoffe, dass viele Kitas, Schulen und Initiatoren von Kinderorganisationen kostenlose Spielaktionen anbieten und dass in Spielstraßen gespielt wird, dass die Kinder auch an der frischen Luft sind und wieder Spiele durchführen. Und ich hoffe auch, dass ganz viele Eltern die Kinder heute vielfältig zu spielen anregen. Es gibt viele Kinder, die gern spielen, aber es gibt auch Erwachsene, die gern spielen. Und da möchte ich heute darauf hinweisen, dass auch die Brettspiele immer noch modern sind und gerade das Spielen mit den Enkelkindern besonders viel Freude bereitet. Also, nutzen Sie vielleicht heute den Tag, um zu spielen. Vielleicht auch wieder ein altes Spiel rauszuholen und es mit Freunden, mit Kindern oder mit wem auch immer gemeinsam zu spielen und sich daran zu freuen. Viel Spaß!

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3: Hallo, ich bin Peter Jentsch und ihr hört jetzt eine CD-Besprechung von Rigo Fromm. Es geht um das Album Surface Level Love von Jan Ney. Popmusik aus Österreich, hätte man das unter dem Namen Jan Ney erwartet? Und wenn ich an Popmusik aus Austria denke, habe ich sicher keine Jazzgitarren und Kiffergesang im Ohr. Jan Ney war lange als Gitarrist verschiedener Formationen unterwegs und hat sich nun mit Freunden zusammengesetzt und eine Soloplatte zurechtgebastelt. Alles sollte so spontan und leicht wie möglich klingen. Und so ist es dann auch. Die Platte hat fast einen leicht karibischen Anstrich, aber auch die Vibes der 80er Jahre. Sie wirkt manchmal, als hätte sich eine Truppe Studenten zusammengesetzt und musiziert und der breiteste von allen musste singen. Die Stimme kommt leider nur selten aus sich heraus und wirkt wie im Rausch dahingehaucht. Am 15. Mai wurde die Single Bye Bye aus dem Album Surface Level Love veröffentlicht und beim Hören dieser kann man sich schon ein gutes Bild machen. Viele Teile sind im Stil des Intros. Die Platte selbst erscheint dann am 26. Juni. In den Texten schreibt Jan Ney über Beziehungen, Freundschaften und schlaflose Nächte. Und genau in einer solchen ist das Album in seinem Kopf entstanden. Was ich nicht verstanden habe, ist, dass man die beiden ausdruckslosesten Songs an den Anfang der Platte gestellt hat. Hat man diese erst einmal hinter sich gelassen, entwickelt sich ein recht abwechslungsreiches Popalbum mit einem echten Knallersong, der den Namen How Far trägt. Den hätte ich als Single ausgekoppelt, aber vielleicht ist das ja auch noch geplant. Zusammengefasst ist das Debütalbum Surface Level Love ein Popalbum, das man sich in ruhigen Stunden zu einer Flasche Wein und ein paar Snacks genüsslich anhören kann. Dann passt auch die Stimme zum Ambiente. Und wer dann noch ein optisches Schmankerl braucht, kann sich ja mal das Cover anschauen, denn dort regelt sich eine feuerrote Katze. Jan Ney, Surface Level Love, ein CD-Tipp für die ruhigen Stunden. Ja, soweit die Meinung von Rigo Fromm aus der NO Bürger Redaktion und wir hören jetzt die Single-Auskopplung aus diesem Album, den Titel Bye Bye.

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2: Heute heißt es wieder Country Time bei Radio SAB, Enno und OKJ. Die volle Ladung Country Music in dieser Stunde. Mein Name ist Axel Weber und auf geht's!

Jetzt geht es wieder um Western-Feeling und Country-Music. Es gibt einiges an Musik zu hören von Buck Owens, Little Texas und viele, viele andere. Wie immer natürlich auch viel Country-Music auf Deutsch von Truckstop, von Johnny Hill und anderen. Als nächstes Sherry Lee Lewis.

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1: Truckstop war wieder mal im Osten unterwegs. Sie werden ja auch dieses Jahr wieder in Thüringen sein. Zum Flugplatzfest in Nordhausen treten sie auf. Und zwar am Samstag, den 12. September, können wir sie da live erleben in Nordhausen. Machen wir jetzt hier weiter mit Musik von Brett Paisley. Er wurde 1972 in West Virginia geboren. Hier ist er für uns, Brett Paisley.
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Dolly Parton, 1946 geboren, stammte sie aus einer sehr musikalischen Familie. Sie waren zu Hause 12 Kinder, sie war das vierte und sie machte nicht nur Country Music, auch Gospelmusik und hat auch zahlreiche Popalben veröffentlicht. Dolly Parton. Jetzt geht es weiter mit einem Musiker, der immer sehr lebensnahe Musik macht. Seine Lieder gehen immer

Nach Billy Ray Cyrus geht's weiter mit Alan Jackson. Er hat sehr viele Gold- und Platin-Auszeichnungen erhalten, stammt aus Georgia und gehört zu den Superstars der nordamerikanischen Country-Music. Alan Jackson.

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1: Ihr hört die Country Time bei Radio SRB. Angeschlossen zur Sendung sind Radio Enno Nordhausen und OKJ Jena. Auch euch viel Spaß mit Country Music. Mein Name ist Axel Weber und hier kommt Tom Astor.

Martin Robbins in der Country Time. Country Musik aus Deutschland kommt auch aus Mecklenburg. Es gibt den Mecklenburger Cowboy Jan Tessin.

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1: Aus Mecklenburg, Jan Tessin, und auch der folgende Künstler ist bekannt für Country Music. Er lebte von 1929 bis 2006. Da verstarb er an einem Krebsleiden. Buck Owens.

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1: Janil, auch er ist dieses Jahr mit dabei, in Nordhausen live zu erleben, zum Flugplatzfest im September. Er tritt dort am 11. September auf, das ist am Freitag. Es ist ja dort viel zu erleben. Es geht um Trucks und Country Music in diesem Jahr in Nordhausen. Also am Freitag, den 11. September, Johnny Hill, am Samstag, den 12. September, Truckstop. Und am Sonntag, den 13. September, Linda Feller. Und hier ist Truckstop.

Truckstop live zu erleben in Thüringen im September zum Flugplatzfest, das im Zeichen von Trucks und Country Music steht. Ich wünsche euch schon mal viel Spaß dabei. Freitag geht's dann wie gesagt los mit Johnny Hill, Samstag Truckstop und Sonntag Linda Feller. Der Kartenvorverkauf ist schon gestartet. Es gibt eine Internetseite dazu, Trucker Treffen Nordhausen.

Auch ich wünsche euch allzeit gute Fahrt und bleibt gesund, bis es wieder heißt Country Time bei euren Bürgerradios SRB, NO und OKJ. Meine Sendezeit geht langsam zu Ende. Schön, dass ihr dabei wart. Bis zum nächsten Mal, euer Axel Weber.

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2: Am Mikrofon begrüßt sie Lara Meise und das sind unsere Schlagzeilen. Mitgliederversammlung. Kein Vorstand bei Wacker Nordhausen gewählt. Fördermittel. Neue Hortgebäude für Elrich und Heringen. Baugesetzbuch. Industrieverband begrüßt Änderungen. Und Jugend forscht. Thüringer Nachwuchs tritt in Bayern an. Das Wetter. Heute ist es heiter und freundlich bei bis zu 25 Grad. Wie der Landesligist Wacker 90 Nordhausen mitteilte, konnte auf der gestrigen Mitgliederversammlung kein Vorstand gewählt werden. So habe sich trotz intensiver Gespräche niemand gefunden, der die Verantwortung übernehmen möchte. Der bisherige Wacker-Vorsitzende Thorsten Klaus stand nicht mehr zur Verfügung. Der aktuelle Vorstand und die Mitglieder haben einstimmig dafür gestimmt, die Arbeit bis zum 29. Juni dieses Jahres fortzuführen, um den Verein vor der Handlungsunfähigkeit und größerem Schaden zu bewahren. Pressevertreter waren bei dieser Vereinssammlung nicht erwünscht. Die Grundschulen in Elrich und Heringen werden vom Land beim Bau von zwei neuen Hortgebäuden unterstützt. Wie das Landratsamt Nordhausen mitteilte, übergibt Thüringens Bildungsminister Christian Tischner heute dafür einen Fördermittelbescheid von knapp 2 Millionen Euro. Mit den beiden Neubauten soll demnach die Hortbetreuung verbessert werden. Außerdem könnte dann in den Schulgebäuden wieder Räume für den Unterricht freigemacht werden. Der Baubeginn für beide Hortgebäude ist den Angaben zufolge im Herbst geplant. Der Bauindustrieverband Hessen-Thüringen hat die geplante Änderung des Baugesetzbuches begrüßt. Verbandsgeschäftsführer Burkhard Siebert sagte dem MDR, jeder Schritt, um den Wohnungsbau zu erleichtern und zu beschleunigen, sei gut. Es sei auch richtig, in bestimmten Fällen dem Wohnungsbau Priorität vor dem Umwelt- und dem Denkmalschutz einzuräumen. Kritik kommt vom Naturschutzbund, der auf den Wohnungsleerstand im ländlichen Raum verweist. 9 Nachwuchsforscher aus Thüringen treten ab heute beim Bundesfinale von Jugend forscht an. In Herzogenaurach in Bayern messen sie sich mit den Siegern der anderen Landeswettbewerbe. Die Jugendlichen kommen unter anderem aus Lengenfeld unterm Stein, Ilmenau und Greiz. Ihre Projekte reichen von besserer Raumluft durch Mikroalgen über leitfähige Knete bis hin zur Entwicklung kleiner Windräder. Die Bundessieger werden am Sonntag gekürt. Und nun das Wetter für Nordhausen und den Südharz. Heute ist es freundlich und heiter. Die Temperaturen steigen auf 22 bis 25 Grad. Im Harz auf 19 bis 22 Grad. Dazu weht ein schwacher Nordwest- bis Nordwind. In der Nacht zum Freitag ist der Himmel nur gering bewölkt. Die Temperaturen gehen dann auf 7 bis 2 Grad zurück. Achtung, in Tälern und Senken kann es örtlich leichten Frost in Bodennähe geben. Der Wind bleibt schwach.

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1: So, hallo, hallo, Auguste Sandner hier. Ich war bei der Spielplanpräsentation des TN los und ich gebe mal zwei dringende Infos gleich zu Beginn weiter, damit Sie, liebe Hörer und Hörerinnen, nicht so lange darauf warten müssen. Erstens, nein. Es geht nach der Sommerpause nicht ins fertig sanierte Theater. Wir werden noch bis Sommer 2027 im Theater im Anbau zu Gast sein. Der Bau wird zwar eventuell schon im Herbst abgeschlossen, aber der Umzug der gesamten Technik dauert circa 2 bis 2,5 Monate. Und Daniel Kleiner möchte aus nachvollziehbaren Gründen die Spielzeit dann nicht um die Weihnachtszeit herum unterbrechen und das Haus nicht bespielen. Also entspannen sich alle Beteiligten mal ein bisschen, zumindest terminlich, und bekommen durch diese Planung ein wenig mehr Unabhängigkeit. Zweitens, neues Ticketbuchungssystem. Wenn Sie die Seite des Theaters öffnen, springt Ihnen sofort der Hinweis entgegen, dass Tickets ab der neuen Spielzeit, also für alle Stücke nach der Sommerpause, eine Neuanmeldung bei einem anderen Ticketsystem benötigen. Nehmen Sie sich also bei der Online-Buchung für die kommende Spielzeit ein wenig Zeit und fuchsen sich erstmal in den neuen Ablauf ein. Kein Problem, oder? Und sollten Sie noch Karten für Stücke in dieser Spielzeit erwerben wollen, geht alles wie gewohnt. Da funktioniert noch der bisherige Weg. So, ich hoffe, damit sind die drängendsten Fragen schon mal geklärt. Kommen wir nun zu den Menschen, die wir in der nächsten Spielzeit bei uns in Nordhausen begrüßen dürfen. Ich gebe zu, ich habe mich bei der ersten Begegnung mit dem neuen künstlerischen Leiter des Jungen Theaters, Sönke Schnitzer, ein kleines bisschen dümmer angestellt, als notwendig gewesen wäre. Aber das passt vielleicht schon zum Spielzeitmotto, das sich das dreiköpfige Team des Jungen Theaters als Leitfaden gesetzt hat. Mut. Sönke Schnitzer, Daniela Bethke und Katrin Stöck rufen dazu auf, mutig zu sein, mit der eigenen Meinung nicht hinter dem Berg zu halten, in die Kommunikation zu gehen, Fehler einzugestehen und sich auch mal zu entschuldigen. Ja, zum Entschuldigen gehört auch Mut. Daher entschuldige ich mich bei Sönke für mein Herumstammeln in unserem ersten Interview. Zum Glück habe ich ein prima Schnittprogramm und konnte noch etwas vom Gespräch retten. Besonders natürlich die Dinge, die der neue künstlerische Leiter des Jungen Theaters über seine erste Spielzeit am Theater Nordhausen gesagt hat.
2: Ich bin Sönke Schnitzer, ich bin Schauspieler, Regisseur, jetzt künstlerischer Leiter. Das ist alles total unwichtig. Ich bin vor allem geholt worden, um das Kinder- und Jugendtheater auf dem Niveau da weiterzuführen, was Jörg Neubauer schon hier geleistet hat. Und ich habe viel erlebt, aber das ist alles egal.
1: Also du ziehst hierher, du übernimmst das, das ist deine erste Leitungsposition. Wovor hat man da so am meisten Befürchtungen?
2: Ja, ist schon krass. Also es ist so krass, weil ich zurzeit als Schauspieler engagiert bin. Ich habe zwar 2 Regieprojekte gemacht in der Zeit, aber trotzdem ist es, ich bin Kollege, vom Gefühl bin ich Kollege. Und meine Befürchtung oder die einzige Befürchtung, die ich habe, ist, dass der Funke nicht überspringt. Das wäre das Einzige, weil ich habe viel vor und ich habe mir viel vorgenommen jetzt auch für diese erste Spielzeit. Wir wollen großartige Stücke machen, ne? Gerade Tagebuch der Anne Frank ist für mich ein super, super wichtiges Thema und ich möchte gerne, dass das angenommen wird. Das ist das Einzige. Dass das funktioniert, weiß ich. Und dass das ein tolles Niveau haben wird, da werden wir alles dran setzen. Aber ich hoffe, dass es genauso angenommen wird, wie ich mir das vorstelle. Aber es ist weniger eine Befürchtung, es ist mehr der Druck, mit dem man umgeht. Es ist weniger jetzt der Bühnendruck, dass ich an diesem Abend performen muss, sondern es ist mehr, wird das Konzept, was wir haben, aufgehen.
1: Jetzt hast du schon davon gesprochen, dass du ja Schauspieler bist. Ich habe jetzt bei der Präsentation nicht gehört, dass du Teil eines Stückes auf der Bühne sein wirst, weil man ist ja so gewöhnt, Jörg Neubauer, Daniela Bethke immer auf der Bühne mit dabei oder in der Regie. Bei dir ist das jetzt anders in der ersten. Gehört das mit zu diesem Ich lerne es erst kennen oder also hat das einen Grund?
2: Jein, ja, ich will es erstmal kennenlernen. Ich glaube, meine Kompetenzen sind

0: auch Daniel Kleiner schon gesagt, ich würde am liebsten diese Theatertore aufbrechen und alle auf die Bühne holen. Das heißt, ich möchte gern, dass die Region und die Stadt, dass die Teil des Theaters werden. Oder wir als Theater Teil der Stadt und der Region. Und darauf habe ich total Bock. Also ich habe Bock, plötzlich ganz viele neue Gesichter zu sehen und denen Aufgaben zu geben und das Strahlen in den Augen zu sehen, wenn sie sich wertgeschätzt fühlen und einfach, wenn sie einfach wichtig sind.
1: Auf dem Plan des Jungen Theaters Nordhausen stehen das Neinhorn von Marc-Uwe Kling, Gelber Mond von David Gregg, Pinocchio nach Carlo Collodi, das mobile Theaterstück über Gefühle, Kuddelmuddel Kopf, Herz, Bauch und die Klassenzimmerstücke Fit for Future und das Tagebuch der Anne Frank. Und dem Motto Mut folgend gibt es auch die Idee, ein neues Format zu entwickeln. Ein regelmäßiges Live-Hörspiel. Klingt unglaublich spannend. Genauso spannend wie die neue Ballettdirektorin. Ich bin mir sicher, die Nordhäuser und Nordhäuserinnen werden auch diesen Menschen ganz schnell in ihr Herz schließen. Mascha Kollar. Auch sie benutzt in ihrem Grußwort in dem wieder einmal grandios ästhetisch wunderbar gestalteten Spielzeitheft das Wort Mut. Die Choreografin und ehemalige Tänzerin mit internationaler Bühnenerfahrung strahlt bei dieser Spielplanpräsentation eine super angenehme Wärme aus. Sie ist zwar nicht live in Nordhausen, aber per Videoschalte dazugekommen. Sie wirkt begeistert und betont, wie sehr sie sich auf das Kennenlernen des Publikums freut. Doch nicht nur das Publikum wird für sie neu sein. Nein, schon bevor sie offiziell hier am Haus arbeiten wird, standen schon Entscheidungen an über die Besetzung des Tanzensembles.
2: Und erstmal bin ich aber super glücklich, dass ich mit Tänzer aus der bestehenden Kompanie arbeiten darf. Aber wir haben 7 neue Tänzer gesucht und wir hatten fast 900 Bewerber. Am Ende 35 haben wir nach Nordhausen eingeladen. Es war ein super großes Vortanzen. Ich muss sagen, dass alle 35 Künstler die waren technisch sehr gut ausgebildet. Auch ich fand ihre Vielfalt an zeitgenössischen Ballettästhetiken beeindruckend. Und am Ende, es ist immer schwer, die richtigen Leute auszusuchen, wenn alle so toll sind, aber mein Kriterium für das finale Entscheidung war das Künstlerische. Das etwas, was man schwer mit Worten beschreiben kann, das ist etwas, was man dann spürt, fühlt und ja, hofft zu erdecken. Auf jeden Fall bin ich sehr glücklich, wie diese Company nächste Spielzeit aussehen werde.
1: Mascha Kollar und auch Sönke Schnitzer treten in große Fußstapfen, aber sie wollen mutig sein. Vorbild, damit andere dabei mitmachen und sich einlassen. So auch wie die neue Sängerin im Ensemble namens Juliane Bischoff, die bei Inszenierungen wie Land des Lächelns, Graf von Monte Cristo, die polnische Hochzeit, den Thüringer Schlossfestspielen Nordhausen und der neuen Kooperation mit der Traditionsbrennerei Nordhausen zu sehen oder besser zu hören sein wird. Und auch eine neue erste Kapellmeisterin gibt es in der kommenden Spielzeit. Wir werden nach dem Sommer Annalena Hösel fest in den Reihen des Nordhäuser Theaters begrüßen dürfen. Von Land des Lächelns kennen Sie sie vielleicht schon. Aber liebe Hörer und Hörerinnen, Sie merken es am Tempo meiner Stimme. Ich habe gar nicht den Raum, in einem Beitrag über alles zu sprechen, was in der kommenden Spielzeit im TN los sein wird. Und über all die unglaublich begabten Künstler und Künstlerinnen zu sprechen, die uns in unserem Oberzentrum in Nordthüringen beehren. Doch ich möchte dafür zum Schluss nochmal auf das Spielzeitheft hinweisen. Darin sind alle Stücke, Konzerte und Programme aufgeführt, die Sie natürlich alle erleben sollten. Und es gibt wieder einmal tolle Fotos von den Mitwirkenden und interessante Hintergrundinfos, die zusammengetragen wurden. Der Blick in dieses Büchlein lohnt sich 1000%. Und wenn Sie darin herumblättern, wird Ihnen vielleicht auch auffallen, dass sich nicht alles nach dem Sommer verändert. Viele der Sänger und Sängerinnen werden wir wieder auf der Bühne erleben. Das Rudolstädter Theater wird uns mit Ach, diese Lücke, diese entsetzliche Lücke von Joachim Meyerhoff, mit Eine geniale Idee von Sebastian Castro und mit den Buddenbrooks von Thomas Mann besuchen. Und auch das Loh-Orchester wird uns mit seiner einzigartigen Qualität begeistern. Mir wird immer wieder bewusst, besonders an Abenden wie der Spielplanpräsentation, wie viel Glück wir hier haben, dass Künstler, Musiker, internationale Stars bei uns in Nordhausen auftauchen. Und deswegen wundert es vielleicht auch nicht, dass sich die Wahl eines GMD, eines Generalmusikdirektors,

0: manchmal komplizierter gestaltet als erhofft. So wie ich den Intendanten Daniel Kleiner verstanden habe, gibt es 4 Anwärter auf den Posten, der zur neuen Spielzeit also weiterhin nicht fest besetzt sein wird. Auf der Liste der möglichen Nachfolger von Gábor Ondvari stehen Clemens Viehgut, Jonas Bürgin, Georg Köhler und, ich entschuldige mich schon jetzt für die Aussprache seines Namens, Jakub Pribyszyn. Ich weiß es einfach nicht. Es sind zu viele Konsonanten hintereinander. Etwas flapsig beschreibt es Kleiner als Möglichkeit, direkte Vergleiche zwischen den 4 zu ziehen und die Dirigenten einmal unter die Lupe zu nehmen. Ich frage mich allerdings, ob dieser leichte Hauch von Konkurrenzkampf wirklich gewollt ist oder es einfach nur mir so vorkommt. Behalten Sie auf jeden Fall auch die Mitwirkung in den Regie-Teams im Auge. Das geht besonders an alle Fans von Marian Carlos da draußen, denn da wird es auch wieder bekannte Konstellationen geben und viele Chancen, den Theater- und Kunstschaffenden beim Wachsen zuzusehen. Ich wünsche einen schönen Spielzeitausklang und einen hoffentlich reibungslosen Start in ein neues Jahr am Theater Nordhausen, dem TN Los, nach dem Sommer ab dem 5. September 2026 im Theater im Anbau.
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1: Am Mikrofon begrüßt sie Lara Meise und das sind unsere Schlagzeilen. Mitgliederversammlung. Kein Vorstand bei Wacker Nordhausen gewählt. Fördermittel. Neue Hortgebäude für Elrich und Heringen. Baugesetzbuch. Industrieverband begrüßt Änderungen. Und Jugend forscht. Thüringer Nachwuchs tritt in Bayern an. Das Wetter, heute ist es heiter und freundlich bei bis zu 25 Grad. Wie der Landesligist Wacker 90 Nordhausen mitteilte, konnte auf der gestrigen Mitgliederversammlung kein Vorstand gewählt werden. So habe sich trotz intensiver Gespräche niemand gefunden, der die Verantwortung übernehmen möchte. Der bisherige Wacker-Vorsitzende Thorsten Klaus stand nicht mehr zur Verfügung. Der aktuelle Vorstand und die Mitglieder haben einstimmig dafür gestimmt, die Arbeit bis zum 29. Juni dieses Jahres fortzuführen, um den Verein vor der Handlungsunfähigkeit und größerem Schaden zu bewahren. Pressevertreter waren bei dieser Vereinssammlung nicht erwünscht. Die Grundschulen in Elrich und Heringen werden vom Land beim Bau von zwei neuen Hortgebäuden unterstützt. Wie das Landratsamt Nordhausen mitteilte, übergibt Thüringens Bildungsminister Christian Tischner heute dafür einen Fördermittelbescheid von knapp 2 Millionen Euro. Mit den beiden Neubauten soll demnach die Hortbetreuung verbessert werden. Außerdem könnte dann in den Schulgebäuden wieder Räume für den Unterricht freigemacht werden. Der Baubeginn für beide Hortgebäude ist den Angaben zufolge im Herbst geplant. Der Bauindustrieverband Hessen-Thüringen hat die geplante Änderung des Baugesetzbuches begrüßt. Verbandsgeschäftsführer Burkhard Siebert sagte dem MDR, jeder Schritt, um den Wohnungsbau zu erleichtern und zu beschleunigen, sei gut. Es sei auch richtig, in bestimmten Fällen dem Wohnungsbau Priorität vor dem Umwelt- und dem Denkmalschutz einzuräumen. Kritik kommt vom Naturschutzbund, der auf den Wohnungsleerstand im ländlichen Raum verweist. 9 Nachwuchsforscher aus Thüringen treten ab heute beim Bundesfinale von Jugend forscht an. In Herzogenaurach in Bayern messen sie sich mit den Siegern der anderen Landeswettbewerbe. Die Jugendlichen kommen unter anderem aus Lengenfeld unterm Stein, Ilmenau und Greiz. Ihre Projekte reichen von besserer Raumluft durch Mikroalgen über leitfähige Knete bis hin zur Entwicklung kleiner Windräder. Die Bundessieger werden am Sonntag gekürt. Und nun das Wetter für Nordhausen und den Südharz. Heute ist es freundlich und heiter. Die Temperaturen steigen auf 22 bis 25 Grad. Im Harz auf 19 bis 22 Grad. Dazu weht ein schwacher Nordwest- bis Nordwind. In der Nacht zum Freitag ist der Himmel nur gering bewölkt. Die Temperaturen gehen dann auf 7 bis 2 Grad zurück. Achtung, in Tälern und Senken kann es örtlich leichten Frost in Bodennähe geben. Der Wind bleibt schwach.

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1: Liebe Hörerinnen und Hörer von Radio Enno, heute ist der 28. Mai und er ist offiziell Weltspieltag. Wer spielt nicht gern? Ja, diese Frage stellt man sich heute gar nicht mehr so oft, weil viele Spiele ja über das Handy laufen. Ich möchte Sie aber beim Weltspieltag eigentlich ein bisschen anders motivieren. Seit 1999 gibt es vom Internationalen Spielverband IPA diesen Tag. Das Recht von Kindern auf Spiel und Freizeit soll er sichtbar machen. Artikel 1 der UNO-Kinderrechtskonvention sagt, Kinder haben ein Recht zu spielen. Ja, das kommt uns etwas komisch vor, aber leider finden nicht so viele Kinder heute den Zugang in ihrer freien Zeit und sie sitzen oft mit Spielen, die vielleicht gar nicht so sehr sinnvoll sind, vor ihrem Computer oder vom Handy oder ja, vor Dingen, die uns gar nicht so gut gefallen. Es geht nicht nur um Spaß. Spielen fördert die Kreativität, soziale Fähigkeiten, die Motorik und regt zur Problemlösung an. Deshalb steht der Tag unter dem Motto: Spiel ist mehr als Freizeit. Es ist ein Grundbedürfnis. Ich hoffe, dass viele Kitas, Schulen und Initiatoren von Kinderorganisationen kostenlose Spielaktionen anbieten und dass in Spielstraßen gespielt wird, dass die Kinder auch an der frischen Luft sind und wieder Spiele durchführen. Und ich hoffe auch, dass ganz viele Eltern die Kinder heute vielfältig zu spielen anregen. Es gibt viele Kinder, die gern spielen, aber es gibt auch Erwachsene, die gern spielen. Und da möchte ich heute darauf hinweisen, dass auch die Brettspiele immer noch modern sind und gerade das Spielen mit den Enkelkindern besonders viel Freude bereitet. Also, nutzen Sie vielleicht heute den Tag, um zu spielen. Vielleicht auch wieder ein altes Spiel rauszuholen und es mit Freunden, mit Kindern oder mit wem auch immer gemeinsam zu spielen und sich daran zu freuen. Viel Spaß!

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3: Am Mikrofon begrüßt sie Lara Meise und das sind unsere Schlagzeilen. Mitgliederversammlung. Kein Vorstand bei Wacker Nordhausen gewählt. Fördermittel. Neue Hortgebäude für Elrich und Heringen. Baugesetzbuch. Industrieverband begrüßt Änderungen. Und Jugend forscht. Thüringer Nachwuchs tritt in Bayern an. Das Wetter. Heute ist es heiter und freundlich bei bis zu 25 Grad. Wie der Landesligist Wacker 90 Nordhausen mitteilte, konnte auf der gestrigen Mitgliederversammlung kein Vorstand gewählt werden. So habe sich trotz intensiver Gespräche niemand gefunden, der die Verantwortung übernehmen möchte. Der bisherige Wacker-Vorsitzende Thorsten Klaus stand nicht mehr zur Verfügung. Der aktuelle Vorstand und die Mitglieder haben einstimmig dafür gestimmt, die Arbeit bis zum 29. Juni dieses Jahres fortzuführen, um den Verein vor der Handlungsunfähigkeit und größerem Schaden zu bewahren. Pressevertreter waren bei dieser Vereinssammlung nicht erwünscht. Die Grundschulen in Elrich und Heringen werden vom Land beim Bau von 2 neuen Hortgebäuden unterstützt. Wie das Landratsamt Nordhausen mitteilte, übergibt Thüringens Bildungsminister Christian Tischner heute dafür einen Fördermittelbescheid von knapp 2 Millionen Euro. Mit den beiden Neubauten soll demnach die Hortbetreuung verbessert werden. Außerdem könnte dann in den Schulgebäuden wieder Räume für den Unterricht freigemacht werden. Der Baubeginn für beide Hortgebäude ist den Angaben zufolge im Herbst geplant. Der Bauindustrieverband Hessen-Thüringen hat die geplante Änderung des Baugesetzbuches begrüßt. Verbandsgeschäftsführer Burkhard Siebert sagte dem MDR, jeder Schritt, um den Wohnungsbau zu erleichtern und zu beschleunigen, sei gut. Es sei auch richtig, in bestimmten Fällen dem Wohnungsbau Priorität vor dem Umwelt- und dem Denkmalschutz einzuräumen. Kritik kommt vom Naturschutzbund, der auf den Wohnungsleerstand im ländlichen Raum verweist. 9 Nachwuchsforscher aus Thüringen treten ab heute beim Bundesfinale von Jugend forscht an. In Herzogenaurach in Bayern messen sie sich mit den Siegern der anderen Landeswettbewerbe. Die Jugendlichen kommen unter anderem aus Lengenfeld unterm Stein, Ilmenau und Greiz. Ihre Projekte reichen von besserer Raumluft durch Mikroalgen über leitfähige Knete bis hin zur Entwicklung kleiner Windräder. Die Bundessieger werden am Sonntag gekürt. Und nun das Wetter für Nordhausen und den Südharz. Heute ist es freundlich und heiter. Die Temperaturen steigen auf 22 bis 25 Grad. Im Harz auf 19 bis 22 Grad. Dazu weht ein schwacher Nordwest- bis Nordwind. In der Nacht zum Freitag ist der Himmel nur gering bewölkt. Die Temperaturen gehen dann auf 7 bis 2 Grad zurück. Achtung, in Tälern und Senken kann es örtlich leichten Frost in Bodennähe geben. Der Wind bleibt schwach.

0: Liebe Zuhörerinnen, liebe Zuhörer, hallo und herzlich willkommen zu Radioaktiv, der Sendung des Schillertheaters Rudolstadt und der Thüringer Symphoniker. Auch heute gibt es wieder die neuesten Neuigkeiten rund um unsere nächsten Highlights. Von Sinfoniekonzert bis Schauspiel ist wieder alles dabei.
1: Was genau, das erzählen Ihnen heute mein geschätzter Kollege Ingo Löser-Beuny und ich, Josefine Tietze. Aber wir sind nicht allein im Studio, denn wir wollen fortfahren mit der Tradition, Ihnen unsere neuen Kollegen vorzustellen. Und deswegen ist heute Gürkem Çiçek mit dabei. Herzlich willkommen.
2: Hallo.
0: Wir wollen dich, lieber Gürkem, in dieser Sendung etwas näher kennenlernen, haben außerdem aber natürlich noch ein paar andere Themen. Es ist kaum zu glauben, aber wir nähern uns schon den letzten Dingen dieser Spielzeit. Das 8. und damit letzte Sinfoniekonzert steht unmittelbar bevor. Worauf Sie sich da freuen dürfen, das verraten wir Ihnen gleich.
1: Außerdem geht es los mit unseren Open-Air-Sommeraktionen. Die Thüringer Symphoniker laden in diesem Jahr erneut zur großen Filmnacht ein. Und was da auf dem Programm steht, das erfahren Sie auch gleich.
0: In diesem Jahr steht außerdem ein neuer Ort für unser Sommertheater im Fokus. Auch dazu wollen wir Sie zumindest kurz mit den wichtigsten Infos versorgen.
1: Aber bevor wir zu unserem ersten Thema kommen, beginnen wir musikalisch mit dem letzten Satz aus Samuel Barbers Violinkonzert. Viel Spaß!

0: Liebe Zuhörerinnen, liebe Zuhörer, das war ein Ausschnitt aus dem dritten Satz von Samuel Barbers Violinkonzert. Es spielte Chill Shaham mit dem London Symphony Orchestra unter André Previn. Das Werk ist eines von dreien, die es im 8. Sinfoniekonzert der Thüringer Symphoniker zu hören gibt. Das Konzert steht diesmal unter dem Titel Note gegen Note. Und es ist ganz gut, dass ich hier im Studio zwei Menschen mit sehr unterschiedlichen Professionen habe. Josephine, was stellst du dir denn vor, wenn du den Titel Note gegen Note für ein Sinfoniekonzert hörst?
1: Ja, als erstes denke ich, es hat irgendwas mit einem Gegensatz wahrscheinlich zu tun oder einer Gegenüberstellung, dass sich da vielleicht Harmonien oder Noten gegenüberstehen, die sich entweder ergänzen oder eben tatsächlich nicht.
0: Görke, was stellst du dir vor unter dem Titel Note gegen Note?
2: Als Musiker stelle ich mir vor, dass die Noten und Harmonien gegeneinander setzen und sich komplizierter machen.
0: Na, kompliziert, das ist schon das richtige Stichwort, denn in diesem Konzert stehen drei Werke auf dem Programm, die sich diesem Titel aus unterschiedlichen Richtungen nähern. Einerseits mit dem ersten Werk, das wir haben, steht das Prinzip Note gegen Note, was so viel heißt wie Punctus contra Punctum, also das grundlegende Kompositionsprinzip des Kontrapunkts, ein Kompositionsprinzip, das schon aus der Renaissance stammt und im Prinzip so die erste Form einer Mehrstimmigkeit war. Also aufgepasst, es gibt eine ganz kurze Musiktheorie- und Geschichtsvorlesung. Nach ganz festgesetzten Regeln wurde ab der Renaissance zu einer bestehenden Melodie, einem bestehenden Gesang, eine zweite und dritte Stimme hinzugefügt. Das Ganze hat man dann Kontrapunkt genannt. Und man musste da ganz, ganz fest auf bestimmte Regeln achten. Zum Beispiel, dass am Anfang und am Ende immer eine vollkommene Konsonanz erklingt, dass parallele Bewegungen, also wo beide Stimmen in die gleiche Richtung gehen, nur in unvollkommenen Konsonanzen, also in Terzen, Sechsten oder auch in Quarten vorkommen, dass Dissonanzen vorbereitet und in der richtigen Art und Weise gefälligst aufgelöst werden müssen und so weiter und so fort. Das war alles sehr, sehr fest zusammengezurrt. Und man muss dabei wissen, dass Musik zu der Zeit der Renaissance und schlimmer noch dann im Barock eben eigentlich keine Kunst, sondern ein Handwerk war, das man erlernen und dann eben kunstvoll ausüben konnte. Und wie es sich gehört, hat sich das Ganze weiterentwickelt, zum Beispiel zu Kanons, die nach dem gleichen Prinzip funktionieren, oder dann später auch zu einer, ja, eigentlich der Königsdisziplin barocker Kompositionskunst, nämlich der Fuge. Görkem, willst du uns einmal kurz erklären, was eine Fuge ist? Nicht. Keine Sorge, das habe ich auch gar nicht erwartet. Das würde hier den Rahmen tatsächlich auch sprengen, wenn wir jetzt ganz genau erklären wollten, was eine Fuge ist und wie die funktioniert. Die Fuge ist die Königsdisziplin polyphonen Komponierens, in dem es nach sehr, sehr strengen Regeln eben auch darum geht, dass man eine Note gegen die andere setzt und so verschiedene Stimmen zueinander kommen. Und noch heute muss jeder Komponist, jede junge Komponistin in ihrem Studium noch sich durch dieses Prinzip Fuge quälen. Puccini musste auch eine zu seinem Abschluss schreiben. Leroy Anderson hat eins in sein jazziges Klavierkonzert eingebaut. Also man muss sich da immer noch durchquälen. Und warum erzähle ich das alles? Wir haben nämlich aus diesem Prinzip Note gegen Note im 8. Sinfoniekonzert ein Werk auf dem Programm, eine bestimmte Fuge, die einen kleinen Twist hat. Denn der venezolanische Komponist Aldemaro Romero hat in all seinen Kompositionen versucht, seine Heimat, die Volksmusik und die Volkstänze seiner Heimat mit anderen Prinzipien zu kreuzen. In seiner Fuga con Pajarillo hat es nun dieses traditionell europäische, sehr streng und steife Kompositionsprinzip der Fuge mit einem venezolanischen Tanz zu tun. Er hat das beides kombiniert. Der Pajarillo ist eine Form des Joropo, steht im Dreivierteltakt, spielt aber sehr mit Verschiebungen von Taktschwerpunkten. Anders als zum Beispiel bei unserem Walzer wird hier nicht die 1, sondern die 2 betont. Und daraus ergibt sich eine ganz faszinierende Kombination aus Strenge, Tradition und rhythmischer Flexibilität und Beweglichkeit, die man einer Fuge sonst nicht unbedingt ansehen oder es von ihr erwarten würde.
1: Und wie das klingt, das hören wir jetzt. Hier ist also die Fuga con Pajarillo von Aldemaro Romero. Und es spielt das Simón Bolívar Youth Orchestra of Venezuela unter Dudamel.

Liebe Zuhörerinnen, liebe Zuhörer, wir sprechen über das 8. Sinfoniekonzert der Thüringer Symphoniker. Ingo hat uns nun schon sehr wortreich erklärt, warum Aldemaro Romeros Fuge in ein Konzert

0: wurde seit jeher bezahlt. Mal besser, mal schlechter. Manche Komponisten sind sehr wohlhabend geworden, andere hatten weniger Glück. Die beiden anderen Werke, die wir im 8. Sinfoniekonzert erleben dürfen, waren beide Auftragswerke. Also Kompositionen, bei denen sich nicht der Komponist gedacht hat, ach, ich hätte mal Lust, ein Violinkonzert zu komponieren, sondern es sind Werke, die ganz gezielt in Auftrag gegeben worden sind.
1: Aber wem wurden denn solche Aufträge erteilt und vor allem, wer konnte es sich leisten, Musik dem eigenen Wunsche entsprechend in Auftrag zu geben?
0: Na, das konnte zum einen der amerikanische Philanthrop Samuel Fels, der konnte sich das leisten. Der war mit einer Seifenfabrik zu einigem Geld gekommen und hat ein junges Talent am frisch eröffneten Curtis Institute unterstützt. Den Geiger Iso Priselli, der außerdem auch noch sein Adoptivsohn war. Um dem unter die Arme zu greifen, hat Fels bei Samuel Barber ein Violinkonzert bestellt. $1,000 gab es dafür oder hätte es dafür geben sollen. Die Hälfte hat er bereits als Vorschuss bekommen. Barber legte los, vollendet die ersten beiden Sätze, die auch durchaus gefallen haben. Priselli hatte sich allerdings für den letzten Satz etwas Virtuoseres gewünscht. Das sollte er auch bekommen. Barber hat eine Art Perpetuum mobile, wir haben es heute schon gehört in der Sendung, komponiert. Anspruchsvoll für Solist und auch für das Orchester. Das wiederum gefiel Priselli und auch seinem Geigenlehrer allerdings so gar nicht. Und tatsächlich hat der Geiger dann die Aufführung abgelehnt und den Auftrag sozusagen storniert. Barber behielt den Vorschuss, aber mehr gab es dann am Ende auch nicht mehr. Priselli dürfte sich im Anschluss allerdings ziemlich geärgert haben, denn das Violinkonzert wurde kurz darauf von einem anderen uraufgeführt und wurde dann so mehr oder weniger sofort zu einem der beliebtesten Konzerte des 20. Jahrhunderts.
1: Ja, und was hat dann Priselli genau nicht gefallen an diesem Werk?
0: Ja, darüber scheiden sich ein bisschen die Geister. Manch einer munkelt bösartig, dass es ihm einfach zu schwer gewesen wäre. Das dürfte aber wohl kaum der Grund gewesen sein. Vielmehr wurde er wohl von seinem Geigenlehrer so beeinflusst, der sich vehement in die Komposition einmischen wollte, der es dramatischer haben wollte, der Meinung war, es sei nicht geigerisch genug und der letzte Satz habe für ihn zu wenig Gewicht und sei zu belanglos. Und beide wollten daraufhin die Komposition eben verändern und das hat Barber abgelehnt und ist bei seiner eigenen Fassung geblieben.
1: Ja, manche Violinkonzerte betreten den Saal mit großer Geste. Sie funkeln, demonstrieren Virtuosität und scheinen schon nach wenigen Takten sagen zu wollen, Achtung, hier kommt ein Solokonzert. Samuel Barber wählte einen anderen Weg. Sein Violinkonzert beginnt beinahe wie ein leises Gespräch. Zurückhaltend, gesanglich und mit jener eigentümlichen Wärme, die man eher mit einer Erinnerung verbindet, als mit einem brillanten Schaustück. Gerade darin liegt bis heute die besondere Wirkung dieses Werkes. Barber schreibt keine Musik, die Distanz erzeugt. Seine Melodien suchen Nähe. Sie wirken nicht konstruiert, sondern empfunden, als hätten sie schon lange existiert und müssten lediglich freigelegt werden. Vielleicht erklärt genau das, warum dieses Konzert bis heute eine so besondere Stellung im Repertoire besitzt. Es ist ein Werk, das Menschen oft schon beim ersten Hören berührt. Nicht überwältigend oder spektakulär, sondern auf jene seltene Weise, bei der man das Gefühl hat, die Musik kenne etwas von uns, das wir selbst kaum in Worte fassen können. Eine Wärme, die vor allem im zweiten Satz des Violinkonzertes zu spüren ist, den wir jetzt einmal hören wollen. Viel Vergnügen.

0: Liebe Zuhörerinnen und Zuhörer, das war der berührende zweite Satz aus Samuel Barbers Violinkonzert Opus 14. Erneut in einer Aufnahme mit Jill Shaham, dem London Symphony Orchestra und André Previn. Uns fehlt nun noch das letzte Stück für das 8. Symphoniekonzert, wiederum ein Auftragswerk. Und ist es auch ein Auftrag, der dann anschließend zurückgenommen wurde?
1: Ganz im Gegenteil, der Auftrag war voll erfolgreich. Antonín Dvořák war in den 80er Jahren des 19. Jahrhunderts schon ein recht beachteter Komponist, auch über die Grenzen Tschechiens hinaus. Die slawischen Tänze hatten ihn europaweit berühmt gemacht, seine Werke wurden in London gefeiert. Johannes Brahms setzte sich nachdrücklich für ihn ein und dennoch blieb Dvořák in Wien und Teilen Deutschlands oft einfach nur der tschechische Komponist. Ein Etikett, das Bewunderung ebenso hervorrief wie Misstrauen. Die politische Situation der Zeit spielte dabei eine entscheidende Rolle. Prag gehörte zum Habsburgerreich, doch das tschechische Nationalbewusstsein erstarkte zunehmend. Kunst wurde dabei zum politischen Signal. Wer tschechisch komponierte, bekannte sich kulturell und damit indirekt auch politisch. In Wien reagierte man darauf nicht selten reserviert, bis eben auch offen ablehnend. Dvořáks 6. Sinfonie war eigentlich für Wien gedacht, wurde dort aber wegen antitschechischer Tendenzen nicht uraufgeführt. Der Erfolg kam stattdessen aus England, denn England liebte Dvořák. Das englische Publikum begegnete seiner Musik mit einer Offenheit, die der Komponist aus Mitteleuropa nicht immer gewohnt war. Besonders die London Philharmonic Society entwickelte großes Interesse an ihm. Jener traditionsreiche Klangkörper bzw. jene Vereinigung, die einst sogar Beethovens 9. Sinfonie in Auftrag gegeben hatte. Als Dvořák 1884 nach England reiste, wurde er dort nahezu wie ein musikalischer Staatsgast empfangen. Bei einem Konzert erklang neben Werken anderer Komponisten auch seine Hussiten-Ouvertüre und Teile des Stabat Mater. Die Resonanz war überwältigend. Aus dieser Begeisterung entstand schließlich die Idee zu einer neuen, zu dieser 7. Sinfonie für London.
0: Genau, und die Uraufführung am 22. April 1885 in London wurde ein triumphaler Erfolg. Dvořák dirigierte selbst und das Publikum reagierte enthusiastisch. Besonders bemerkenswert ist jedoch, dass sich die Symphonie kurz darauf auch in Deutschland durchsetzen konnte, trotz aller Vorbehalte gegenüber tschechischer Musik. Einen entscheidenden Anteil daran hatte Hans von Bülow. Von Bülow dirigierte die Berliner Aufführung der Symphonie mit den Berliner Philharmonikern und brachte das Werk mit solcher Intensität zur Geltung, dass Dvořák tief bewegt war. Auf einem Porträtfoto von Bülows, das er in seine Partitur einklebte, schrieb er später auf Tschechisch: Hurra, sie waren es, der das Werk zum Leben brachte.
1: Und diesen Enthusiasmus wollen wir jetzt hören. Hier ist der finale 4. Satz aus der 7. Sinfonie von Antonín Dvořák. Es spielen die Berliner Philharmoniker nicht unter von Bülow, dafür unter Raphael Kubelik.

0: Liebe Zuhörerinnen und Zuhörer, Aldemaro Romero, Antonín Dvořák und Samuel Barber, das alles gibt es zu hören im 8. Sinfoniekonzert der Thüringer Symphoniker. Und dazu möchten wir Sie natürlich ganz herzlich einladen.
1: Kommen Sie ein letztes Mal in dieser Spielzeit in den Meiningerhof in Saalfeld für ein Konzert mit bewegender und mitreißender Musik. Am 22. und 23. Mai, jeweils ab 19.30 Uhr, geht es los. Es dirigiert der mexikanische Gastdirigent Hector Guzmán. Als Solistin freuen wir uns erneut auf die Violinistin Joana Cristina Goicea. Nun geht es weiter mit dem nächsten Thema und dazu gibt es eine kleine Musik.

0: Diese Erkennungsmelodie dürfte wohl jedem und jeder von Ihnen bekannt sein. Wie viele Filme wurden und werden nicht damit eröffnet? Bereits in der vergangenen Spielzeit haben die Thüringer Symphoniker ein neues Open-Air-Konzertformat ins Leben gerufen.
1: Große Gefühle, epische Abenteuer und Musik, die sofort Bilder im Kopf entstehen lässt. Die Movie Nights der Thüringer Symphoniker gehen in diesem Sommer in die zweite Runde.
0: Und nachdem das Open-Air-Format im vergangenen Jahr so begeistert aufgenommen wurde, dürfen sich Film- und Musikfans jetzt erneut auf einen Konzertabend unter freiem Himmel freuen, mit den größten Hits der Filmmusik live gespielt von den Thüringer Symphonikern.
1: Das Besondere dabei, diese Musik funktioniert auch ganz ohne Leinwand. Sobald die ersten Takte erklingen, ist man sofort mittendrin. Da tauchen Piratenschiffe vor dem inneren Auge auf, Sternenjäger rasen durchs All oder plötzlich steht man mitten in New Yorks Straßenschluchten der West Side Story.
0: Denn musikalisch wird einiges geboten. Auf dem Programm stehen Werke großer Filmmusikkomponisten wie John Williams, Hans Zimmer, Klaus Badelt oder Danny Elfman. Also genau die Namen hinter vielen oder der bekanntesten Kinosoundtracks überhaupt.
1: Mit dabei sind unter anderem Melodien aus Fluch der Karibik, deren Musik inzwischen längst Kultstatus erreicht hat. Wenn diese kraftvollen Themen live vom Orchester gespielt werden, weht plötzlich ein Hauch der Karibik durch den Sommerabend.
0: Und natürlich darf auch John Williams nicht fehlen, der Mann hinter den großen Klangwelten Hollywoods. Seine Musik zu Filmen wie Schindlers Liste oder den großen Science-Fiction- und Abenteuerklassikern gehört inzwischen praktisch zur Musikgeschichte des Kinos.
1: Der Mann hat praktisch den Soundtrack ganzer Generationen geschrieben. Star Wars, Harry Potter, Indiana Jones, Jurassic Park. Viele dieser Melodien erkennt man schon nach wenigen Sekunden.
0: Und es gibt eine schöne Anekdote dazu. Als Steven Spielberg John Williams zum ersten Mal die frühen Aufnahmen von Star Wars zeigte, soll Williams zunächst gedacht haben, George Lucas drehe eher einen kleinen, verrückten Science-Fiction-Film.
1: Niemand ahnte damals, dass daraus eines der größten Film-Franchises aller Zeiten werden würde. Aber Williams hatte eine Idee, statt futuristisch-elektronischer Musik setzte er auf einen großen, fast romantischen Orchesterklang, ganz im Stil alter Abenteuerfilme.
0: Und genau das wurde revolutionär. Diese gewaltigen Bläser, die markanten Leitmotive und dieser epische Sound haben Star Wars erst seinen legendären Charakter gegeben.
1: George Lucas sagte später sogar einmal, ohne John Williams hätte Star Wars wahrscheinlich niemals diese Wirkung entfaltet.
0: Und heute gehört seine Musik längst zur Popkultur und gleichzeitig zu den bekanntesten Orchesterwerken unserer Zeit.
1: Dazu kommen Broadway-Klassiker wie Leonard Bernsteins West Side Story, elegante Hollywood-Melodien von Henry Mancini und viele weitere musikalische Überraschungen.
0: Eröffnet wird der Abend mit einer echten Legende der Filmgeschichte, der berühmten 20th Century Fox-Fanfare von Alfred Newman, die wir eingangs bereits gehört haben. Und spätestens dann fühlt sich der Konzertplatz wie ein großes Freiluftkino an.
1: Genau diese Mischung macht die Movie Nights so besonders. Große Sinfonieorchester, bekannte Melodien, Sommerluft und diese besondere Atmosphäre unter freiem Himmel. Die Thüringer Symphoniker zeigen dabei einmal mehr, wie vielseitig ein modernes Orchesterprogramm heute sein kann.
0: Und geleitet wird das Konzert von Chefdirigent Oliver Weder. Und das Publikum darf sich nicht nur auf musikalische Highlights freuen, sondern auch auf spannende Geschichten rund um die Filme und ihre Musik, locker moderiert und passend zur entspannten Sommerstimmung.
1: Die Movie Nights sind an mehreren Open-Air-Spielorten zu erleben, unter anderem auf dem Hohen Schwarm in Saalfeld, im Park der Landessportschule Bad Blankenburg und im Freibad unter Wellenborn. Schon die Kulissen versprechen also echte Sommerabendmagie. Los geht es schon am 30. Mai 2026 um 20 Uhr auf dem Hohen Schwarm in Saalfeld.
0: Wer also Filmmusik liebt, einmal ein großes Orchester live erleben möchte oder einfach Lust auf einen besonderen Abend hat, sollte sich diese Konzertreihe nicht entgehen lassen. Und wir stimmen uns musikalisch jetzt schon ein. Hier die Filmmusik von Fluch der Karibik von Klaus Badelt.

0: Wenn wir schon bei großer Orchestermusik sind, dann bleiben wir doch gleich beim Orchester. So ein Orchester ist nämlich ein lebender Organismus, in dem man immer wieder mal auch ein neues Gesicht sieht. Noch relativ frisch in unserem Orchester ist unser koordinierter Solo-Cellist Görkem Čiček, den wir jetzt etwas näher kennenlernen möchten. Hallo, lieber Görkem, vielen Dank, dass du mit uns in die Sendung gekommen bist.
1: Hallo, ich bedanke mich, dass Sie mich eingefragt haben.
0: Seit wann bist du denn bei den Thüringer Symphonikern?
1: Ich bin seit erst dieser Januar hier im Haus gewesen.
0: Die ersten Wochen und die ersten Monate schon sind vergangen und es ist wahrscheinlich so ein bisschen wie so der erste Schultag, wenn man irgendwo ganz frisch hinkommt, nur dass so ein Orchester natürlich deutlich mehr Beethoven bietet. Wie war dein Start? Wie gefällt und wie geht's dir bei uns bisher?
1: Ich bin vor allem ganz herzlich dankbar, dass die Kollegen mich so warm umgearmt haben von Anfang an. Und die Laune ist super und Arbeiten ist beziehungsweise auch ganz leicht, obwohl wir schwere Programme spielen sollen. Aber Kollegen und Kollegenschaft macht es einfach für uns alle und ich freue mich, dabei zu sein dürfen.
0: Du stammst, wenn ich das richtig gelesen habe, aus der Türkei, bist dort geboren und aufgewachsen und hast zuerst mal ein Instrument gelernt, das Baklama heißt. Spricht es richtig aus?
1: Nein. Barlama. Wir haben diesen G mit Umlaut beziehungsweise und macht das G leichter.
0: Was ist das denn? Klär mich mal auf.
1: Das Barlama ist ein Instrument, so wie eine Gitarre kann man beschreiben. Gitarre ist halt mit, soweit ich mich erinnern kann, mit 7 Saiten. So ist das Barlama auch. Aber die sind nicht einzelne Saiten, sondern man stimmt erstmal 3 Saiten und höhere Saiten zusammen auf eine Note. Und die mittlere 2 eine andere Note und dann letztes weiter oben Basstöne. Genau. Wow. Aber es sieht nicht so kompliziert aus, wie ich es erzählt habe. Ein Volksmusikinstrument, das habe ich von meinem Vater gelernt. Und dann mit dem Instrument immer unterwegs gewesen, aber klassische Musik ist erst ganz spät angefangen.
0: Wie bist du denn dann zur klassischen Musik gekommen und wieso hast du dich dann ausgerechnet fürs Cello entschieden?
1: Das habe ich nicht entschieden. Das ist das Geschichte. Also ich bin erst mit diesem Volksinstrument ganz lange Jahre unterwegs gewesen, aber sportlich war ich eigentlich mehr unterwegs als musikalisch. Und dann habe ich mich immer auf Musik interessiert und immer gespielt und Volksmusikwettbewerbe gemacht und ganz in Türkei weit, meine ich. Und dann irgendwann bei einem Wettbewerb, wir waren in der Türkei-Finale, dann mussten wir uns einfach ein paar Kollegen mitnehmen von einer Hochschule. Nee, Hochschule ist das nicht, Gymnasium. Wir haben so eine gymnasiummäßige Richtung, wo man einfach Musik, Sport und Malen studieren kann. Die heißen auf Englisch Fine Arts High Schools. Und wir sind einfach dort gewesen einmal, weil, wie ich gesagt habe, wir mussten einfach ein paar Kollegen mitnehmen, die instrumentalisch und hinter uns stehen müssten, weil ich war da als Sänger dabei, genau. Und dann, wir mussten dort eine Stunde bleiben, weil die Instrumenten abpacken mussten und so weiter. Dann bin ich einfach verliebt gewesen in dieser Schule. Weil da in jeder Ecke sieht man halt musikalisch, künstlerische Aktionen die ganze Zeit. Dann dachte ich mir, ich muss da sein. Ich muss da studieren. Und ich bin da, glaube ich, 6. oder 7. Klasse gewesen. Dann, das war schon kurz vor der Tür, dieser Schulwechsel. Dann wollte ich unbedingt da studieren, dann habe ich dann Aufnahmeprüfung gemacht und dann gewonnen. So hat es angefangen, aber ich wollte eigentlich Geiger werden. Also aus total lustigen Gründen. Aber dann hat eine Lehrkraft, der Geige unterrichtet hat, der war sozusagen in der Position so wie Präsident. Und in der ersten Woche, Lehrkräfte schauen alle die neu gekommenen Schüler an, ob sie eine große Hände haben, gute Zähne, damit welches Instrument am besten passt. Und dann, die haben gesagt, wir haben keinen Kontrabass, also die größte, das wir geben können, weil ich große Hände habe, Cello. Und dann wollte ich überhaupt nicht nehmen, weil es war mir überhaupt nicht logisch. Also das war eine andere Stadt. Ich musste in eine andere Stadt studieren. Meine Eltern waren irgendwo anders. Dann dachte ich mir, nee, das kann doch nicht sein. Also ich kann dieses Instrument nicht im Bus mitnehmen. Wie geht das denn? Und dann hat es ganz lange gedauert. Alle meine Freunde waren schon entschieden, wer was spielt. Und ich glaube, das war erst einen Monat später, ich wurde gerufen in eine Versammlung vom Lehrkräfte und dann bin ich da gelandet und dann sehe ich dann alle Lehrkräfte zusammensitzen auf einem Tisch und diskutieren, welche Instrumente ich spielen werde. Dann der hat gefragt, aber sehr böse, willst du das Cello nicht spielen? Aber ganz böse. Dann dachte ich mir, in diesem Fall spiele ich, was sie mir vorgeben. Dann aber dann der Typ hat mich nach einer Stunde in dem Korridor einfach mitgenommen und sagte, schau, du sprichst mit deinem Gefühl. Du willst es gerade nicht spielen, weil du es nicht kennst. Ich empfehle dir das Instrument mit meinem 30-jährigen Erfahrung. Wenn du es so übst und so ernst nimmst, wie ich dir sage, dann willst du glücklich sein. Dann habe ich das so ernst genommen und dann bin ich immer noch dankbar, dass er mir das Cello gegeben hat.
0: Bist du, wenn du jetzt darauf zurückschaust, bist du irgendwann noch mal auch traurig gewesen, dass aus dir kein Geiger geworden ist? Hast du es irgendwann mal bereut?
1: Überhaupt nicht. Überhaupt nicht. Also nachdem ich das Cello ernst genommen habe, sozusagen in dem ersten Moment, bin ich verliebt gewesen. Also Klang war mir einfach viel zu humanistisch. Und dann, das hat mich einfach, wie sagt man es, weiß ich nicht, berührt. Ja. Und dann bin ich einfach verliebt gewesen. Dann habe ich einfach die ganze Zeit geübt und war mir nie genug.
0: Du bist dann zum Studium auch nach Deutschland gekommen. Du hast in Hannover studiert. Wieso der Schritt dahin? Wieso wolltest du nach Hannover an die Hochschule?
1: Also vor allem, als ich noch in der Türkei studiert habe, hatte ich eigentlich von mir selbst oder von der Familie keine Möglichkeit, eigentlich auszuwandern, nach Europa zu kommen. Dann habe ich eine große Förderung, sozusagen ein Stipendium gewonnen. Und mit diesem Stipendium ist es halt möglich gewesen, nach Deutschland zu kommen. Das war eigentlich der Deal. Ich musste nach Deutschland kommen, nach Ausland gehen sozusagen. Dafür ist dieses Stipendium geeignet. Und dann habe ich einfach ein bisschen Suchen gemacht. Dann die Stelle in Hannover war mir einfach attraktiv. Und auch München habe ich auch gemacht. Dann habe ich die beiden Stellen eigentlich gewonnen. Dann, am Ende habe ich nach Hannover entschieden.
0: Bevor wir gleich weitersprechen, du hast auch dir etwas Musik gewünscht. Der erste Musikwunsch ist der zweite Satz aus Mahlers 5. Sinfonie. Warum hast du dir dieses Stück gewünscht?
1: Das Stück habe ich erst kennengelernt, als mir vor vielen Jahren gefragt wurde bei dem Jugendorchester Hamburg, ob ich das Stück führen konnte. Dann habe ich das akzeptiert. Und wir haben 3 Konzerte gemacht mit dem Riesenorchester, mit ganz jungen Menschen und hat mir einfach extrem viel Spaß gemacht. Und bei dem zweiten Satz gibt es eine ganz große Cello-Gruppe-Soli und das kann ich immer noch nicht vergessen. Also jeden Tag kommt manchmal ein bisschen Ohrwurm.
0: Na dann hören wir da doch mal rein. Hier ist der zweite Satz aus Mahlers 5. Sinfonie.

0: Liebe Zuhörerinnen, liebe Zuhörer, das war das Tonhalle Orchester Zürich unter David Sinman mit dem zweiten Satz aus Mahlers 5. Symphonie.
1: Und wenn Sie jetzt hier mit im Studio gewesen wären, dann hätten Sie ein Lächeln und sehr verträumte Augen in Görkems Gesicht sehen können, wie sehr er sich über dieses Stück gefreut hat. Ist das so das Stück Musik, das dich emotional am meisten mitnimmt?
2: Ist das der Mahler, mich so emotional mitnimmt? Ja. Also ich finde seine Musik einfach ganz herzlich und ernst und ehrlich vor allem. Also er berührt mich mit seinen Emotionen und ich kann die Augen schließen, dann bin ich direkt in der Wahrheit außer Fantasiewelt. Also ich treffe mich in seiner Welt ganz einfach mit mir selbst. Also es ist so wie ein Spiegeleffekt sozusagen. Ja, nimm mich mit.
1: Das kann ich total gut nachfühlen. Jetzt, Mahler ist jetzt leider ein Komponist, der bei uns eher selten auf dem Programm steht, weil wir leider nicht so groß genug dafür sind. Aber wenn du vor so einem Konzert stehst, in dem vielleicht so ein Werk auf dem Programm steht oder auch jedes andere, bist du noch nervös? Freust du dich drauf oder lässt du das einfach lässig an dir abprallen?
2: Ich freue mich einfach über alle Konzerte, die ich spielen darf. Also Nervosität ist eigentlich ein, ich will es nicht Persönlichkeitsproblem nennen, aber es geht um einfach Stage Effrightness, so nennt man das. Und wir müssen es einfach selber ohne irgendwie Hilfe von jemandem eigentlich auf den Tisch legen können und sagen, warum habe ich das? Ich will den Moment doch genießen. Mir steht halt eine Bühne, um zu besetzen und da bin ich und das ist halt meine Momente. Das muss ich irgendwie so gut wie möglich weitertragen, aber vor allem selber genießen. Ich entscheide mir selber genießen als Angst haben vom etwas, weil passiert ja bei jedem Professionalität etwas. Und was sollen wir dann danach machen? Einfach aufhören? Nicht, einfach weitermachen und fokussiert bleiben.
1: Du bist bei uns als koordinierter Solo-Cellist. Das klingt furchtbar kompliziert. Was machst du bei uns? Was ist deine Aufgabe?
2: Meine Aufgabe, also die Titel ist ein bisschen kompliziert zu verstehen natürlich, das ist eigentlich einfach eine Solo-Position und koordinierte Solistinnen treffen sich auf der Bühne eigentlich kaum. Ja. Also wenn in einem Orchester zwei koordinierte Solo-Cellisten gibt, dann einer von denen besitzt eigentlich die Position und dann spielt das ganze Konzert und der andere Person oder die Solisten kommt bei dem nächsten Projekt und die sehen sich eigentlich überhaupt nicht. Bei uns, so wie eben du gesagt hast, wir sind ein kleines Haus, deswegen wir sitzen nebeneinander mit meiner Kollegin und wir verteilen uns einfach die Projekte, wer spielt, wer macht Führung und das, also zum Beispiel, wenn sie denn die Führung machen sollte, dann setze ich mich auf den Stellvertreterposition und unterstütze. Spiele ich vorne immer. Also wir verteilen sozusagen, wir wechseln die Position.
1: Das heißt, wenn man dich im Konzert sucht, dann findet man dich auf jeden Fall immer am ersten Pult der Celli.
2: Richtig.
1: Gibt es irgendein Stück, irgendetwas, was du unbedingt mal spielen willst in deinem Leben?
2: Einige. Ich will unbedingt italienische Oper öftermals spielen, so wie Rigoletto, Verdi möchte ich unbedingt mal spielen, nur weil da es ein riesige Cello-Solo gibt. es gibt halt eine große Weltsterne, die wir mit dem einfach aufgewachsen sind, so wie Pavarotti und so weiter und so fort, so wie Pagliaccio und so weiter. Also es gibt solche große Stücke, die ich unbedingt spielen will, aber auch symphonisch. Schubert-Symphonien, Tschaikowski-Symphonien sind ziemlich virtuosisch voll und unterwegs. Also es gibt genügend zu spielen, ich kann nicht jetzt einen einzigen Namen nennen, leider.
1: Ich danke dir vielmals, dass du mitgekommen bist, dass du uns hier ein bisschen mehr von dir erzählt hast. Herzlich willkommen bei uns am Theater, herzlich willkommen im Orchester. Und wir hören jetzt noch kurz in einen zweiten Musikwunsch von dir rein. Diesmal ist es nicht Sinfonisches, sondern du hast dir den zweiten Satz aus Schuberts Klaviersonate Nummer 21 gewünscht. Wir haben eine Aufnahme von Christian Zimmermann. Einmal ganz kurz, warum dieses Werk?
2: Wie kann man sich vorstellen, ich bin ein Orchestermusiker und die ganze Zeit mit Orchester unterwegs. Manchmal finde ich die Schönheit in Tasteninstrumenten auch.
1: Wunderbar, dann hören wir doch da mal rein. Viel Spaß.

0: Liebe Zuhörerinnen, liebe Zuhörer, bevor wir zum Ende unserer Sendung kommen und wir Ihnen wie immer unsere Veranstaltungstipps mit auf den Weg geben, möchte ich auf einen Programmpunkt ganz besonders hinweisen. Der Schauspieler Markus Horn, der diese Spielzeit bei uns engagiert war und unter anderem in den Buddenbrooks und in Das Leben ein Traum zu sehen ist, hat Anfang des Jahres einen Soloabend mit dem Titel Vermutlich ohne Konsequenz entwickelt. Dieser hatte im März Premiere und nun gibt es bald erfreulicherweise eine Zusatzvorstellung und zwar am 23. Mai um 19.30 Uhr im Großen Haus in Rudolstadt. Markus Horn hat einen wunderbar komischen wie auch tragisch-melancholischen Text über erlebte Kuriositäten, schwerwiegende Schicksale und sonderbare Begegnungen geschrieben. Und diesen spickt er mit clownesken Performances, Zaubertricks und Musikeinlagen, die auch mal, so viel sei verraten, schiefgehen können. Der Abend wird so zu einem unterhaltsamen Versuch einer Sinnsuche in einer scheinbar immer unsinniger werdenden Welt. Um einen kleinen Einblick in das Programm zu bekommen, hat Markus den Anfang seines Soloabends eingelesen und lädt sie damit ganz herzlich zu seiner Vorstellung ein.
1: Anfangen, wo es anfängt, wie Dylan Thomas sagt. Aber anders als bei Dylan Thomas Stück unter dem Milchwald ist es bei mir nicht Nacht, sondern 1988. Und es beginnt mit Ludwig, Ulrich, Theodor, Zeppelin, Ida, Emil, Nordpol. Luzin. Luzin. So buchstabierte mein Vater immer dem Ungläubigen gegenüber an der anderen Leitung den Namen des Fleckchens, das wir unser Zuhause nannten. Horn aus Luzin und dann fast immer automatisch, maschinengewehrartig, Ludwig, Ulrich, Theodor, Zeppelin, Ida, Emil, Nordpol. Luzin. Das Telefon war ein fester Bestandteil in unserem Alltag und wurde fast schon wie ein Familienmitglied behandelt. In meiner Vorstellung bimmelte es die ganze Zeit. Ich muss dazu sagen, mein Vater hat ein kleines, aber reges Bestattungsinstitut und es gab, abgesehen von vielen Sterbefällen, einiges zu organisieren. Was, die Sage kommt Dienstag schon? Na toll. Ja genau, nach Luzin. Ich buchstabiere Ludwig, Ulrich, Theodor, Zeppelin, Ida, Emil, Nordpol. Luzin. Und die Sage kam Dienstag. Mit einem riesengroßen LKW auf den Hof gefahren, der zum Verladen so einen kleinen gelben Gabelstapler hinten drauf hatte und mit dem wurden dann die Särge in unsere Scheune buxiert und neben dem Feuerholz und der Weihnachtsdekoration an die Wand gestellt. Die Särge hatten immer so Städtenamen. Die günstigsten Modelle, also aus Kiefer oder Tanne, hießen Meißen, Görlitz, Jena, Dessau oder Naumburg. Dagegen die Eichen-, Kirsch- oder Nussbaumsärge so klingende Namen hatten wie Padua, Neapel, Genf, Luzern, Wien oder Prag. Und der allerbilligste Sarg, also der für die Einäscherung vorgesehen war, sah aus wie ein großer, grauer Umzugskarton aus Holzfasern oder so, der hieß Emden. Bestattung Horn? Nee, da haben sie sich verwählt. Wo wollten sie denn hin? Nach Leer, also Ludwig Emil Emil Richard. Das ist nun Ostfriesland, ganz in der Nähe von Emden. Na klar, kenne ich, der verkauft sich gut. Ach nichts. Nee, sie sind hier in Luzin rausgekommen. Luzin, Ludwig Ulrich Theodor Zeppelin Ida Emil Nordpol. Luzin, das ist in Sachsen-Anhalt. Na, ganz in der Nähe von der Lutherstadt Wittenberg. Ja. Mensch, Junge, mach du doch mal weiter, ist doch dein Abend. Und ich werde natürlich weitermachen. Am 23.05., 19.30 Uhr im Schiller-Theater in Rudolstadt, vermutlich ohne Konsequenz. Kommen Sie unbedingt vorbei.
0: Ja, und mit dieser herzlichen Einladung von unserem Schauspieler Markus Horn sind wir nun wirklich am Ende unserer Sendung von Radioaktiv angekommen. Aber wir wollen Sie natürlich nicht entlassen, ohne Ihnen noch unsere Veranstaltungstipps für die nächsten zwei Wochen mit auf den Weg zu geben.
2: Schon zum vorletzten Mal kommt Das Leben ein Traum von Pedro Calderón de la Barca auf die Bühne. Diese ton- und bildgewaltige Koproduktion von Orchester und Schauspiel umkreist gewichtige Fragen wie Schicksal oder freier Wille, Rebellion oder Vergebung, Traum oder Wirklichkeit. Für den 15. Mai um 19.30 Uhr im Großen Haus gibt es noch Karten. Die letzte Vorstellung findet dann am Dienstag, den 26. Mai um 15 Uhr statt.
0: Am Samstag, den 16. Mai um 19.30 Uhr gibt es zum letzten Mal Tschaikowskis Oper Jolante bei uns in Ruderstadt zu sehen. Und diese Koproduktion mit dem Theater Nordhausen handelt von der Kraft der Liebe. Eine gute Gelegenheit, seinen Gefühlen freien Lauf zu lassen, denn wie hieß es beim kleinen Prinzen, man sieht nur mit dem Herzen gut, das Wesentliche ist für die Augen unsichtbar.
2: Wie Sie in dieser Sendung schon raushören konnten, als wir über Movie Nights sprachen, können dieses Jahr unsere Open-Air-Programme wegen baulicher Maßnahmen nicht wie üblich auf der Heidecksburg stattfinden. Unser diesjähriges Sommertheater, der König der Narren und alle anderen Freiluftprogramme haben eine neue Spielstätte gefunden, den Park der Landessportschule Bad Blankenburg. Deswegen haben wir uns auch dazu entschieden, unser beliebtes Theaterfrühstück zum diesjährigen Sommertheaterstück gleich zweimal zu veranstalten, in Bad Blankenburg und in Rudolstadt. Und weil die Premiere von Der König der Narren gar nicht mehr so lang hin ist, findet das erste Theaterfrühstück am Sonntag, den 17. Mai um 10 Uhr im Café und Bistro des Allianzhauses in Bad Blankenburg statt. Meine heutige Co-Moderatorin Josephine Tietze gibt Ihnen dort gemeinsam mit dem Inszenierungsteam und der Schauspielerin Claudia Rabe und dem Hauptdarsteller Markus Ostberg erste Einblicke in den Sommertheaterspaß, der Sie dieses Jahr erwartet.
0: Wenn Sie am Sonntag, den 17. Mai, aber mehr Lust auf Indoor-Theater haben, dann sind Sie herzlich eingeladen, um 20 Uhr in den Schminkkasten zu kommen. Die Ehekomödie »Keiner hat gesagt, dass du ausziehen sollst« von Nick Hornby begeistert schon seit über 2 Jahren unser Publikum. Also sollten Sie diesen wunderbar kurzweiligen Abend noch nicht gesehen haben, kommen Sie vorbei.
2: Wie in dieser Sendung ausführlich angekündigt, geht die Sinfoniekonzertsaison ihrem Ende entgegen. Das 8. und damit letzte Sinfoniekonzert in dieser Spielzeit findet am 22. und 23. Mai jeweils um 19.30 Uhr im Meininger Hof in Saalfeld statt.
0: Auch in dieser Sendung schon erwähnt, der Soloabend »Vermutlich ohne Konsequenz« von und mit Markus Horn ist ein letztes Mal am 23. Mai um 19.30 Uhr im Großen Haus in Rudolstadt zu sehen.
2: Und am Pfingstsonntag, den 24. Mai um 19.30 Uhr gibt es unsere Erfolgskomödie »Dieses Stück geht schief«, ein Feuerwerk des britischen Humors, welches kein Auge trocken lässt. Vor Lachen, wohlgemerkt.
0: Nun ist die Stunde schon wieder um. Sie hörten die 398. Folge von Radioaktiv, der Sendung des Schiller-Theaters Rudolstadt und der Thüringer Symphoniker. Ja, wir bedanken uns bei unserem heutigen Studiogast. Vielen Dank, lieber Görkem, dass du heute bei uns warst und uns Einblicke in dein Leben und in deinen Berufsalltag gewährt hast.
3: Ich bedanke mich für mich hier haben. Dankeschön.
2: Und wie immer verabschieden wir uns mit einem letzten Song. Heute mit einem, der mit seinem Sommerflair zur anstehenden Open-Air-Saison passt. Hier kommt Is This How You Feel von der australischen Band The Preachers.

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3: Am Mikrofon begrüßt sie Lara Meise und das sind unsere Schlagzeilen. Mitgliederversammlung. Kein Vorstand bei Wacker Nordhausen gewählt. Fördermittel. Neue Hortgebäude für Elrich und Heringen. Baugesetzbuch. Industrieverband begrüßt Änderungen. Und Jugend forscht. Thüringer Nachwuchs tritt in Bayern an. Das Wetter. Heute ist es heiter und freundlich bei bis zu 25 Grad. Wie der Landesligist Wacker 90 Nordhausen mitteilte, konnte auf der gestrigen Mitgliederversammlung kein Vorstand gewählt werden. So habe sich trotz intensiver Gespräche niemand gefunden, der die Verantwortung übernehmen möchte. Der bisherige Wacker-Vorsitzende Thorsten Klaus stand nicht mehr zur Verfügung. Der aktuelle Vorstand und die Mitglieder haben einstimmig dafür gestimmt, die Arbeit bis zum 29. Juni dieses Jahres fortzuführen, um den Verein vor der Handlungsunfähigkeit und größerem Schaden zu bewahren. Pressevertreter waren bei dieser Vereinssammlung nicht erwünscht. Die Grundschulen in Elrich und Heringen werden vom Land beim Bau von zwei neuen Hortgebäuden unterstützt. Wie das Landratsamt Nordhausen mitteilte, übergibt Thüringens Bildungsminister Christian Tischner heute dafür einen Fördermittelbescheid von knapp 2 Millionen Euro. Mit den beiden Neubauten soll demnach die Hortbetreuung verbessert werden. Außerdem könnte dann in den Schulgebäuden wieder Räume für den Unterricht freigemacht werden. Der Baubeginn für beide Hortgebäude ist den Angaben zufolge im Herbst geplant. Der Bauindustrieverband Hessen-Thüringen hat die geplante Änderung des Baugesetzbuches begrüßt. Verbandsgeschäftsführer Burkhard Siebert sagte dem MDR, jeder Schritt, um den Wohnungsbau zu erleichtern und zu beschleunigen, sei gut. Es sei auch richtig, in bestimmten Fällen dem Wohnungsbau Priorität vor dem Umwelt- und dem Denkmalschutz einzuräumen. Kritik kommt vom Naturschutzbund, der auf den Wohnungsleerstand im ländlichen Raum verweist. 9 Nachwuchsforscher aus Thüringen treten ab heute beim Bundesfinale von Jugend forscht an. In Herzogenaurach in Bayern messen sie sich mit den Siegern der anderen Landeswettbewerbe. Die Jugendlichen kommen unter anderem aus Lengenfeld unterm Stein, Ilmenau und Greiz. Ihre Projekte reichen von besserer Raumluft durch Mikroalgen über leitfähige Knete bis hin zur Entwicklung kleiner Windräder. Die Bundessieger werden am Sonntag gekürt. Und nun das Wetter für Nordhausen und den Südharz. Heute ist es freundlich und heiter. Die Temperaturen steigen auf 22 bis 25 Grad. Im Harz auf 19 bis 22 Grad. Dazu weht ein schwacher Nordwest- bis Nordwind. In der Nacht zum Freitag ist der Himmel nur gering bewölkt. Die Temperaturen gehen dann auf 7 bis 2 Grad zurück. Achtung, in Tälern und Senken kann es örtlich leichten Frost in Bodennähe geben. Der Wind bleibt schwach.

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1: Am Mikrofon begrüßt sie Lara Meise und das sind unsere Schlagzeilen. Mitgliederversammlung. Kein Vorstand bei Wacker Nordhausen gewählt. Fördermittel. Neue Hortgebäude für Elrich und Heringen. Baugesetzbuch. Industrieverband begrüßt Änderungen. Und Jugend forscht. Thüringer Nachwuchs tritt in Bayern an. Das Wetter, heute ist es heiter und freundlich bei bis zu 25 Grad. Wie der Landesligist Wacker 90 Nordhausen mitteilte, konnte auf der gestrigen Mitgliederversammlung kein Vorstand gewählt werden. So habe sich trotz intensiver Gespräche niemand gefunden, der die Verantwortung übernehmen möchte. Der bisherige Wacker-Vorsitzende Thorsten Klaus stand nicht mehr zur Verfügung. Der aktuelle Vorstand und die Mitglieder haben einstimmig dafür gestimmt, die Arbeit bis zum 29. Juni dieses Jahres fortzuführen, um den Verein vor der Handlungsunfähigkeit und größerem Schaden zu bewahren. Pressevertreter waren bei dieser Vereinssammlung nicht erwünscht. Die Grundschulen in Elrich und Heringen werden vom Land beim Bau von zwei neuen Hortgebäuden unterstützt. Wie das Landratsamt Nordhausen mitteilte, übergibt Thüringens Bildungsminister Christian Tischner heute dafür einen Fördermittelbescheid von knapp 2 Millionen Euro. Mit den beiden Neubauten soll demnach die Hortbetreuung verbessert werden. Außerdem könnte dann in den Schulgebäuden wieder Räume für den Unterricht freigemacht werden. Der Baubeginn für beide Hortgebäude ist den Angaben zufolge im Herbst geplant. Der Bauindustrieverband Hessen-Thüringen hat die geplante Änderung des Baugesetzbuches begrüßt. Verbandsgeschäftsführer Burkhard Siebert sagte dem MDR, jeder Schritt, um den Wohnungsbau zu erleichtern und zu beschleunigen, sei gut. Es sei auch richtig, in bestimmten Fällen dem Wohnungsbau Priorität vor dem Umwelt- und dem Denkmalschutz einzuräumen. Kritik kommt vom Naturschutzbund, der auf den Wohnungsleerstand im ländlichen Raum verweist. 9 Nachwuchsforscher aus Thüringen treten ab heute beim Bundesfinale von Jugend forscht an. In Herzogenaurach in Bayern messen sie sich mit den Siegern der anderen Landeswettbewerbe. Die Jugendlichen kommen unter anderem aus Lengenfeld, Untermstein, Ilmenau und Greiz. Ihre Projekte reichen von besserer Raumluft durch Mikroalgen über leitfähige Knete bis hin zur Entwicklung kleiner Windräder. Die Bundessieger werden am Sonntag gekürt. Und nun das Wetter für Nordhausen und den Südharz. Heute ist es freundlich und heiter. Die Temperaturen steigen auf 22 bis 25 Grad. Im Harz auf 19 bis 22 Grad. Dazu weht ein schwacher Nordwest- bis Nordwind. In der Nacht zum Freitag ist der Himmel nur gering bewölkt. Die Temperaturen gehen dann auf 7 bis 2 Grad zurück. Achtung, in Tälern und Senken kann es örtlich leichten Frost in Bodennähe geben. Der Wind bleibt schwach.

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1: Einen wunderschönen guten Tag hier bei Radio Enno. Mein Name ist Auguste Sandner und ich habe zwei besondere Gäste hier bei mir im Studio. Sie sind vom Blinden- und Sehbehindertenverband Thüringen e.V. Das ist einmal Frau Holstein. Guten Tag, Frau Holstein.
2: Guten Tag.
1: Und einmal Frau Busch. Sagen Sie auch mal Hallo.
3: Guten Tag.
1: Sehr schön. Sie beide sind hier bei mir im Studio und Frau Holstein, Sie sind die neue Vorsitzende des Vereins, ist das richtig?
2: Ja, das ist richtig.
1: Seit wann sind Sie Vorsitzende?
2: Seit Januar 2026.
1: Okay, und Sie sind aber schon länger Mitglied in diesem Verband?
2: Ja, seit 2007.
1: Wer ist denn sozusagen in diesem Verband drin, beziehungsweise an wen wendet sich denn dieser Verband? Für wen sprechen Sie hier?
2: Also bei uns sind hauptsächlich Sehbehinderte und Blinde organisiert. Also es kann sich auch jeder mit einem Sehproblem oder Blindheit bei uns melden. Wir sind praktisch eine Selbsthilfegruppe und bieten Hilfe zur Selbsthilfe an. Wir haben allerdings auch Fördermitglieder, die uns mit Rat und Tat zur Seite stehen, weil nur alleine als Blinder oder hochgradig Sehbehinderter kann man die Arbeit nicht erledigen. Allein schon die schriftlichen Sachen. Man braucht Hilfe.
1: Mhm. Und wie groß muss ich denn mir Ihren Verein vorstellen? Wie viele sind Sie?
2: Wir sind aktuell 46 Mitglieder. Davon 19 Fördermitglieder und der Rest ordentlich. Also ordentlich heißt, das sind die sehbehinderten, blinden Mitglieder. Und Fördermitglieder, die unterstützen uns.
1: Und Frau Busch, seit wann sind Sie denn Teil dieses Vereins? Wie lange sind Sie schon dabei?
3: Seit 2011.
1: Mitglied. Und wie sind Sie zu diesem Verein gekommen?
3: Ich war früher beim Landratsamt, wo ich das damals beantragt hatte, Schwerbeschädigtenausweis. Und da hatte ich eine Karte mitgekriegt. Und da stand dann drauf, der Verband stand dann drauf. Und da habe ich mich dann da gemeldet und da kam dann der Herr Wernicke, der voriges Jahr verstorben war. Mhm. Und da bin ich dann aufgenommen worden dann in den Verband.
1: Was ist zurzeit Ihre Aufgabe in dem Verein?
3: Also mit organisieren.
1: Okay. Mhm. Und Sie sind dann sozusagen mit im Vorstand und kümmern sich, dass das Ganze läuft?
3: Ja.
1: Schön. Frau Holstein, wo sitzt denn dieser Verein? Wo kann man sie finden?
2: So einen richtigen festen Sitz haben wir gar nicht. Mhm. Weil, da müsste man ja eine Mietwohnung oder irgendwas nehmen. Ne? Aber wir sind einmal im Monat, jeden zweiten Dienstag, im Haus der Generation von 10 bis 12 Uhr. Da findet unsere Vorstandssitzung statt und da können sich Interessenten auch melden und sich beraten lassen, eventuell dann auch einen Aufnahmeantrag zu stellen. Oder Sie können mich telefonisch kontaktieren.
1: Wie ist das? Also was für Hilfe bekommt man von Ihrem Verein? So, haben Sie konkrete Beispiele?
2: Also wir können beim Ausfüllen von Anträgen helfen. Wir können Beratungen durchführen, welche Hilfsmittel es gibt. Wir können übers Schwerbehindertenrecht beraten. Also wir informieren auch regelmäßig über neue Hilfsmittel. Findet auch einmal deswegen eine Informationsveranstaltung statt in Form einer Mitgliederversammlung. Da kommen von Erfurt die Betterhilfen, die dann praktisch Geräte vorführen oder auch Anschauungsmaterial mitbringen, mit den Mitgliedern reden. Also was aktuell ist, wird dann vor Ort vorgestellt und dann können sich die Mitglieder das dann auch nochmal ansehen und auch nochmal ausprobieren, ob sie damit zurechtkommen oder nicht. Ist natürlich nur eine kleine Auswahl von Hilfsmitteln. Besser ist es, wenn die Mitglieder dann direkt nach Erfurt zu den Betterhilfen mit einer Terminvereinbarung praktisch hinfahren. Da haben die eine riesengroße Auswahl, da kann man probieren, was einen am besten tut. Ne? Mhm. Dann ist noch die Hilfsmittelberatungsstelle von Heilbad Heiligenstadt mit dabei, also von der Kreisorganisation Exfeld. Die Frau Silke Sänger stellt dann immer noch so häusliche Hilfsmittel vor, also wie Nussknacker oder in Pieper, die man ins Glas reinstecken kann, damit man keine Überschwemmung verursacht.
1: Okay. Ja,
2: zum Beispiel, oder Handschuhe als Schneidschutz, also dass man sich jetzt nicht in die Finger schneidet. Dann habe ich dieses Jahr noch eine neue Mobilitätstrainerin eingeladen, die ist ganz neu, die will sich dann auch hier in Nordhausen richtig praktisch einbringen. Ich muss dazu sagen, das sind diejenigen, die uns das Laufen mit einem Langstock oder mit einem Blindenstock beibringen.
1: Okay, das heißt ja. Mobilitätstrainer.
2: Ja, Mobilitätstrainer oder Orientierungshilfe.
1: Mhm.
2: Ja. Dann führen wir immer mal regelmäßig Mitgliederversammlungen statt, wo wir irgendwelche wichtigen Themen ansprechen. Wir hatten dieses Jahr zum Beispiel schon mal die Polizei bei uns. Da ging es um Betrügereien, also wie man sich davor schützen kann. Im Oktober soll irgendwie, wenn es klappt, Betreuungsrecht drankommen. Am 11.06. führen wir unsere jährliche Busfahrt nach Leipzig in Zoostadt.
1: Oh.
2: Mit einer speziellen Führung für uns und auch mit einer Bootsfahrt in Gondwanaland.
1: Aber wie toll, kann man sich dafür noch anmelden, 11. Juni?
2: Also, Plätze wären noch frei.
1: Spannend.
2: Ja, wer noch Interesse hat.
1: Wenn wir schon mal dabei sind, ne, kann man ja gleich.
2: Ja.
1: Schön. Und Sie sind aber, weil ich habe hier ja von Ihnen diesen tollen Adressstempel gekriegt, da steht Sondershausen, Frau Holstein. Sie leben in Sondershausen?
2: Ich lebe in Sondershausen und kümmere mich hier um die KO Nordhausen.
1: KO ist jetzt...
2: Kreisorganisation.
1: Ich wollte gerade sagen, ums KO. Sie kommen mit den Öffentlichen hierher oder?
2: Ja, mit den öffentlichen Verkehrsmitteln,
1: wie
2: also
1: ist,
2: Bus und Bahn.
1: Ja, ist das schwierig? Weil für mich als Sehende, die hat ja überhaupt keine Probleme hier beim Bahnhof und so, aber wie ist das für Sie?
2: Ich sage mal, bis zum Bahnhof komme ich ganz super und dann bekomme ich in Sondershausen eigentlich immer Panik, wenn der Zug einfährt. Ich sehe dann nämlich für kurze Zeit nicht, wo die Türen sind, alleine durch den Lichteinfall, der dann weg ist. Ne?
1: Mhm.
2: Also wir haben ja überdacht und wenn der Zug einfährt, vorher ist alles schön hell und dann ist auf einmal duster und ich brauche eine ganze Weile, bis ich mich an, das Licht wieder gewöhnt habe. Ne? Und derzeit ist aber der Zug weg.
1: Mhm.
2: Oder wäre der Zug weg. Ne?
1: Ja.
2: Aber es gibt immer nette Leute, die einem helfen. Und ich hoffe, dass immer einer am Bahnsteig steht, den man dann notfalls auch mal ansprechen kann.
1: Ja. Ne?
2: Schaffner kriegen es manchmal auch mit, aber das ist eigentlich eher die Seltenheit, muss ich mal offen gestehen.
1: Ja, ein gutes Hilfsmittel ist eben wahrscheinlich der Stock, wenn man sozusagen ein klares optisches Signal hat, der Mensch braucht eine Hilfe.
2: Mhm.
1: Frau Busch, wie Wege, die man so zurücklegt, trainieren Sie bestimmte Wege? Also, dass es so eine richtige Übungssache ist? Also nehmen Sie sich Zeit, sowas zu machen?
3: Wenn ich jetzt in eine Stadt gehe, dann nehme ich mir auch Zeit und nehme mir auch vor, dass ich da wohin gehe, da gehe ich auch als Sicherheit, gehe auch im Dunkeln, also zum Sport und so. Mhm. Und das Wintermonate, da gehe ich dann auch im Dunkeln hin und fahre dann mit dem Bus dann, also nicht vor meiner Haustür, aber bis zur Haltestelle und dann laufe ich dann noch ein Stückchen, bis ich dann zu Hause bin.
1: Mhm. Aber wie viel Überwindung kostet es, jemanden anzusprechen und um Hilfe zu bitten? Ist das für Sie ganz normal?
3: Manchmal kommt mal drauf an, welche Leute. Gut, wenn man jetzt welche anspricht, manche helfen.
1: Mhm.
3: Es gibt auch, mir ist auch schon vorgekommen, da ist mir das Käppi, was mal windig, da ist mir das Käppi runtergefallen.
1: Ja.
3: Nun war ich gerade einkaufen, hatte ich nur noch was in der Hand. Und da kam so ein junger Mann und da hatte ich den gefragt, ob er mir mal helfen kann, die Mütze aufzuheben. Da guckt er mich an, ist weggegangen. Mhm. Da habe ich so einfach gesagt, oh, der war jetzt unfreundlich. Der kam dann wieder zurück und hat mir dann nach dem Zeug, die hat so eine Kappe, wie sie auch aufhaben, die ist mir runtergefallen. Ich sehe nicht so gut. Dann hat er mir die dann aufgehoben. Da ist mich dann noch bedankt.
1: Ja, da mussten Sie ein bisschen was erklären, sozusagen ein bisschen. Aber ja, spannend. Also Sie haben sicher die eine oder andere Geschichte zu erzählen.
2: Ja,
1: für heute muss es das gewesen sein, weil wir nur kurze Zeit haben hier bei Radio. Aber schön, dass Sie da waren, hier bei uns zu Besuch. Wie nimmt man jetzt ganz konkret Kontakt zu Ihnen auf? Wo finde ich die richtigen Informationen dazu?
2: Wir haben Karten verteilt überall, wie gesagt, Haus der Generation.
1: An jedem zweiten Dienstag.
2: Jeden zweiten Dienstag. oder unter meiner Telefonnummer 036 32 61 84 020 kann ich jederzeit angerufen werden. Wenn ich nicht zu Hause bin, gerne auf den OB. Ich rufe dann zurück.
1: Super. Frau Holstein, Frau Busch, vielen lieben Dank, dass Sie da waren. Dann hoffen wir, dass es wieder sehr bekannt wird, dass Sie noch aktiv sind. Und wir freuen uns schon auf die nächsten Nachrichten, was Sie so im Verband vorhaben. Dankeschön.
4: Hello.

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1: Am Mikrofon begrüßt sie Lara Meise und das sind unsere Schlagzeilen. Mitgliederversammlung. Kein Vorstand bei Wacker Nordhausen gewählt. Fördermittel. Neue Hortgebäude für Elrich und Heringen. Baugesetzbuch. Industrieverband begrüßt Änderungen. Und Jugend forscht. Thüringer Nachwuchs tritt in Bayern an. Das Wetter, heute ist es heiter und freundlich bei bis zu 25 Grad. Wie der Landesligist Wacker 90 Nordhausen mitteilte, konnte auf der gestrigen Mitgliederversammlung kein Vorstand gewählt werden. So habe sich trotz intensiver Gespräche niemand gefunden, der die Verantwortung übernehmen möchte. Der bisherige Wacker-Vorsitzende Thorsten Klaus stand nicht mehr zur Verfügung. Der aktuelle Vorstand und die Mitglieder haben einstimmig dafür gestimmt, die Arbeit bis zum 29. Juni dieses Jahres fortzuführen, um den Verein vor der Handlungsunfähigkeit und größerem Schaden zu bewahren. Pressevertreter waren bei dieser Vereinssammlung nicht erwünscht. Die Grundschulen in Elrich und Heringen werden vom Land beim Bau von zwei neuen Hortgebäuden unterstützt. Wie das Landratsamt Nordhausen mitteilte, übergibt Thüringens Bildungsminister Christian Tischner heute dafür einen Fördermittelbescheid von knapp 2 Millionen Euro. Mit den beiden Neubauten soll demnach die Hortbetreuung verbessert werden. Außerdem könnte dann in den Schulgebäuden wieder Räume für den Unterricht freigemacht werden. Der Baubeginn für beide Hortgebäude ist den Angaben zufolge im Herbst geplant. Der Bauindustrieverband Hessen-Thüringen hat die geplante Änderung des Baugesetzbuches begrüßt. Verbandsgeschäftsführer Burkhard Siebert sagte dem MDR, jeder Schritt, um den Wohnungsbau zu erleichtern und zu beschleunigen, sei gut. Es sei auch richtig, in bestimmten Fällen dem Wohnungsbau Priorität vor dem Umwelt- und dem Denkmalschutz einzuräumen. Kritik kommt vom Naturschutzbund, der auf den Wohnungsleerstand im ländlichen Raum verweist. 9 Nachwuchsforscher aus Thüringen treten ab heute beim Bundesfinale von Jugend forscht an. In Herzogenaurach in Bayern messen sie sich mit den Siegern der anderen Landeswettbewerbe. Die Jugendlichen kommen unter anderem aus Lengenfeld und am Stein, Ilmenau und Greiz. Ihre Projekte reichen von besserer Raumluft durch Mikroalgen über leitfähige Knete bis hin zur Entwicklung kleiner Windräder. Die Bundessieger werden am Sonntag gekürt. Und nun das Wetter für Nordhausen und den Südharz. Heute ist es freundlich und heiter. Die Temperaturen steigen auf 22 bis 25 Grad. Im Harz auf 19 bis 22 Grad. Dazu weht ein schwacher Nordwest- bis Nordwind. In der Nacht zum Freitag ist der Himmel nur gering bewölkt. Die Temperaturen gehen dann auf 7 bis 2 Grad zurück. Achtung, in Tälern und Senken kann es örtlich leichten Frost in Bodennähe geben. Der Wind bleibt schwach.
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2: Liebe Hörer und Hörerinnen, herzlich willkommen in der Sendestunde, die komplett vom literarischen Komplott Pirna gestaltet wurde. Das literarische Komplott Pirna ist ein Zusammenschluss von 6 Autoren und Autorinnen, die einmal monatlich auf der Kleinkunstbühne Q24 in Pirna ihre eigenen Texte lesen. Diese Texte sind nicht zum Niederschreiben oder Nachhören gedacht, sie sind extra einmalig für diese Live-Abende konzipiert und verfasst. Ja, jetzt wurde die Nachfrage aber groß und das Komplott hat sich gedacht, warum nicht einmal eine Radiosendung um diese Texte kreieren? Das ist jetzt die kommende Sendestunde, die Sie hören, mit 6 Texten aus dem literarischen Komplott. Es ist ein Live-Mitschnitt der Texte, wundern Sie sich also nicht, dass Publikum im Hintergrund zu hören ist. Und wir wünschen viel Vergnügen beim literarischen Komplott Pirna. Und wenn Sie das Komplott interessiert und Sie ein wenig mehr darüber erfahren möchten, folgen Sie uns doch gerne auf Instagram oder gucken Sie auf unserer Webseite vorbei. Warum sage ich uns? Weil ich, Auguste Sandner, selber dazugehöre. Sie hören also meine Stimme am Ende dieser Sendestunde auch einmal mit einem selbstgeschriebenen Text. Und jetzt sage ich viel Vergnügen mit Lea und ihrem Bericht über das Smalltalk-Update.
3: Nachdem wir letzte Woche über die Deutsche Bahn und mein persönliches Escape Room-Erlebnis gesprochen haben, sprechen wir darüber, dass heute Smalltalk oder generell Smalltalk mein Endgegner ist. Jeder hat so Dinge, die er einfach nicht kann. Smalltalk ist scheinbar ein Update, das nie auf mein System geladen wurde. Eins, das ich nie installieren wollte. Eins, das immer wieder stoppt und sagt, Installation fehlgeschlagen. Mein Akku zu leer, mein Speicher zu voll, mein Kopf überfordert mit wichtigeren Updates und den dazugehörigen Abstürzen. Und während alle anderen scheinbar reibungslos funktionieren, stehe ich da und lade. Ich lade, lade, lade und starre diesen einen Fleck an der Wand an. Diesen einen einzigen, der so richtig rausstößt, weil es ist der einzige. Und wie geht's dir? System arbeitet, System bearbeitet, System reagiert nicht, System stürzt ab. System startet neu, ein überforderter Cursor erscheint und sucht zwischen tausenden offenen Tabs nach der gesellschaftskonformsten Antwort. System blinkt, System zögert, System entscheidet. Gut. Antwort als akzeptabel eingestuft, keine weiteren Nachfragen erforderlich, Smalltalk-Fähigkeit nicht vorhanden. Grund: Das Update. Smalltalk gesellschaftskonform führen konnte aufgrund von zu wenig Speicherplatz nicht installiert werden. Auf dem System befinden sich 161 sinnlose Songtexte zu viel. Und es geht weiter. Und was machst du so? System überlastet, System friert ein, sucht nach dem richtigen Tab. Was soll ich jetzt erzählen? Kurzversion, Langversion, gesellschaftskonformste Version? Tab 1. Ich erzähle von meiner Arbeit in der Heilpädagogik. Davon, wie ich Kindern die Nase putze, Socken suche, Tränen auffange und versuche, in kleinen Momenten ein bisschen Sicherheit zu bauen. In der Welt, die für sie manchmal zu laut ist. Davon, dass Arbeit dort nicht nur Arbeit ist, sondern Geduld, Nähe, Chaos, Lachen, alles gleichzeitig. Zu echt, zu groß, fast zu viel Smalltalk. Tab schließen. Tab 2. Ich erzähle von Poetry Slam, von dem Versuch, meine Gedanken, die eigentlich zu unordentlich sind, in Sätze zu pressen, die trotzdem irgendwie stehen bleiben sollen. Davon, dass ich manchmal Dinge schreibe, die ich in einem normalen Gespräch niemals sagen würde, weil sie keinen sicheren Platz finden, die auf der Bühne aber plötzlich erlaubt sind. und dass ich gelernt habe, dass Pausen auch sprechen können und Chaos manchmal ehrlicher ist als perfekte Antworten. Und trotzdem sitze ich manchmal da und frage mich, ob das, was ich fühle, überhaupt bühnenfähig ist oder nur wieder ein zu voller Kopf. Zu offen, zu nah, Tab minimieren. Tab 3. Ich sage einfach irgendwas. Irgendwas, das sich gut anhört. Irgendwas, das keine Fragen nach sich zieht. Irgendwas, das es schnell vorbei ist. Weil es am Ende gar nicht darum geht, was ich mache, sondern darum, dass ich überhaupt etwas sage, damit die unangenehme Stille nicht da ist. Damit das Gespräch weiterläuft. Damit ich funktioniere, also nehme ich das Erstbeste. Was nicht aneckt, nicht auffällt, nicht zu viel ist. Und mache daraus eine Antwort. Inhalt egal. Hauptsache kompatibel. Und irgendwo im Hintergrund erscheint wieder dieses Fenster. Systemupdate verfügbar. Smalltalk-Version 2.0. Flüssiger sprechen, schneller reagieren, weniger nachdenken. Empfohlen für alle, die einfach dazugehören wollen. Ich klicke auf später erinnern, wie immer. Weil mein System vielleicht gar kein Update braucht. Vielleicht ist es einfach nicht gemacht für Gespräche, die nur funktionieren sollen, statt zu verbinden. Und vielleicht ist Installation fehlgeschlagen gar keine Fehlermeldung, sondern einfach die Entscheidung, nicht alles in mir auf Funktionieren zu updaten.

0: Sie hören eine Sendestunde gestaltet vom literarischen Komplott Pirna. Der nächste Text wird präsentiert von Juliana.
1: Die Gleichzeitigkeit des Kauzes und der schwindenden Kaupe. Es ist ein lauer Frühlingsabend in der Oberlausitz, wo lichte Kieferwälder den Eindruck von Wildnis erwecken und sich Karpfenteiche in der flachen Landschaft aneinanderreihen wie Perlmuttknöpfe an einer vielgetragenen Jacke. Felix und ich, wir gehen über staubigen Boden am Rande des Rokotschkin-Grabens und folgen den dunklen Trittsiegeln eines Kranichs, die in der trockenen Erde aussehen wie die Spuren eines prähistorischen Reptils. Im Schilf schnurrt der Rohrschwirr. Über uns hängt die Hälfte des Mondes in den Zweigen, angenagt von hungrigen Grillen. Als Aperitif wird an diesem Abend der schwere Duft der Traubenkirsche gereicht. Sie selbst lehnt lässig am Waldesrand und lädt uns gönnerhaft zu einer Pause in ihrem Schatten ein. Das lassen wir uns nicht zweimal sagen, denn Idylle macht hungrig. Wir setzen uns unter die Kirsche und packen unsere Brotdosen aus. Im Wald hinter der Kaupe bellt ein Rehbock. Vor uns im Busch perlt die Sumpfmeise zarte Laute hervor. Es ist eigentlich ein Abend wie jeder andere hier hinter der Kaupe. Außer für uns natürlich, die wir ehrfürchtig mit unseren Käsebroten im Staub sitzen. Plötzlich nehme ich im Augenwinkel eine Bewegung wahr, ein zuckender Schatten im Eichengeäst. Ich hebe mein Fernglas und suche die Zweige ab, bis... Ich packe Felix so plötzlich an der Schulter, dass er sich beinahe an einem Radieschen verschluckt. Waldkauz! jubiliere ich. Denn ja, in der dritten Astgabel links vom Spitzahorn, da sitzt eine kleine Eule. Perfekt getarnt im Abendlicht, in dem ihr Gefieder schmilzt wie goldenes Karamell. Ihre dunklen Augen verfolgen jede unserer Bewegungen, während wir im Wissen köstlichster Kauznachbarschaft zufrieden weiter unsere Brote verspeisen. Über uns erheben sich die Kraniche in die Lüfte, langsam durchpflügen die Dinosaurier den Abendhimmel. Was für ein Abend und was für ein Anblick. Wir packen unsere Sachen zusammen und verabschieden uns vom Kauz, der uns nachdenklich nachblickt. Vorne auf dem Feld brüten im Storchennest ein Fischadlerpaar. Die werdenden Eltern und ich, die nicht mal Fisch ist, wir haben wohl nicht allzu viel gemeinsam. Und dennoch sind sie und der Schwirr und das Schilfrohr und die Grille und der Mond für mich ein Weg zurück oder nach vorn oder tiefer in die Welt. Denn ja, was für ein Abend, was für ein Anblick. Alles ist gut. Wie leicht wäre es, diesen Satz hier zu flüstern. Unter den Fittichen des Waldkauzes im Abendlicht, in dem eh alles schöner und weicher aussieht und eine kleine Lüge doch irgendwie auch romantisch ist. Alles ist gut oder alles wird gut? Naja, entscheiden muss ich mich schon, was der Wald und die Teiche und der Kauz jetzt alles für mich regeln sollen. Ob es ist oder wird oder war oder könnte oder sollte oder was weiß ich denn, alles ist gut. Wann hast du eigentlich den Satz das letzte Mal gesagt und auch wirklich so gemeint? Zugegeben, ich ertappe mich schon oft dabei, für einen winzigen Moment, für einen Waldkauz-Augenblick, für eine schilfrohrrauschige Stunde, da denke ich, alles ist gut, wenn ich draußen unterwegs bin. Aber es stimmt natürlich nicht. Es ist nicht alles gut. Die Natur ist kein Yoga-Zentrum, kein Awareness-Retreat, keine Postkarten-Idylle für mich. Die Natur schwitzt und stöhnt unter einem trockenen März, einem staubigen April und einem Mai, der sich gerade nicht zwischen 30 und 10 Grad entscheiden kann. Die Natur ist stiller als sonst, das Schilfrohr wortkarg geworden. Welche Teiche, Rinnsale sind gegangen, ohne sich zu verabschieden? 4 der 7 Karpfenteiche liegen brach. Zu trocken ist es, die Fischwirtschaft lohnt sich nicht mehr, sodass die Teiche im Herbst ausgelassen und im Frühjahr nicht wieder befüllt werden. Die Wasserflächen schwinden. Jemand hat wirklich den Stöpsel gezogen. Ein Lebensraum versickert. Zurück bleibt Schlick. Vögel haben Not, Brutplätze zu finden. Nahrung ist knapp und irgendwo im Wald ruft eine Unke. Ihr Ruf echot dunkel über die Lichtung. Schönen Dank auch, Natur. Ich hab's verstanden. Ich erinnere mich gut an die Sonntage meiner Kindheit, die ich gemeinsam mit meinem Vater und meinen Brüdern im Schilfdickicht im Lausitzer Teichland verbracht habe. Schellenten, Krieg, Pfeifenten, Reiherenten, Stockenten, Haubentaucher, Zwergtaucher, Flussregenläufer, Graugänse, Höckerschwäne, Singschwäne. Die Wasserflächen waren so dicht mit den verschiedenen Arten von Schwimmvögeln bedeckt, dass es aussah wie ein Wimmelbild, ein kunstvolles Gemälde, jeder Pinselstrich ein Vogel, Frosch oder Mensch. Auch damals war nicht alles gut. Doch es war irgendwie viel einfacher, das irritierende Flirren der Klimakrise aus dem Hinterkopf zu verscheuchen, wie eine lästige Mücke. Heute lässt sich da irgendwie nichts mehr verscheuchen und nichts abschütteln. Ich stehe mittendrin, bin praktisch knietief eingesunken. Für dieses Gefühl gibt es übrigens auch einen offiziellen Namen. Ecological Grief. Die Trauer um Ökosysteme. Ein Name für die Mutlosigkeit, die einen überkommt, wenn man mit den Folgen der Klimakrise konfrontiert wird. Ecological Grief ist ein modernes Phänomen, das vor allem junge Menschen befällt, Gen Z und die nachkommenden Generationen. Also bin ich immerhin in meiner Verzweiflung jung geblieben. Das ist doch was. Darüber denke ich nach, als ich im Sonnenuntergang die Fischadler betrachte, die wie durch ein Wunder trotz allem noch hier sind. Und trotz allem hier brüten, Eltern werden und die mich misstrauisch mustern, wie ich am Feldrand hocke, wie auf einer chinesischen Toilette, das Fernglas an die Augen gepresst, um ja nichts von ihrer Magie zu verpassen.

0: Liebe Hörer und Hörerinnen, mein Name ist Auguste Sandner und ich bin Teil des literarischen Komplotts Pirna. Das sind 6 Autoren und Autorinnen, eine Sendestunde gestaltet mit eigenen Texten. Diese sind live mitgeschnitten worden bei unseren monatlichen Live-Auftritten im Q24, einer Kleinkunstbühne in Pirna. Der nächste Text stammt von Chris.
1: Heißt die Matriarchin. Heiß flirrte der Sand und verwischte die Linie zwischen der Wüste und dem Himmel. Hier war das Land von wenigen dürren Grasbüscheln, schiefen Bäumen und glühenden Felsen bestückt. Aisha blickte sich um und ließ die kleinen schwarzen Augen über die Landschaft streichen. Der einzige Schatten, der auf sie fiel, war der ihres Rüssels, als sie ihn hoch über den Kopf hob, um die Mücken zu vertreiben, die ständig um sie herumschwirrten. »Bald sind wir da«, sagte Nia. Aisha wandte sich zu ihr um. »Wirklich, Mutter? Das letzte Wasserloch war ausgetrocknet. Was, wenn das auch beim nächsten der Fall ist?« Sie wollte nicht, dass Faraya, ihr kleiner Trost, starb. Er hatte einen Stock, der von einem trockenen Baum abgebrochen war, mit seinem Rüssel gepackt und spielte mit ihm. »Ich rieche das Wasser schon, Aisha.« Mit einem vertrauensvollen Strich entlang von Aishas Flanke lächelte sie. Diese nickte, dennoch glaubte sie es nicht so recht. Ihre Mutter hatte schon beim letzten Wasserloch geschwärmt, doch als sie endlich an den Ufern standen, war der Boden voll tiefer Spalten, aufgebrochen und trocken. Die Sonne stand bereits im Zenit, als Nia plötzlich stehen blieb. Ihre Ohren, die bisher rhythmisch gegen den Staub geschlagen hatten, spannten sich nach vorne. Ein Geräusch, kaum mehr als ein Vibrieren in der Erde, das nur alte Elefantenbeine noch spüren konnten. »Was ist?« Die Mücken summten um Aishas Augenwinkel. Ihre Mutter senkte den Rüssel zur Erde, berührte den Sand fast sanft, als könne sie durch die Berührung lesen, was dort geschrieben stand. Dann hob sie den Kopf. »Wasser«, flüsterte Nia, »aber nicht für uns.« Sie gingen weiter und der Geruch wurde stärker. Nicht der süße Duft von Wasser, sondern der Gestank von Verwesung. Über den nächsten Hügel, zwischen 2 kümmerlichen Akazien, lag das Wasserloch und in ihm, bis zur Hüfte im schlammigen Rest stehend, eine Löwin. Sie war jung, kaum älter als Aisha selbst, und ihr Fell hing in schmalen Streifen an den Rippen. Um sie herum, im Schlamm verfangen, 2 Junge, bereits starr, bereits weiß überzogen von der Sonne. Die Löwin selbst rührte sich nicht, als die Elefanten näher kamen. Ihre bernsteinfarbenen Augen folgten ihnen, aber sie zeigte keine Angst. Faraya, der bisher hinter ihnen getrottet war, presste sich gegen Aishas Hinterbein. »Mutter, warum weint die Katze?« Aisha wollte antworten, dass Löwen nicht weinen, dass sie keine Tränen haben wie Elefanten. Aber dann sah sie es. Feuchte Spuren im Staub unter dem Kinn der Löwin, dort, wo der Schlamm nicht reichte. Sie weinte tatsächlich. »Weiter«, drängelte Nia. Ihre Stimme war hart. »Wir können nichts tun.« Aisha blieb stehen. »Es gibt Wasser, wenig, aber es gibt es. Wir könnten, nichts könnten wir.« Nia drehte sich um und zum ersten Mal seit Tagen lag etwas in ihrem Blick, das Aisha nicht kannte. »Das Wasser reicht gerade für uns 3, wenn wir Glück haben. Und selbst wenn wir es mit der Löwin teilen, stirbt sie trotzdem. Vielleicht heute Nacht, vielleicht morgen. Und wir mit ihr, 2 Tage später.« »Aber was ist mit Faraya?« Nia trat näher, so nah, dass Aisha den Staub riechen konnte, der sich in die Furchen ihrer Haut gelegt hatte. Schweigen. Dann wandte sie sich ab und Aisha folgte, weil sie nicht wusste, was sie sonst tun sollte. Faraya trottete zwischen ihnen. Hinter ihnen, als sie den Hügel hinabgingen, hörte Aisha ein Geräusch. Erst war es ein Krächzen, ein letztes Aufbäumen. Dann senkte sich Stille über das Wasserloch. Sie drehte sich nicht um. Die folgende Nacht lag wie ein glühender Stein auf der Savanne. Sie hatten das Wasserloch gefunden und Nia hatte Faraya mit ihrem Rüssel ins Wasser geführt und ihn trinken lassen. Aisha hatte beobachtet, wie die alten Augen der Mutter suchend über den Horizont wanderten. Später schlief der kleine Elefant, eingekuschelt zwischen ihren Vorderbeinen. »Du denkst, ich bin grausam«, sagte Nia. Aisha lag ein Stück entfernt, den Rüssel unter dem Kinn. »Ich denke, du hast recht gehabt. Das Wasser hätte nicht gereicht.« »Das ist nicht, was du denkst.« Nia bewegte sich nicht, aber ihre Stimme war näher, als der Abstand zwischen ihnen vermuten ließ. »Du denkst, ich hätte es tun sollen. Das Wasser teilen, die Löwin retten.« Aisha schwieg. »Ich war bei der Geburt ihrer Mutter dabei«, sagte Nia und überlegte, ob es 20 Jahre waren oder noch mehr. »Es war ein gutes Jahr gewesen. Das Wasser stand hoch und die Löwin jagte nah am Fluss. Ich sah sie mit ihren Jungen spielen, dieselben bernsteinfarbenen Augen. Sie war stark. Sie hätte alt werden können.« Nia posierte. Ein Jahr später war die Dürre da. Ich fand sie tot am Wasserloch. Ihre Jungen tot. Sie hatte gekämpft. Man sah es an den Krallen, am Schlamm. Sie hatte nicht aufgegeben. »Und du hast nicht geholfen?«, fragte Aisha. »Ich konnte nicht. Ich hatte mein eigenes Kalb, mein erstes. Es starb in jenem Sommer, kurz nach der Löwin. Ich hatte keine Milch mehr, kein Wasser, keine Kraft. Ich trug es 3 Tage lang. 3 Tage, bis ich begriff, dass es tot war und dass ich es tragen musste, weil ich nicht wusste, was ich sonst tun sollte.« Die Stille zwischen ihnen war schwerer als die Hitze. Schließlich sagte Nia, »Ich habe dich geboren, damit du irgendwann selbst entscheiden kannst, wen du rettest und wen nicht. Aber heute Nacht, in dieser Dürre, da entscheide ich. Wenn du mich dafür hasst, ist es in Ordnung. Mütter werden oft gehasst.« Jede Matriarchin wusste das. Die Elefanten schwiegen. Irgendwann schlief Aisha ein, den Rüssel noch immer an der Flanke ihrer Mutter, und sie träumte von bernsteinfarbenen Augen im Schlamm.

0: 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Der nächste Text ist von Felix.
1: Du kannst alles werden. Der Tod wirft viele Fragen auf und eine, die die Menschen besonders umtreibt, ist: Was kommt danach? Auf diese Nachfrage reagierend haben diverse Religionen Antworten ersonnen und alles im Angebot von Welten, in denen wir die Ewigkeit verbringen werden, bis zur endlosen Autobahn der Reinkarnation mit der etwaigen Abfahrt ins Nirvana. Aus rein naturwissenschaftlicher Sicht mag ich mir kein Urteil erlauben, welche dieser Antworten den anderen vorzuziehen ist. Ich muss aber zugeben, dass es Stellen gibt, die mich stutzen lassen. So gibt es beispielsweise Konferenzen für Wiedergeburt. Und wie man sich vorstellen kann, zieht dies auch wiedergeborene Personen an. Naiverweise würde ich annehmen, dass es zu einem gegebenen Zeitpunkt nur genau eine Reinkarnation einer historischen Person geben kann und auch, dass die Seelenwanderung ein zufälliger Prozess sein dürfte. Warum dann auf der besagten Konferenz mehrere Napoleons aufkreuzen, aber irgendwie niemand die Reinkarnation von Waltraud Findeisen aus Paderborn ist, finde ich dann doch komisch. Wobei, sie hat ja selber schon zu Lebzeiten Menschenansammlungen gemieden. Woran ich persönlich glaube und was ich definitiv begründen kann, ist aber Recycling im rein naturwissenschaftlichen Sinn. Das beginnt schon auf der zellulären Ebene. Es gibt Zellen in unserem Körper, die einmal gebildet, sich kaum bis gar nicht erneuern. Als Beispiel sind zu nennen die Linsenzellen in den Augen, Neuronen im Gehirn, bei Frauen die Einzellen oder ein Großteil unserer Herzmuskelzellen. Einen Teil dieser Zellen bilden wir schon, während wir im Mutterleib sind und tragen sie dann ein Leben lang mit uns herum. Die Atome, die diese Zellen aufbauen, stammen also alle von unserer Mutter. Wenn ich sage, ich trage meine Mutter im Herzen, ist dies emotional und naturwissenschaftlich korrekt. Aber es geht noch weiter. Da alle Eizellen einer Frau vor ihrer Geburt gebildet werden, bestehen diese Eizellen selber aus den Atomen, die ihre eigene Mutter passiert haben. Rein atomar gesellt sich also zu unserer Mutter auch noch unsere mutterliche Großmutter und im selben Maße auch unser biologischer Vater, der sich per Samenzelle dazuschaltet. Wo genau diese Atome im Körper sitzen, ist schwer zu sagen. Meine Vermutung, wie so oft, wenn es Naturwissenschaftler nicht besser wissen, ist irgendwie ungefähr gleich verteilt. Wenn wir den Blick dann etwas weiten und nicht auf der Ebene von Zellen verweilen, sondern uns auf die rein physikalische Ebene der Atome begeben, wird es noch interessanter. Als Mensch bestehen wir zu über 99% aus Elementen, die aus Fusionsprozessen in Sonnen oder sogar noch aus dem Urknall stammen. Wenn eine Sonne explodiert, schleudert sie eben jene Elemente wie Sauerstoff, Kohlenstoff und Stickstoff ins All, wodurch sich neue Planeten bilden können. Mit der Entstehung der Erde waren also auch alle Atome, aus denen das Leben entstehen konnte, schon vor Ort gewesen. Ein einzelnes Atom kann also im Verlauf der Jahrmillionen schon Teil mehrerer Einzeller, Amöben, Pflanzen, Dinosaurier, Säugetiere und auch Menschen gewesen sein. Ob man das jetzt atomare Reinkarnation, Elementarteilchen-Buddhismus oder halt Recycling nennt, ist jedem selbst überlassen. Es ist wie ein riesiger, nicht enden wollender Tanz, ein quantenmechanische Love Parade der kleinsten Teilchen, die sich mal zu jedem Lebewesen zusammenfinden, eine Weile aneinander festhalten, um dann wieder loszulassen und sich wieder irgendwo anders zusammenzufinden. Jetzt ergibt sich in diesem Zusammenhang auch dahingehend Sinn, dass man mehrere Menschen trifft, die eine entsprechende tiefe Verbindung mit Napoleon für sich beanspruchen. Ist dann aber auch nichts Besonderes mehr, weil das rein physikalisch gesehen kein wirkliches Alleinstellungsmerkmal ist. Also, was kommt denn jetzt danach? Also, wenn ich mal nicht mehr bin, werden meine Atome sich über die Welt verteilen und sich neuen Aufgaben widmen. Einige werden sich in einer Bockwurst wiederfinden, andere in einer Brennnessel, über den Umweg als Baum in einer Zaunslatte oder in einem auf der Latte sitzenden Zaunkönig. Gleichzeitig gibt es Dinge, von denen ich ausschließen kann, dass ich zu ihnen recycelt werde, weil die entsprechenden Elemente einfach nicht in meinem Körper vorkommen. Also da wären Uranbrennstäbe, Gewehrpatronen, Neodymmagneten und. Einzig, dass ich nicht Teil der Füllung eines Heliumballons für einen Kindergeburtstag werden kann, ist ein bisschen schade. Aber was soll man machen? Leben ist kein Ponyhof. Zusammenfassend sind wir also rein biologisch sehr viel tiefer mit unseren Anverwandten verbunden, als man im ersten Moment denkt. Und auf physikalischer Ebene sind wir sogar alle nicht nur aus der gleichen Suppe, sondern sogar aus derselben. Philosophisch gesehen eigentlich der beste Grund zu überdenken, ob man sich wirklich fundamental von anderen Lebewesen unterscheidet und wie man im Allgemeinen so mit der Welt und den Lebewesen, die sie bevölkern, umgeht. Am Ende bleibt alles in der Familie.

0: Und mit diesem Song sind wir fast schon am Ende dieser Sendestunde des literarischen Komplotts Pirna. Zwei Leserinnen haben wir noch vor uns und die nächste ist die jüngste im Bunde. Lara hat einen Text zum Generationskonflikt geschrieben und den hören wir begleitet von ihrer Musik jetzt.
1: Endlich. Endlich geschafft. Endlich. Endlich kann ich machen, was ich will. Also die Arbeit machen, die ich will. Aber nur, wenn ich mindestens 10 Jahre Berufserfahrung, keine chronischen Erkrankungen habe und ja, nicht schwanger werden will. Endlich darf ich mit perfekten Qualifikationen für Mindestlohn in einer befristeten Stelle die Drecksarbeit erledigen. Endlich. Ja, heute stehe ich hier vor vielen Menschen, die mich und meine Generation gerne mal als faul bezeichnen. Es stimmt, wir wollen eine Work-Life-Balance haben, wir wollen Miete zahlen können und wir wollen leben dürfen. Leider wird diese Einstellung von älteren Generationen als falsch, faul, egoistisch gesehen. Doch alles, was wir wollen, ist nicht mehr unser gesamtes Leben opfern, um Reichen die Taschen voll zu stopfen. Wir erkennen die Fehler im System und gliedern uns eben nicht mehr ein. Denn was soll das überhaupt für ein Leben sein? Aufstehen, arbeiten, schlafen gehen. 5 ganze Jahre lang dürfen wir Kind sein. Danach werden wir für mindestens 10 Jahre in ein Institut gesteckt, welches uns jegliche Identität raubt und uns auf Arbeit am laufenden Band vorbereitet. Danach arbeiten. Arbeiten, arbeiten, arbeiten, arbeiten, arbeiten, arbeiten. Über 40 Jahre lang, bis der Körper nicht mehr kann. Und dann endlich, endlich geschafft. Endlich kann ich machen, was ich will. Also nur das, was mein Körper und die Rente zulässt, wenn ich in so vielen Jahren überhaupt in Rente gehen darf und das Rentensystem das standhält. Und jetzt? Tja, jetzt habe ich endlich keine Träume mehr. Denn in einer Welt, welche jeden Moment durch einen einzigen Knopfdruck zerstört werden könnte, wo viele Menschen ihre eigene Umwelt zerstören, in der Hass und Diskriminierung normal ist. In der Welt, wo Krieg die Nachrichten dominiert, in der täglich Kinder verhungern und Einzelne $4.500 pro Sekunde machen. Ja, in dieser Welt müssen sich junge Menschen zurechtfinden und wir sollen das Problem sein, weil wir einen Job haben wollen, der uns Spaß macht? Wir seien noch so jung und so dumm, sagen sie. Doch dieses Phänomen ist zeitlos. Schon seit den Anfängen der Zivilisation kritisierte die Gesellschaft die Jugend. Die Jugend von heute. Ein Satz, der selbst Sokrates sagte und den ich mir wöchentlich anhören muss. Und da hätten wir es wieder, den Vorwurf, die Jugend von heute ist faul und will nicht mehr arbeiten. Doch nur dabei bleibt es ja nicht, denn die Jugend von heute daddelt nur noch am Handy rum. Ja, davor hieß es, die Jugend von heute ist ständig am Computer, spielt nur noch Videospiele, sitzt vor dem Fernseher, hört Radio oder liest Bücher und so weiter. Immer gibt es etwas, über sich die neuen Generationen aufzuregen. Und immer ist es etwas, was die vorherige Generation nicht hatten. Sei es soziale Medien, das Internet oder eben der Zugang zu Büchern. Und obwohl sie sagen, wir wollen unseren Kindern eine bessere Zukunft verwirklichen, ist dieser Luxus der Kinder plötzlich etwas Negatives. Ja, vielleicht hast du 1989 auf den Montagsdemonstrationen für ein vereintes Deutschland gekämpft, in dem deine Kinder auch groß geworden sind. Und trotzdem müssen sich deine Kinder jetzt Aussagen anhören wie: Früher, da waren wir froh, wenn es etwas Fleisch auf dem Tisch gab. Damals, da konnte ich nicht einfach so nach Tschechien fahren. Ihr habt doch dafür demonstriert und hält es uns dann als Vorwurf vor. Wir sind euch dankbar, unglaublich dankbar, dass wir in so einer privilegierten Welt leben können. Doch wir können nichts dafür, was früher einmal war. So wie ihr den Mauerfall verursacht habt und somit euren Kindern und Enkeln und Urenkeln ein besseres Leben ermöglicht habt, so will die Jugend von heute auch die Welt zu einem besseren Ort machen. Doch das geht nur, indem wir uns nicht mehr an die Regeln halten, das System hinterfragen und bestimmte Ideale haben, wie damals auch. Also, wäre es nicht schön, den Generationskonflikt mal beiseite zu legen, mal jeden zu schätzen für das, was sie zur Gesellschaft beitragen? Hiermit ein Danke an die Boomer, welche die Welt nach dem Zweiten Weltkrieg wieder aufgebaut haben. Danke an die Generation X für so viele unglaublich weltbewegende Erfindungen. Danke an die Millennials für die Globalisierung und Vernetzung und das Erziehen der heutigen Kinder. Und auch danke auch an meine Generation, die Gen Z, dass wir bei all den Problemen der Welt nicht die Hoffnung verlieren, sondern versuchen, das Beste draus zu machen. Denn eigentlich müssten alle hier verstehen, dass es in diesen Zeiten schwierig ist, den Kopf oben zu halten. Auch wenn die Welt um uns drumherum in Chaos zerfällt, dürfen wir die schönen Dinge im Leben nicht vernachlässigen. Wie Familie, Freunde, Musik, Kunst, Literatur und so weiter. Und genau das will meine Generation machen. Und vielleicht hat der ein oder andere nun verstanden, wieso wir zu faul für diese Welt sind. Irgendwann waren doch alle einmal jung.

0: unser literarisches Komplott, überhaupt Lesebühnen und Poetry Slam Bühnen leben ja davon, dass ein Text vorgelesen wird und sie in ihrem Kopf die Personen dazu irgendwie vor dem inneren Auge sehen oder sowas oder die Geschichte, sie eine Geschichte abspielt. Ich liebe ja Texte, die auch partizipativ oder interaktiv sind. Dementsprechend, heute müssen keine Worte in den Raum gerufen werden. So viel ist schon mal sicher. Aber vielleicht können wir ja die Fantasie in jedem einzelnen Kopf ein wenig anregen. Der Text heißt Schnitt. Eine Zahnextraktion ist Routine, keine große Sache. Schnitt. Die Ärztin liegt schnaufend und schwitzend auf meiner Brust und bohrt und zerrt und zieht, zwischendrin mit Sätzen wie "Ich hab's gleich" oder "Der ist in alle Einzelteile zersprungen". In 2 bis 3 Jahren ist das Gebäude fertig. Schnitt. Nach 10 Jahren haben sich alle Nachbarn an den Bauzaun gewöhnt und in ihre Gartenzaungestaltung einbezogen. Das mit dem Kratzen und Schlagen ist nur eine Phase. Schnitt, ein Gefängnishof, Aufruhr, weil 2 muskelbepackte, ganzkörpertätowierte Männer aufeinander losgegangen sind. Blutige Wunden. Ich trinke nur ein Glas, ich muss morgen früh raus. Schnitt. Das hält uns beide aus. Schnitt. Lass uns die Gartenparty im August machen, da ist immer schön. Schnitt. Der tut nichts, der will nur spielen. Schnitt. Klar passt die Couch durch den Hausflur. Schnitt. Du hast dich um die Ladungssicherung gekümmert, ne? Schnitt. Ich brauche nur noch 5 Minuten. Schnitt. Doch, der Sprit reicht noch. Schnitt. Das ist bestimmt ein Steinpilz. Schnitt. Wer braucht schon eine Anleitung? Schnitt. Ich weiß eine Abkürzung. Schnitt. Sag schon, ich lach auch nicht. Schnitt. Nein, meine Ex, die geht hier nie essen. Schnitt. Das ist keine tragende Wand. Schnitt. Meine Güte, ja doch, ich bin mir sicher, dass ich alle Sicherungen rausgedreht habe. Schnitt.
1: Und damit, liebe Hörer und Hörerinnen, verabschiedet sich das literarische Komplott Pirna von Ihnen hier an dieser Stelle. Mein Name ist Auguste Sandner und wenn Sie Lust haben, noch mehr Texte zu hören, dann kommen Sie doch mal in Pirna vorbei. Oder vielleicht gibt's ja demnächst auch noch eine neue Sendestunde, gestaltet hier vom literarischen Komplott. Wir wünschen jetzt noch einen schönen Tag.

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3: Hallo und herzlich willkommen zu unserer heutigen Metaspace-Sendung.
4: Direkt aus dem Meta-Room. Ich bin sprachlos. Wir sitzen jetzt hier und machen unsere Sendung live. Das kommt nicht oft vor. Ich bin Sabrina.
3: Ich bin Laura.
4: Und wir eröffnen mit dieser Sendung den Meta Room 2026 und sind voller Vorfreude, dass hier jetzt auch Publikum sitzt und
3: die Bude voll ist.
4: Das ist Wahnsinn. Es sind Wochen, Monate voller Arbeit hinter uns und wir freuen uns einfach riesig, hier zu sein. Also wenn ihr jetzt zum ersten Mal davon hört von Meta Room, erklären wir euch kurz, was das bedeutet. Meta Room ist ein Projekt vom feministischen Netzwerk Metaware aus Weimar. Und mit dem Meta Room haben wir uns 2025 gedacht. 2019 wurde Metaware gegründet und 2025 haben wir uns gedacht, wir wollen aus der Studiobubble raus, wir wollen in den öffentlichen Raum und einen Ort kreieren, an dem sich Leute austauschen können zu Feminismus, an denen Flinterpersonen auftreten können, an dem einfach viel passiert und BürgerInnen aus Weimar erreicht werden, die sonst nicht mit Feminismus-Themen sich austauschen, richtig?
3: Ja. Ja. Das hast du total gut zusammengefasst.
4: Ich hoffe doch.
3: Man merkt, dass du schon eine Weile an dem Projekt arbeitest.
4: Ja. Und Laura und ich machen seit ein paar Jahren zusammen Radio, die Metaspace-Sendung, zusammen auch mit Jux, sitzt heute auch im Publikum. Und deswegen haben wir hier so Zettel in der Hand. Das ist also ein Radiosetting, das wir jetzt in diesen Raum bringen. So könnt ihr das euch auch vorstellen. So sitzen wir auch bei Radio Lotte in Weimar und lesen so ein bisschen von unseren Zetteln ab, sind aber super vorbereitet. Und was erwartet uns denn in dieser Sendung heute, Laura?
3: Also, wir haben für euch dabei den Ausblick auf die Programmpunkte im Meta-Room dieses Jahr, was wir hier die nächsten Tage und Wochen noch erwarten dürfen. Es gibt ein Interview mit Lucienne von der 8. März-Orga-Gruppe. Und im Meta-Room gibt es ja auch mehrere Ausstellungen, die ihr euch hier in Weimar angucken könnt. Und einige der Ausstellenden haben wir hier vor Ort, die wir gerne ein paar Fragen zu ihren Ausstellungsstücken stellen würden. Und natürlich, wie immer, viel Musik von Flinter-Artists.
4: Richtig. Und da gehen wir doch gleich mal rein. Du hast dann einen Song mitgebracht.
3: Genau, der erste Song, den ich mitgebracht habe, der ist von Erma Franklin, der großen Schwester von Aretha Franklin. Das sagt euch wahrscheinlich was. Und zwar habe ich den Song Piece of My Heart mitgebracht. Und in dem singt sie von einer Liebe, die alles fordert und davon, wie es sich anfühlt, immer wieder ein kleines Stück von seinem Herzen zu geben. Es geht um Leidenschaft und Verletzlichkeit und die Frage, wie viel kann ich eigentlich geben, ohne mich selbst zu verlieren? Und es ist ein sehr kraftvolles Stück und wie ich finde, ein sehr bewegendes Stück. Und deswegen freue ich mich, dass wir damit jetzt anfangen.

0: Das war nicht Aretha, sondern Erma Franklin mit dem Song Piece of My Heart. Und ihr seid bei Metaspace heute in einem ganz besonderen Setting, nämlich live aus dem Meta-Room in Weimar, nicht aus dem Studio. Sabrina und ich sind hier und auch Susan, die uns heute schon ganz großartig einfach mit der Technik geholfen hat. Also nicht nur geholfen, sie hat die Technik gemacht und aufgebaut. Vielen Dank, mega cool. Und ja, alles, was ihr hier seht, ist ein riesengroßes Stück Ehrenamt. Und wir wollen euch einen kurzen Einblick geben, wie so ein Raum überhaupt möglich werden kann, Sabrina. Und wer könnte das besser erzählen als du? Erzähl doch mal.
1: Ja, ich erzähle.
0: Was ist die letzten Monate passiert hier?
1: Das hat ja schon letztes Jahr angefangen. Wir haben im August 2025 angefangen, Förderanträge zu schreiben für dieses Projekt. Wir haben 7 Förderanträge geschrieben. Ja, in ganz unterschiedliche Stellen, also sowohl Land als auch Stadt und Uni und ja, Stiftungen. Und das war eine ganz schöne Arbeit. Da muss man ja ziemlich viel ausfüllen, Kosten- und Finanzierungsplan setzen. Genau, und dann haben wir uns getroffen. Ab November, Dezember sind wir in die wöchentliche Orga eingestiegen. Wir sind ein Orga-Team aus ja, so 6 Personen, die Hälfte davon Studis, die Hälfte arbeiten. Ja, und natürlich auch sehr, sehr viele HelferInnen im Hintergrund, die auch im letzten Jahr bei Metaroom mitgemacht haben, ohne die das gar nicht möglich wäre. Ja, und zu den Kosten, also wir haben jetzt für dieses ganze Projekt so ungefähr knapp 9.000 Euro zur Verfügung, wovon einfach schon 2.500 für die Miete draufgehen. Also ihr könnt euch vorstellen, ja, es braucht einfach das Ehrenamt, um das alles umzusetzen. Und wie ihr auch schon, ja, wie ich auch schon gesagt habe, die Hälfte von uns arbeitet. Also machen wir das einfach nach unserer Arbeit. Es ist wirklich ein Herzensprojekt und ja, erfüllt uns aber auch, weil wir dann einfach einen Ort haben. Also wir sehen einfach, was wir tun, ja. Die Arbeit.
0: Wer war denn letztes Jahr von euch dabei? Da waren wir am Graben. Ah, ein paar Hände gehen hoch, vielleicht so die Hälfte.
1: Yay.
0: Okay. Und es ist ja schon ein großer Unterschied zum letzten Jahr, Sabrina, die Räumlichkeiten.
1: Ja, auf jeden Fall. Also wir haben hier jetzt, ich glaube, ungefähr 80 Quadratmeter und im Graben hatten wir 32.
0: Wow, ja.
1: Und da hatten wir auch einfach nur eine Umkleidekabine als Lagerort. Und hier haben wir ja mehrere Räumlichkeiten. Also das ist schon Luxus und auch von der Location her. Wir sind direkt am Theaterplatz. Wir sind sehr sichtbar. Das merken wir auch schon in der Vorbereitung, dass ständig Leute an die Tür klopfen und fragen, was wir hier jetzt vorhaben, ob wir ein Secondhand-Laden sind oder
0: ja, Lampengeschäft.
1: Ja, ob wir Haare schneiden. Ja. Das, aber irgendwo, ja, ist alles ein bisschen wahr.
0: Stimmt, kommen wir später noch dazu.
1: Genau. Ja, und an der Stelle kann ich ja auch gleich nochmal die Förderer aufzählen, die uns finanzieren. Also falls ihr selbst so ein Projekt auf die Beine stellen wollt, das sind so die Anlaufstellen. Also ein großes Danke an dieser Stelle an das Studierendenwerk Thüringen, das Studierendenkonvent Bauhaus, der Bauhaus-Uni, Studierendenrat der HFM, Gesellschaft der Freunde und Förderer Franz Liszt und die Neue Liszt-Stiftung, genau, und Stadt Weimar und Land Thüringen. Da warten wir eben noch auf Rückmeldung, aber wir sind da sicher, da kommt noch was. Und also nochmal kurz zum zeitlichen Ablauf. Also wir sind jetzt hier für einen Monat, haben aber ja nur Geld für 10 Tage. Aber diese 10 Tage sind vollgepackt mit tollem Programm. Und es gibt natürlich auch Kosten, die wir nicht über die Fördergelder abdecken können. Deshalb findet ihr in dem ganzen Raum Infos zu Spendenmöglichkeiten. Und da würden wir uns natürlich sehr freuen. So, machen wir jetzt mal wieder Musik,
0: ja.
1: Richtig?
0: Ja, würde ich auch sagen. Wir haben noch einen Song dabei, und zwar von Doja Cat. Der Song heißt Amen und spielt so ein bisschen mit dem Amen, also Amen, und aber auch Amen im Sinne von Man, Männer. Und es geht um Macht, Moral und männliche Dominanz. Und das Ganze verpackt in sehr provokante Lines. Und es geht um sexuelle Selbstermächtigung. Und irgendwie verschwimmen mir so zwischen Ironie und Ernst die Grenzen. Was ist Satire? Ist es Kritik oder kalkulierte Provokation? Und wahrscheinlich ist es von allem ein bisschen. Ich finde den Song sehr catchy. Und wenn ihr euch vorhin gefragt habt, ja, was macht man jetzt während so einer Radiosendung eigentlich, wenn die Musik kommt? Also wenn wir im Studio sitzen, dann feiern wir meistens die Musik, die wir selber mitgebracht haben.
1: Singen laut mit.
0: Aber ihr könnt einfach quatschen, euch noch ein Getränk holen und euch wohlfühlen. Und dann hören wir jetzt erstmal Doja Cat mit Amen.
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0: Das war Doja Cat mit Amen. und ja, ihr seid hier heute im Meta Room mit der feministischen Radiosendung Metaspace. Und wir haben jetzt eine Person zu Gast, Lucienne von der 8. März Orga-Gruppe.
1: Hallo.
0: Zur Einordnung, die 8. März Orga-Gruppe bildet sich ja jedes Jahr neu um eine Demonstration zum feministischen Kampftag auf die Straße zu bringen. Und ja, Lucien, wie fühlst du dich? Morgen geht's los.
2: Schon ein bisschen ausgelaugt, aber trotzdem sehr gespannt auf morgen, weil ich habe das Gefühl, die ganze Arbeit in der Vorzeit ist dann immer so super. Also fühlt sich immer super wertschätzend an, wenn man dann sieht, wie viele Leute wirklich kommen und wie viel das wirklich macht, dieses Straßenfest immer so rumzusetzen.
0: Und wie hat sich die Zusammenarbeit in diesem Jahr gestaltet? Wie groß ist eure Gruppe? Wann habt ihr gestartet?
2: Wir haben uns so ein bisschen was von euch abgeguckt. Also die letzten Jahre ist es immer so ein bisschen sehr hektisch verlaufen, was so den Start anging. Meistens haben wir erst immer so Mitte, Ende Januar irgendwie was hingekriegt, auf die Beine zu stellen. Und dann haben wir dieses Mal gedacht, okay, jetzt probieren wir es schon mal im November. Das war nicht so erfolgreich. Also in der Regel haben wir uns dann einfach immer nur so in den Orga-Konstruktionen getroffen, die halt eh schon bestanden. Aber ab Dezember hatte sich dann auch so ein paar Neuzugänge mit in die Treffen gesandt. Und es war auch wieder sehr cool zu sehen, also ähnlich wie bei euch. Wir haben ein relativ breites Spektrum von so Schülis bis hin zu arbeitenden Leuten und haben uns jetzt quasi in den letzten Wochen dann immer getroffen und ich jetzt mal, ja, ähnlich wie ihr das macht, so ein bisschen Aufgaben verteilt und geguckt, dass wir den Theaterplatz für den Tag anmelden können. Und dann haben wir dieses Jahr so ein bisschen, ja, die Besonderheit, dass wir uns entschieden haben, auch eine Demonstration zu machen. Die letzten paar Jahre, also ich bin jetzt schon zum dritten Mal mitten in der Orga dabei, und die letzten paar Jahre haben wir eigentlich immer nur ein Straßenfest gemacht, weil es ja diese sehr große Demonstration in Erfurt gibt. Und wir haben uns gedacht, vielleicht bietet sich Weimar an, auch so ein bisschen für andere Personen, die vielleicht in Erfurt sich entweder nicht so gesehen fühlen oder dass es einfach ein bisschen umständlicher ist, an so einer großen Demo teilzunehmen, dass wir in Weimar vielleicht so ein bisschen was Kleineres auf die Beine stellen können.
1: Und sind es vorrangig Privatpersonen, sind auch Institutionen so bei der Orga jetzt dabei?
2: Also an sich keine Institutionen. Wir sind Privatpersonen, die teilweise andere Kollektive vertreten. Wir haben dieses Jahr auch Förderung von der Stadt bekommen durch die Gleichstellungsbeauftragte Frau Kittlaus. Das war sehr toll, weil wir in den letzten Jahren

0: ist dann ähnlich wie die letzten Jahre dann das Straßenfest bis 18 Uhr. Und wenn man danach noch Energie hat, kann man ja auch noch in den Metro gehen, weil ihr habt ja eine Afterparty organisiert.
1: Richtig. Ja, hier gibt es auch noch ab 18 Uhr zwei DJ-Sets. Einmal von Nokia Slider, groovy, housey Sounds mit dabei Hafergirl. Und Too Shy to Q, Beats aus aller Welt, Trance und Hard Groove.
2: Das ist auf jeden Fall ein anderer Vibe als jetzt gerade.
1: Ja.
2: Hier im Raum.
1: Aber der Raum ist wandelbar. Aber habt ihr nicht auch Musik-Acts am Theaterplatz?
0: Ja, wir haben nicerweise auch ein paar Leute mitkommen können. MC Nifty liegt auf und dann haben wir auch Flausen und MC Dauerwelle, das ist so ein Rap-Duo. Und wir haben Natalie, das ist eine Freundin von einer Person aus unserer Orga-Gruppe, die auch Sängerin ist und dann mit Gitarre so ein bisschen akustisch auflegt.
2: Cool.
1: Mega gut.
2: Richtig gut.
1: Und wie sieht's aus mit dem Thema Sicherheit und Awareness? Was habt ihr da geplant?
0: Wir haben ein Awareness-Konzept. Das ist eigentlich auch schon so eine Sache, die bei uns relativ fundamental so drin ist. Also, dass wir einfach versuchen wollen, dass alle Leute auf der Demo und dann auch auf dem Straßenfest sich einfach wohlfühlen. Und dazu kann man halt, also es gibt Awareness-Personen bei beiden Veranstaltungen, die ganze Zeit mitlaufen und an die man sich wenden kann, wenn man sich irgendwie unwohl fühlt, wenn irgendwas passiert ist oder es einfach so gesundheitliche Sorgen gibt, genau. Und dann dient der Meta-Room in der Zeit der Veranstaltung als Awareness-Space. Also wenn man irgendwie einen Rückzugsraum benötigt, dann kann man sich da auch gerne einfinden, beziehungsweise einfach die Awareness-Personen, die ihr dann morgen auch deutlich gekennzeichnet sieht, ansprechen und dann findet sich da definitiv eine Unterstützung.
1: Ja, voll gut. Wir freuen uns sehr auf den morgigen Tag. Das wird richtig aufregend, vor allem so perfekt, dass wir hier am Theaterplatz einfach ein Ladengeschäft haben und ihr direkt nebenan den Theaterplatz besetzt. Das ist richtig toll.
0: Total, ich freue mich auch sehr, dass es so perfekt geklappt hat.
2: Richtig gut.
1: Ja, dann vielen Dank, Lucien, für das kurze Interview. Es geht weiter mit Musik und zwar mit dem Song Germ von der britischen Singer-Songwriterin Kate Nash. Sie hat einen Text geschrieben, es war ursprünglich ein Essay, das hört man auch, Spoken Word trifft Pop-Punk. Und Auslöser für das Essay war eine kontroverse Entscheidung des britischen Supreme Courts im Jahr 2025. Da ging es nämlich um die rechtliche Definition des Begriffs Frau. Transfrauen wurden da nicht eingeschlossen, was ja zeigt, dass es ein klarer Rückschritt für Inklusion, Gleichberechtigung und die Rechte von Transpersonen ist. Und genau, in ihrem Song geht es um Transphobie, Solidarität mit der Trans-Community, um Gewalt gegen Frauen, toxische Männlichkeit und starre Rollenbilder. Ja, es ist ein krasser Song. Er ist krass persönlich, faktenbasiert und eben mit einem klaren Appell für inklusiven Feminismus. Hier kommt Kate Nash mit Germ.

0: musste irgendwie an ein Essay denken bei dem Song. Komisch.
1: Komisch, ja.
0: Wie kommt das nur?
1: 5-Minuten-Song, ja.
0: Was haben wir denn gehört, Sabrina?
1: Kate Nash mit dem Song Germ.
0: Okay.
1: Ja.
0: Was immer du mitbringst, hören wir uns an.
1: Na klar, das passt ja auch wunderbar hier rein. Ja, ihr seid im Meta-Room.
0: Yay.
1: Erzähl mal, Laura, was siehst du von deiner Position aus, dass das auch die RadiohörerInnen nachempfinden können?
0: Ja, ich sitze in einem sehr trashig gestrichenen Raum in den Farben Türkis und Rosa. Also wenn ich darüber gucke, in Kombi mit so dem lilanen Fransenband an der Decke, habe ich so wirklich 80er Jahre Miami-Weiß-Vibes. Also ja, irgendwie so Lollipop, Eisladen, Eis, wir könnten auch noch Eiscreme verkaufen, würde auch passen. Über uns schwebt so das Metaspace mit dem Projektor, den ich endlich kaufen konnte von unseren Fördergeldern, nur für diese Sendung. Richtig gut. Und ich sehe tolle Ausstellungen. Da hinten sieht es auch so ein bisschen aus wie so eine 60er-Jahre-Sofa-Ecke, irgendwie bequem zum Hinsetzen. Da hinten sehe ich noch so Meta-Merch, was wir heute gesiebdruckt haben. Ein Inforegal, die ganzen netten Leute hier im Publikum. Da drüben sitzt Susan an der Technik und hinter uns einfach ein grandioses, man kann es nicht anders nennen. Es ist ein Bühnenbild.
1: Es ist ein Bühnenbild und ich bin so beeindruckt, was ihr da auf die Beine gestellt habt vom Gestaltungsteam. Wir haben die Farbe ja so nicht an der Wand ausgewählt und waren erstmal überfordert, als wir zum ersten Mal dieses Ladengeschäft gesehen haben. Und jetzt denke ich mir, ja, geil, alles richtig gemacht.
0: Irgendwie stimmig. Ja,
1: ja, sehr stimmig.
0: Da auch nochmal danke an die ganzen helfenden Hände im Aufbau. Meine Mom für die schöne Deko und die ganzen Ausstellenden. Und es gibt einfach drei große Schaufenster, was richtig cool ist, weil ständig gucken Leute rein. Man sieht, dass draußen irgendwie was los ist. Also es gibt direkt so eine Verbindung von innen nach außen durch die Schaufenster.
1: Ja, das ist richtig, richtig gut. Wir sind ja hier, um 10 Tage Programm zu feiern.
0: Ja.
1: Ich habe jetzt hier mal unseren Programmflyer in der Hand. Richtig groß.
0: Ja.
1: 10 Tage vollgepackt.
0: Gibt es denn für dich ein Highlight, worauf du dich freust besonders?
1: Ja, ganz klar. Also für mich ist der Konzertabend immer ein Highlight, weil ich den organisiere. Und wir haben jetzt einen größeren Raum. Das hat mich natürlich auch im Booking beeinflusst. Könnte sein, dass hier Bands auftreten mit Schlagzeug. Das war letztes Jahr nicht möglich. Deswegen, ja, ich freue mich da riesig drauf. Ich erzähle euch was über die Bands. Und zwar haben wir am 13.03. Besuch von Vandalispin. Vandalispin macht verrauchten Indie-Pop mit Soul, klarer Jazznote. Und hinter dem Projekt steht Helena Niederstraße, studierte Jazz-Schlagzeugerin. Und für sie ist Songschreiben ja eine klare Selbsttherapie. Erste Bühnenerfahrungen hatte sie ja als Teenagerin nachts in München auf den Straßen. Hat sie da einfach gesungen. Der Name Vandalispin ist ein Kofferwort aus Vandalismus und Lesbien. Und steht ja für sie für einen bewusst eigenen Weg. Spannend fand ich auch, als ich recherchiert habe, dass sie beste Newcomerin, als beste Newcomerin ausgezeichnet wurde auf dem Reeperbahn-Festival 2025, dieses Jahr auf dem Dogville auftritt. Ich meine, Meta Room Dogville, ganz klar.
0: Hier wir starten. Setzen die Trends.
1: Ja,
0: ist so.
1: Ist ganz klar.
0: Ja.
1: Und war jetzt auch im letzten Jahr Vorband von Fuffi 50. Ich freue mich einfach riesig, dass wir diese Band hier haben und auch noch eine grandiose Band als Support, Spinnen aus München. Dahinter stecken Veronika und Sophia. Ihr Sound kann man einordnen zwischen Punk, Noise und Krautrock. Direkt, laut, voller Energie, was wir für diesen Raum brauchen. Bei ihrer Musik geht es ihnen weniger um Selbstverwirklichung, sondern einfach um Freiheit, Austausch, laut sein und Spaß haben. Und das wollen wir am 13.03. Wir wollen laut sein, wir wollen ganz viel Spaß haben, wir wollen hier einen Raum kreieren, wo alle einfach schwitzend nebeneinander stehen und mitschreien können, weil es gibt sehr viele Mitschreiparts und darauf freue ich mich einfach.
0: Und das Tolle ist ja auch, dass nicht nur das Konzert, sondern alle Veranstaltungen kostenlos sind im Meta Room.
1: Alles ist kostenlos.
0: Ja.
1: Richtig. Und Laura, was geht bei dir so programmmäßig? Was schwebt dir da so vor, was du unbedingt besuchen musst oder welche Programmpunkte du vielleicht auch noch selbst machst?
0: Na, ich freue mich natürlich aufs Haare schneiden, weil ich ja sehr gerne Haare schneide und das einfach ein sehr schöner Ort ist, in dem sehr schöne Frisuren entstehen könnten, denke ich mir. Das wird auf jeden Fall ein schöner Abend. Das ist, glaube ich, nächsten Sonntag. Oh Gott, jetzt weiß ich es gar nicht aus dem Kopf.
1: Ja, gucke ich mal ins Programmheft und am 15.03. von 12 bis 18 Uhr Haare schneiden und Kleider- und Pflanzentauschparty.
0: Ja, ich glaube, das wird ein richtig schöner Sonntagnachmittag. Man kann einfach mit seinen Klamotten herkommen oder ein bisschen stöbern, Pflanzen mitnehmen, neue Frisur mitnehmen. Das ist doch das, was man im März und im Frühling machen möchte, denke ich mir, an einem Sonntag.
1: Ganz klar.
0: Hammer.
1: Und ich meine, da gab es ja schon Gerüchte, dass das hier so ein Friseurladen ist.
0: Ja.
1: Ganz klar. Kein Problem. Secondhand, Friseur, wir sind dabei.
0: Ja, aber auch sonst. Es sind, ich freue mich auch auf das Flinter-Speed-Dating, also Flinter-Friends-Speed-Dating stelle ich mir auch spannend vor. Karaoke, habe ich auch richtig Bock drauf. Hast du noch was anderes auf dem Schirm?
1: So vieles. Aber nun muss ich jetzt noch mal in mich gehen und jetzt hören wir am besten noch mal Musik. Und ihr könnt hier einfach mal ein Programmheft nehmen und durchstöbern und vielleicht dann auch noch mal zu Wort kommen, was ihr ganz gut findet. Jetzt hören wir doch erstmal bei Vandalismen rein, weil Vandalismen kommen am 13.03., dass ihr euch schon mal einstimmen könnt.
0: Sind wir schon mal gut vorbereitet alle.
1: Richtig, dass wir alle mitsingen können, kommt jetzt der Song Lesbian Recruiter. Viel Spaß!

0: Das war Vandalispin mit Lesbian Recruiter und ihr seid bei Metaspace.
1: Yay!
2: Jetzt haben wir die Crowd auch in der Radiosendung. Ja. Man kann sich vorstellen, wie viele Leute hier sind. Das ist echt unfassbar. Wenn ihr das sehen könntet gerade, Hammer.
0: Richtig. Und es gibt ja auch eine Meta-Room-Ausstellung, wenn ihr die jetzt sehen könntet. Also ihr müsst ja noch vorbeikommen, das ist ganz klar. Und wir haben jetzt bei uns Hanna Uhlmann. Hi.
3: Hallo.
0: Und du hast auch ein Projekt mitgebracht. Und zwar das Projekt
3: 5 Tage im Zyklus.
0: Ah, 5 Tage. Verrät
3: vielleicht schon was.
0: Ja. Erzähl uns doch gern mal. Oder erzähl uns auch gern, was da jetzt
3: was
0: steht in der Ecke. Genau, was wir hier jetzt sehen und was es damit auf sich hat.
3: Ja, also danke erstmal. Ich freue mich sehr, dass ich hier im Meta Room meine Arbeit 5 Tage im Zyklus einmal zeigen darf, weil es um ein Thema geht, was mir sehr, sehr wichtig ist und wo ich mir mehr Sichtbarkeit in der Gesellschaft wünsche. Und zwar geht es um die chronische Krankheit Endometriose, bei der sich gebärmutterähnliche Teile außerhalb der Gebärmutter ansiedeln und dann während der Menstruation und teilweise auch davor oder danach Schmerzen auslösen, das ganze System irgendwie betreffen, auch das Gehirn, die Hormone, den Verdauungszyklus, alles Mögliche. Und ja, das ist eine Krankheit, die sehr unterschätzt wird, wo es auch sehr lange dauert, um da irgendwie eine feste Diagnose zu bekommen. Die meisten gehen jahrelang zum Arzt und es entwickelt sich, die Krankheit entwickelt sich weiter, aber es wird nie irgendwie richtig eingeordnet. Genau. Und sichtbar ist meine Arbeit. Es ist eine Kleiderpuppe mit einem Kleid, das so ein weißes Kleid mit Spitzen, was so ein bisschen schimmert. Ich glaube, das ist so ein Kommunionskleid. Und darüber ist ein Korsett, was so ein bisschen Skelett, dornig, in Knallrot mit Ketten um den Körper so geschlungen ist, auf der Höhe des Unterbauchs. Genau, und das Korsett ist 3D gedruckt und hat halt diese spitzen Dornen und es geht um den Schmerz, den man irgendwie, also ich habe das Korsett auch selber schon getragen in so einem performativen Event und genau, dass dieser unsichtbare Schmerz dadurch sichtbar wird oder auch Personen, die ihn nicht haben, vielleicht anziehen können und ja.
0: Ja, ich finde, das ist wirklich ein krasses Objekt hier. Also es sticht gleich ins Auge und ich fand es super spannend, darüber zu lesen im Vorfeld und habe auch gelesen, dass es ja auch viel aus deiner persönlichen Erfahrung heraus entstanden ist. Gab es so einen Moment, den du erlebt hast oder wo du wusstest, okay, jetzt musst du daraus etwas erschaffen?
3: Ja, den gibt es eigentlich jeden Monat. Also jedes Mal, wenn ich mit diesen Schmerzen im Bett liege, weiß ich, dass ich mich mit dem Thema mehr beschäftigen möchte und dass ich es auch sichtbarer machen möchte oder dass ich mehr darüber sprechen möchte. Und in den Momenten entstehen dann auch die Gedanken, wie ich es in Kunst umsetze. Dann während des restlichen Monats ist man natürlich auch mit anderen Sachen beschäftigt, aber ja, ich versuche das in meiner Kunst einfach mit einfließen zu lassen und auch dadurch irgendwie wieder Raum zu eröffnen. Und seitdem hatte ich super viele Gespräche über das Thema, auch mit anderen Personen, die auch betroffen sind. Und es gibt auch diesen Sommer, ich weiß nicht, ob ich jetzt hier Werbung machen darf, aber
0: auf jeden Fall.
3: Im Herbst in Leipzig nehme ich auch bei einer Ausstellung teil und da geht es um Schmerz im Oktober im Helmut Space.
1: Das sind doch schöne Ausblicke schon für den Sommer.
3: Ja.
0: Ja, vielen Dank, dass du mit deiner Arbeit hier bist und dass du das mit uns geteilt hast. Und würden dann jetzt gleich das Mikrofon übergeben an Joan. Hi.
4: Hallo.
1: Fliegender Wechsel hier.
0: Du hast Arbeiten mitgebracht unter dem Projekttitel Quer fällt ein. Erzähl
3: genau.
0: Gerne darüber, was wir hier sehen und was es damit auf sich hat.
4: Das sind relativ viele Arbeiten aus unterschiedlichen Techniken tatsächlich. Und das ist
5: auch gar nicht so wirklich ein konkretes Projekt, sondern eher so ein Titel, den ich mir tatsächlich so ein bisschen aus den Fingern gezogen habe, weil ich ja auch irgendwie einen Titel haben wollte. Und es sind recht viele Fotografien, die jetzt in den letzten ein, zwei Jahren entstanden sind, aber auch Cyanotypien und gedruckte quasi Kopien von Chemigrammen. Also das ist so eine Technik, wo man quasi Fotopapier aus der Dunkelkammer nimmt, aber außerhalb der Dunkelkammer mit negativen oder positiven belichtet. Und da kommen ganz viele lustige Sachen bei rum. Und das ist quasi unter dem Titel Querfeldein so eine Zusammenstellung aus Fotos und Werken, die so ein bisschen experimentell sind, wo ich vielleicht Sachen zum ersten Mal ausprobiert habe oder die einfach so zufällig auch zum Beispiel mit Freunden entstanden sind.
0: Und gibt es da so eine Verbindung auch emotional?
5: Das definitiv, weil das alles, also ich habe schon versucht, ein bisschen zu kuratieren, so aus eben Dingen, die in den letzten Jahren noch einfach zufällig entstanden sind, und da eben Werke rauszusuchen, die auch einfach diesen selbstbewussten Experimentiergedanken so darstellen oder zusammenfassen, weil es letzten Endes auch immer, finde ich, persönlich in meiner Kunst darum geht, so ein bisschen aus mir rauszukommen und auch als nur mal irgendwie kleine, weiblich gelesene Person so ein bisschen auch Raum zu nehmen, der vielleicht nicht so wirklich erreichbar scheint oder auch einfach ganz konkret physisch gar nicht mal so unbedingt da ist oder so erdacht wird. Und ja, es ist einfach, es sind viele auch emotionale Gedanken so an den Fotos, die hier gezeigt werden. Und ich hoffe natürlich, dass andere Leute vielleicht auch so ein bisschen Gefallen daran finden oder sich so ein bisschen Gedanken machen, was so vielleicht für sie auch dahinter steht.
0: Und wie war so der Prozess für dich, das hier im Meta-Room zu machen?
5: Das war sehr interessant irgendwie. Also ich habe diesen Open Call halt gesehen, wo eben Mitwirkungen und auch künstlerische Mitwirkungen irgendwie gesucht wurde. Und da ich letztes Jahr auch so ein bisschen schon vom Meta-Room mitbekommen habe und auch mal bei ein paar Veranstaltungen da war, fand ich die Idee natürlich total spannend, einfach Fotos zu zeigen und zu gucken, so, was so an die Wände kommen könnte. Und genau, beim Aufbau es war, oder die Male, wo ich dann auch jetzt hier war, es war total lieb hier, es waren total nette Leute da, es war sehr schön, auch so ein bisschen vom einfach Meta-Room-Prozess mitzubekommen und da auch einfach ein Teil von zu sein. Also auch nochmal danke an alle Leute, die das hier wirklich mit auf die Beine gestellt haben. So, es ist wirklich ein sehr cooler Raum hier.
0: Voll. Ja, vielen Dank ja, für deine Bilder hier. Ich finde das so krass, was es mit dem Raum macht. Also ich stehe sehr oft in dieser hinteren Ecke und gucke einfach sehr lang.
2: Ja,
0: ich verweile da so mit dem Blick.
2: Ja, die Kleinteiligkeit oder dadurch, dass es so viele kleinere Sachen auch sind, lädt das total ein, einfach stehen zu bleiben und so sich in alle so rein zu vertiefen. Das finde ich richtig cool.
0: Ja, vielen, vielen Dank dir. Es gibt natürlich auch weitere Künstlerinnen. Also wir haben insgesamt 5, nochmal gecheckt, ja, 5 KünstlerInnen und verschiedene Projekte hier. Es lohnt sich auf jeden Fall, vorbeizukommen, ja, im Meta-Room. Wir sind da auch am Sonntag von 12 bis 22 Uhr. Genau, und dann geht's jetzt weiter
2: mit einem schönen Song.
0: Ja,
2: ich habe Robin mitgebracht mit dem Song Dopamine. Der so richtig schön vorwärts geht. Ein Song über Sehnsucht und das Gefühl, wenn die Emotionen wie ein chemischer Ausnahmezustand so den Körper einnehmen. Und Robin ist einfach, weiß nicht, finde ich auch eine Künstlerin, die tolle Musik macht, rund, also zum 8. März, weil sie einfach so danceable sind und irgendwie auch so vorwärts gehen. Deswegen, hören wir jetzt rein bei Robin.

0: Das war Robin mit Dopamin und da kommen auch direkt noch Leute rein. Sucht euch gerne einen Platz. Wir sind hier bei Metaspace, einer Live-Radio-Sendung, und schauen jetzt noch mal ganz kurz aufs Programm für die nächsten Tage.
1: Genau, es gibt nämlich am 14.03. einen Vortrag von Luise Demirden. Und da geht es nämlich um Riots, Not Diets, Einführung zum System Fettfeindlichkeit. Das kann ich euch einfach sehr ans Herz legen, diesen Vortrag. Da wird nämlich gemeinsam erkundet, was Fettfeindlichkeit ist und warum sie uns alle betrifft. Das finde ich einfach einen spannenden Input.
0: Ja.
1: Und wir haben, wie gesagt, ganz viele wunderbare Programmpunkte, die wir jetzt nicht im Detail alle vorstellen können, weil die Zeit nicht ausreicht. Aber wir haben wunderbare Programmleier, die ihr euch mitnehmen könnt. Und wir haben unsere Website www.metaroom.online. Hier danke an Lena, die diese Seite dieses Jahr gestaltet und veröffentlicht hat. Oder ihr könnt euch eben über Instagram meta.ware oder meta.room informieren. Und jetzt gibt es nämlich gleich wieder Musik, weil wir jetzt schon so drin sind und weil wir tolle Musik hier spielen wollen. Es gibt den tollen Song von Meek, Singer-Songwriterin aus Ripley. Der Song heißt Fabulous. Und ihr müsst den hören. Ich weiß nicht, er bringt mich immer...
0: ihr werdet ihn hören,
1: ihr kommt da jetzt nicht drum rum, aber ich liebe den Song, weil er einfach immer gute Laune bringt, obwohl es natürlich um Selbstzweifel geht, aber sie werden eben zur Parole um für Mut und Stolz im einzustehen. Hier kommt Fabulous von Meek.

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1: Oder dieser Song?
2: Sag doch auch mal was dazu.
1: Wunderbar. Das war Meek mit Fabulous. Ja, und wir sitzen im Meta Room.
2: Und falls ihr euch wundert, was wir hier zwischendrin immer mit Susan von der Technik so wild raschelnd auf den Blättern umher schreiben und streichen, ist dann, wenn wir uns doch mal verquatschen dann in der Sendung, muss man immer gucken, dass der Redaktionsplan, den man eigentlich so sehr akribisch und ausführlich vorbereitet hat, wie Sabrina in diesem Fall, dass man den dann doch nochmal durcheinander würfelt und Beiträge leider gestrichen werden müssen. Aber dafür haben wir heute richtig viel gehört, was im Meta Room passiert und was die Ausstellenden auch so mitgebracht haben.
1: Richtig, wir müssen ja bei einer Stunde bleiben, sonst können wir ja jetzt nicht in den Thüringer Bürgerradius gespielt werden, sonst müssen wir eine 2-Stunden-Sendung draus machen und da wollten wir euch jetzt nicht überfordern, uns auch nicht. Deswegen kommen wir jetzt langsam zum Ende der wunderbaren yes. Metaspace-Sendung. Aber hier nochmal gesagt, Metaspace ist eine monatliche Radiosendung. Ihr könnt alles auf Soundcloud nachhören unter Metaware und da gibt es ganz fantastische Sendungen. Es gibt auch hier im Meta Room ein paar Plakate mit Metaspace und QR-Codes und da könnt ihr Sendungen nachhören. Das, ja, das können wir empfehlen. Und jetzt kommt ein großes Danke an Susan an der Technik. Das ist richtig krass, was Susan hier gemacht hat. Wir danken euch, das wunderbare Publikum, das uns hier die Stunde begleitet hat. Vielen lieben Dank fürs Zuhören. Vielen lieben Dank an die Artists und an Lucien von der 8. März Orga-Gruppe. Danke an das Meta Room Orga-Team mit Emmy und Lisa und Amber und Lena und Laura und Lauras Mama und
2: Sabrina.
1: Und an alle Förderer, die dieses Projekt möglich gemacht haben, allen HelferInnen, die hier Schichten schieben. Das ist wirklich wunderbar. Und wenn ihr jetzt denkt, boah, Metaspace ist ja richtig cool, was die hier auf der Bühne gemacht haben. Ja. Ganz, ganz toll. Wir kommen wieder.
2: Ja, bitte, kommt wieder.
1: Am 20.03. gibt es noch eine Sendung und wir bringen euch die Schlagerhits mit. Ja, Laura hat hier schon Deko mitgebracht. Das ist richtig cool. Freut euch also am 20.03. auf eine Stunde voller großer Gefühle, Ohrwürmer und ganz viel Glanz mit Live-Auftritt der Herzschwestern. Schlager für Herz und Seele.
2: Ja, das wird richtig deep.
1: Es wird so deep und danach geht's ab.
2: Und wir haben auch Gäste. Wir haben auch da wieder.
1: Wir haben Gäste. Danach geht's ab mit Karaoke. Ihr könnt also eure Schlagerhits gleich nochmal selbst singen. Es wird grandios am 20.03. Und dann gehen wir doch jetzt in den letzten Song rein.
2: Ja.
1: Ja.
2: Sabrina, vielen Dank. Das war unsere erste Sendung mit so viel Publikum. Yay. Überhaupt mit Publikum. Vielen Dank an euch. Ihr wart richtig lieb.
1: Ach, das war richtig toll. Genau. Und jetzt kommt ein letzter Song, der von Liebe, Fürsorge und Menschlichkeit erzählt. Es geht um Ezra Furman, Transfrau, Musikerin, Songwriterin aus den USA. Und Ezra fragt sich, wie sehe eine Welt aus, in der alle gesehen und akzeptiert werden? Und da dachten wir uns, das ist ein schöner Abschlusssong. Hier kommt A World of Love and Care von Ezra Furman.

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1: Und damit herzlich willkommen zu Handmade, dem Musikmagazin für Thüringen. Mein Name ist Micha und ich sitze heute mit zwei Herren in etwas aufgehitzter Umgebung in unserem Live-Studio, oder was heißt Live-Studio? Wir produzieren vor, so viel können wir verraten. Ich sitze hier heute mit Mirko und Raik vom Kuno e.V. Hallo.
2: Ja, hi, grüß dich.
3: Ja, hallöchen, schön, dass wir hier sein dürfen bei unglaublichen 26 Grad hier in deinem schönen Büro. Hallo.
1: Ihr seid ja vom Kuno e.V. und ihr veranstaltet dieses Jahr unter anderem das Magdeburger Allee-Fest. Und ja, genau aus dem Grund haben wir uns heute hier getroffen. Erzählt mal kurz in zwei Minuten, wie würdet ihr dieses Fest, das Straßenfest, eines der größten Straßenfeste in Thüringen am besten beschreiben?
3: Ja, das ist das größte Straßenfest in Thüringen überhaupt. Es ist Anfang der 90er entstanden, es war ein reines Händlerfest und es ist mittlerweile, oder es hat mittlerweile einen Festivalcharakter und es sucht seinesgleichen. Wir versuchen das Fest jedes Jahr zu verbessern, jedes Jahr Qualität dazu und einfach vorbeikommen, Spaß haben. Es ist ein Fest für klein, wie groß, für jung, wie alt. Und lieber Raik, ich übergebe dir mal das nächste Wort. Es ist einfach nur ein fantastisches Festival. Wie würdest du es beschreiben, lieber Raik? Was sind so deine Gedanken?
2: Ja, das ist, also Magdeburger Allee-Fest ist eigentlich das größte Straßenfest Thürings. Du hast das schon gesagt. Es sind 3 Kilometer Länge, 3 Bühnen, zwischen 8.000 und 12.000 Leute sind auf der Straße. Und vor allen Dingen, und das ist das Coole, das ist eben nicht von der Kommune oder von der Stadt organisiert, sondern rein ehrenamtlich. Mhm. Und das machen eben die Leute, die vor Ort sind, die Kreativen, die Verrückten teilweise, die da an der Straße wohnen, die machen das Fest und das ist ein Fest für die Leute, gerade im Erfurter Norden, und da sind wir schon ein Stück stolz drauf.
1: Ja, sehr schön. Und bevor wir jetzt weiter auf das Festival eingehen oder auf das Straßenfest an sich, spielen wir erstmal Musik, was bei euch erwartet werden kann. Und da habt ihr euch für Fia Selina mit Cheers Baby entschieden.
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1: Das war Fia Selina mit Cheers Baby und diese könnt ihr live erleben beim Straßenfest oder beim Magdeburger Alleefest in Erfurt. Wir haben noch gar nicht gesagt, wann es ist. Es ist am 5. und 6. Juni, also relativ bald sogar. Ja, und es steht das 31. Straßenfest anscheinend an. Jetzt rechnen wir 31 Jahre zurück. Okay, 2 Jahre waren vielleicht noch Corona. Das heißt, so 93, 94 wird wahrscheinlich das Oste gewesen sein.
2: Genau. Es war Anfang der 90er, wo sich viele Händlerinnen und Händler gedacht haben, Mensch, wir können doch die Magdeburger Allee präsentieren nach außen hin und lasst uns doch ein Straßenfest machen. Und so ist das Magdeburger Allee-Fest entstanden. Es war, wie gesagt, Anfang der 90er war es ein reines Händlerfest. Mittlerweile muss man natürlich sagen, wir haben etwas Leerstand in der Allee und da hat natürlich diese Bedeutung ein Händlerfest nicht mehr so den Charakter wie Anfang der 90er. Aber es ist ja entstanden von der IG Magdeburger Allee, der Interessengemeinschaft Magdeburger Allee. Und der Gedanke ist natürlich, das Fest am Leben zu erhalten. Und unser Gedanke, jetzt komme ich mal ganz kurz auf den Kuno e.V., der Kultur im Norden von Erfurt, der Verein, der das Fest jetzt ja auch schon seit einigen Jahren begleitet und jetzt alleine organisiert, hat natürlich den Vorteil, er ist gemeinnützig und wir wollen das Fest natürlich weiter am Leben erhalten. Und das Schöne ist natürlich, das Fest ist ein Gewinn für den Erfurter Norden, ein Gewinn für die Landeshauptstadt Erfurt. Wir wollen, dass viele Menschen am Freitag und Samstag in die Allee kommen und vielleicht so einen Win-Win-Effekt haben, wo der eine oder andere vielleicht dabei ist, Mensch, hier ist es ein gewisser Leerstand, ich könnte mich interessieren, ich könnte diesen Leerstand füllen mit Ideen, mit irgendwelchen Charakteren, mit Kreativität und somit hätten wir in der Magdeburger Allee natürlich einen gewissen Leerstand weniger. Und für alle wäre das eine tolle Geschichte.
1: Das heißt, damals haben das die Händler selber organisiert, bevor sich dann irgendwann ein Verein gegründet hat. Ist das richtig? Wisst ihr dann noch Bescheid, wie das so der Lauf der Dinge war? Weil, wenn ich es richtig gesehen habe, der Kuno e.V. wurde 2008 gegründet. Das ist ja noch eine ganze Weile weg von Anfang der 90er, ne?
3: Ja, aber ist schon volljährig jetzt, also mit 18, das muss man sagen. Also,
2: da hat man schon Mitspracherecht.
3: Das ist so. Fakt ist, man muss sich ja ein bisschen in die Zeit versetzen. Also gerade nach der Wende haben ja viele Leute auch ihr Zeug gesucht. Wo geht's hin? Wie kann ich mich vermarkten? Wo ist meine eine gute Stelle, sich zu vermarkten? Und die Magdeburger Allee war ja mal eine richtige Einkaufsmeile, auch wie vielleicht der Karli in Leipzig, ja, die Karli in Leipzig oder andere, wie vergleichbar.
2: Du meinst auch den Kudamm in Berlin.
3: Und das hat sich ein Stück, das hat sich natürlich ein Stück gewandelt, ein bisschen Ernüchterung ist reingekommen und eine Idee war natürlich auch von den Händlern zu sagen, also wir machen irgendwas, um Leute auch anzuziehen und das Coole an der Straße zu zeigen. Auch die wirtschaftliche Situation waren dann andere, wie auch immer, sodass auch viele Händler dort aufgeben mussten leider und dass sich wir jetzt gerade so im Umbruch sind, in der Kreativecke, Kreativszene, es kommen viele junge Leute rein in die Ecke, es siedeln sich, wie gesagt, kreative Künstler an und so weiter, sodass das, die Magdeburger Allee jetzt wirklich eine Chance hat, ein cooles Kiez zu sein deswegen passt auch dieses Fest dorthin und deswegen muss dieses Fest auch unbedingt auch erhalten bleiben. Und wir als Kudo tatsächlich sind eigentlich ein Kulturverein seit 2008, machen ganz viele Sachen, also von Samba bis Tanzgeschichten. Gestern hatten wir eine wunderschöne Sache im Haus Dacherröden mit Lazio Denzi, das ist ein Star-Trompeter aus Tschechien, 88 Jahre alt, unglaublicher Typ. Und solche Geschichten machen wir und wir denken, dass wir über Kultur natürlich die Leute auch deutlich ranholen und erreichen können und dass das Kiez ein Stück weit aufgewertet wird. Das ist so die Idee dahinter.
1: Und wie kam der Kuno e.V. dann dazu, diese Vereinstätigkeit auch auf das Magdeburger Alleefest auszuweiten?
3: Das ist eigentlich ganz schlicht, weil es gab Personenidentitäten. Also Leute, die in der IG Magdeburger Allee waren auch gleichzeitig aktiv im Kuno. Und dann hat sich das dann zwangsläufig so ergeben. Mirko hat es schon gesagt, also wir sind gemeinnützig als Kuno und das macht es natürlich ein Stück weit einfacher, auch Fördermittel voranzukriegen, um so ein Fest zu stemmen. Also wer sowas mal gemacht hat, der weiß, was dahinter steht. Also das geht eben nicht mit 5 Euro. Da muss man schon ein paar Nullen hinten dranhängen. Und das ging eben als Interessengemeinschaft immer sehr, sehr schwierig. Und wir haben jetzt auch einen guten Partner in der Stadt tatsächlich, auch durch diese Struktur, und können jetzt natürlich auch ganz andere Dinge auch anbieten. Da kommen wir vielleicht nochmal dazu.
1: Ja. Und als Interessengemeinschaft, das war ja der andere Verein, da hat man ja im Vorgespräch, das ist jetzt im Prinzip so ein bisschen wirklich zusammengewachsen, ne? Also es ist wirklich jetzt der Hauptteil von euch gestemmt, wenn man so will.
3: Das wird von Kuno gemacht, jetzt tatsächlich. Also das Veranstalter ist Kuno e.V., genau.
1: Und wann war dein erstes Mal? Also für das Magdeburger Leben, das klingt jetzt doof.
3: Das ist eine schöne Challenge jetzt, ja. Das ist schon sehr lange her. mein erstes Mal beim Magdeburger Alleefest war tatsächlich als Kind. Ja. Also ich kenne das ja noch von früher, was heißt als junger Erwachsener. Das Magdeburger Alleefest ist eine feste Institution in Erfurt. Ja. Eigentlich gehört es zu den großen Stadt- und Volksfesten. Ich will es nicht neben das Gräber Brückenfest stellen. Ja, das ist zu groß, das Gräber Brückenfest dazu, aber es reiht sich ein in den Veranstaltungskalender der Stadt. Das gehört einfach dazu und das muss auch so bleiben. Und das Verständnis dafür, dass es eben eins der Stadtfeste ist, weil es eben das größte Straßenfest in Thüringen ist, das Verständnis wird immer stärker. Ja, wir haben jetzt Werbepartner auch gefunden, die das auch unterstützen. Ströer plakatiert sehr günstig für uns. Wir haben viele Partner an unserer Seite, die das auch unterstützen. Das ist die Kowo in Erfurt, das sind die Sparkasse mit grandioser Unterstützung, aber auch die Stadtwerke und viele, viele andere kleine und große, die das sehr gerne im Leben erhalten wollen und sehen, dass dieses Fest eben ein Teil der Stadt ist. Feste statt Veranstaltung eben weiter bleibt.
1: Mhm. Ihr habt ja als Straßenfest mehrere Bühnen sogar. Ne? Also wer es nicht weiß, die Magdeburger Allee ist eine der längsten Straßen mit in Erfurt.
3: Fast drei Kilometer
1: und ja, dementsprechend natürlich auch ordentlich Platz, um da ein Festival zu veranstalten. Besser gefragt, wo stehen denn die Bühnen? Also wie und wie kommt es zu der Verteilung?
2: Ja, wir haben drei Bühnen, wie du es schon sagtest. Man muss natürlich mal ein bisschen chronologisch denken. Das war persönlich von mir ein großes Anliegen, am Freitag schon zu starten. Also die Magdeburger Allee oder das Magdeburger Allee-Fest an sich, das war vor 2-3 Jahren nur der Samstag. Der Freitag ist mit dazugekommen, weil ich immer sagte, Mensch, Freunde der Sonne, am Donnerstag wird uns schon die Bühne geliefert, lasst uns doch den Freitag nutzen. Und somit haben wir quasi vor der Lutherkirche einmal die Stadtwerke-Bühne, dann haben wir einmal jetzt die Bühne an der Wendenstraße, die Kobo-Bühne und einmal die Sparkassenbühne am Ilversgehofener Platz. Mhm. Alle drei werden bespielt mit coolen Bands und so ist das quasi dann der Gedanke entstanden, wie höher, schneller, weiter. Ne? Also man muss ja immer perspektivisch denken, aber jeder Versuch, das Fest größer zu werden lassen, ist uns bis jetzt auf jeden Fall gelungen.
1: Mhm. Und das klingt sehr gut. Ich würde sagen, wir hören einfach noch mal rein in ein bisschen Musik, was bei euch spielen würde. Weiß ich nicht. Soll ich was aussuchen? Habt ihr eine Idee?
3: Ja, ich könnte mir vorstellen, weil das gerade zu den Bühnen gut passt. Am Ilversgehofener Platz haben wir dieses Jahr eine Zusammenarbeit mit der Engelsburg tatsächlich. Mhm. Und haben uns da ein bisschen abgeguckt, was sind da für Bands, die da am Start sind und wer könnte denn das Magdeburger Allee-Fest ein Stück weit bereichern. Und wir freuen uns absolut, dass wir Marmoré am Start haben, die gerade Deutschland-Tour hinter sich haben, die Seele voll gemacht haben, die vor sehr, sehr vielen Menschen gespielt haben und gerade durchstarten. Und deswegen freue ich mich, dass wir jetzt Marmoré hören werden können.
1: Genau, dann kommt jetzt für euch Marmoré mit Der Mann, der nichts fühlt.

0: Das war Marmoré mit Der Mann, der nichts führt. Und diese Band könnt ihr live auf dem Magdeburger Alleefest erleben. Ihr seid heute bei Handmade, dem Musikmagazin für Thüringen. Und ich sitze hier mit Raik und mit Mirko, ja, den Veranstaltern und ja, Mitgliedern des Kuno e.V., die das Ganze übernommen haben mittlerweile. Jetzt ist es ja so, ihr bietet nicht nur eine Menge Musik an, sondern das Magdeburger Alleefest hat mittlerweile auch einen Benefizlauf. Wie kam es denn dazu? Das war ja nicht von Anfang an so, sondern aber wie kam es dazu? Was war die Idee dahinter?
1: Ja, das ist natürlich schwierig zu sagen, weil das ist mittlerweile oder wäre es mittlerweile, wenn wir es weiter zählen würden, wäre es der 14. Lauf an sich. Aber wir haben die Zahl jetzt weggelassen, weil wir wollten einfach den 31. Magdeburger Alleefest oder das 31. Magdeburger Alleefest. Und da wollten wir den Alleelauf nicht vergessen, beziehungsweise es geht darum, der Lauf an sich ist sportlich. Viele Kinder sind schon frühst dabei mit ihren Eltern und wenn die einmal da sind, wollen die natürlich das ganze Fest miterleben und diese Veranstaltung, die Laufveranstaltung, ist eine zusätzliche Gewinnveranstaltung für das Alleefest und somit eine Win-Win-Situation und es ist ein Benefizlauf, du hast es schon gesagt und

0: Anmeldung ist noch bis 4. Juni möglich online. Am Tag natürlich auch bis, ja, ich sag mal 9 Uhr. Kommt früh, meldet euch an und ihr seid dabei.
1: Wie ist das von der Strecke her? Also geht es da rund um die Magdeburger Allee oder wie ist das organisiert?
0: Genau, es geht rund um die Magdeburger Allee. Der Start ist Lutherkirche und dann geht es Richtung Ilversgehofener Platz. Mhm. Dort ist dann einmal die Wendung und dann geht es wieder hoch Richtung Talknoten. Und natürlich durch die verschiedenen Strecken ist dann das Ziel, ja, nicht nur Talknoten, sondern natürlich auch etwas geringer.
1: Mhm. Das heißt, wenn ich jetzt sage, okay, ich mache bei den Lauf mit, bei den 10 Kilometern, dann laufe ich viermal die Magdeburger Allee?
0: Genau. Ah. Genau. Also 2,5 ist quasi eine Runde. Mhm. Und wenn du es schaffst, natürlich mit stolz erfüllter Brust, bist du mehr als glücklich. Wir hoffen natürlich, dass das Wetter passt. Mhm. Ja. Du wirst versorgt mit Wasser, mit Getränken. Also beste Vorbereitung. Ich hoffe, du bist fit.
1: Ich wäre, ja, 10 Kilometer wüsste ich jetzt nicht, aber.
2: Na gut, eine Strecke geht bergab, ein Stück weit. Ja, das geht so ganz leicht runter, das kriegt man noch hin, nur zurück geht's hoch, dann brauchst du Kondition, das hilft nichts. Ja.
1: Es kommt halt darauf an, wie warm es auch schon ist. Dann, ne?
0: Genau, aber wir hatten in den letzten Jahren auch Manfred Baumann, ohne Witz, der ist mittlerweile 94 Jahre. Mhm. Wahnsinn. Also, wenn er nächste Woche am Samstag, am 6. Juni mit dabei ist, Chapeau.
1: Okay. Sag nochmal genau, wann ging der Lauf los? Gleich am Morgen?
0: Genau, 10 Uhr wäre der Start, okay. Und ja, dann folgen dann die nächsten Läufer. Ne? Mhm. Es geht los mit dem Bambini-Lauf, genau, und dann müssen wir natürlich schauen, wie viele dran teilnehmen. Das können wir dann zu 100% natürlich dann auch erst nächste Woche sagen. Online kann man sich, wie gesagt, noch anmelden und wenn es erstmal zu viele sind, dann machen wir 2 Starts, alles kein Problem. Mhm. Genau, so dass kein Kind irgendwie weinend nach Hause geht. Wir wollen jedes Kind glücklich machen.
1: Das klingt schon mal sehr gut. Jetzt hast du ja gesagt, ein Benefizlauf, ne? Das ist ja gut, dass da auch in soziale Projekte investiert wird. Jetzt habt ihr aber selber, ja, ihr seid ein ehrenamtlicher, gemeinnütziger Verein, die das Ganze organisieren. Ihr müsst Bands und Bühnen bezahlen. Wie läuft es denn da mit der Förderung in Thüringen?
2: Na, das ist ein weites Feld. Also wenn du so ein Fest planst, fängst du im Prinzip an dem Tag, wo das Fest vorbei ist, wieder fürs nächste Fest an. Mhm. Weil die Fördermittelfristen oder die Antragsfristen so sind, teilweise im Jahr davor enden, du teilweise nicht weißt, ob du Förderungen bekommst oder in welcher Höhe du die bekommst. Da muss man allerdings sagen, dass wir durch die Stadt Erfurt tatsächlich einen Beschluss im Stadtrat bekommen haben, dass das Magdeburger Allee-Fest exklusiv unterstützt wird. Mhm. Ohne dem wäre es tatsächlich mit den aktuellen Preisen, die wir am Start haben, also für Bühnentechniker, auch für die Kultur, also dass wir eben keine Low-Budget-Gagen zahlen, sondern solche Gagen, wie es anständig ist. Mhm. Sonst wäre das gar nicht möglich gewesen. Wir haben Sponsoren am Start. Das ist die KUWO, die uns unterstützt, die Stadtwerke, die Sparkasse, so als Hauptsponsoren. Das ist ganz, ganz wichtig und viele kleine. Ansonsten wäre das nicht möglich. Aber du hast recht, gerade was die Förderungsgeschichten, wir würden uns wünschen, dass wir sagen wir mal, ein festes Budget hätten, wo wir praktisch langfristig planen können. Das haben wir nicht tatsächlich. Wir hangeln uns immer so ein bisschen auch mutig hin und her, weil einiges musst du dann ein Stück weit vorher buchen, wie Bühnen zum Beispiel, kriegst du nicht eine Woche vorher. Also die müsst du halt relativ frühzeitig festmachen und dann hast du einen Vertrag gemacht. Ja. Das Gleiche ist für ganz schlicht Toiletten. Ja, also wenn du Dixies hinstellst, die auch mittlerweile sehr teuer geworden sind, dann wollen die teilweise Vorkasse haben. Das musst du erst einmal hinstemmen. Oder es gibt die Straße wird ja gesperrt. Und dann müssen Umleitungsschilder gestellt werden in der ganzen Stadt, logischerweise, und das kostet Geld. Da haben wir eine gute Entgegenkommen der Stadt auch tatsächlich erreichen können, dieses Jahr das erste Mal, dass diese Mittel, die dafür notwendig sind, um diese Schilder zu stellen, diese Absperrmaßnahmen zu machen, was auch sehr aufwendig ist, weil die ganze Stadt betroffen ist irgendwie, ja, auch irgendwelche Umleitungen zu ziehen sind, dass das von der Stadt ja auch direkt übernommen wird. Das ist auch das erste Malig, dass das so ist. Und da sind wir auch echt dankbar, weil das ist ein sehr, sehr großer Betrag, der da letztlich wieder für Kultur zur Verfügung steht.
1: Ich finde das auch wichtig bei solchen Straßenfesten. Da haben ja auch Leute mal die Chance, so ein bisschen Festival-Feeling zu erleben, die sich das vielleicht gar nicht leisten können. Weil Festivals sind dementsprechend ja auch ein bisschen im Preis angestiegen. Da machen wir uns nichts vor.

0: ihr habt ja im Prinzip keinerlei Einnahmen, bis auf die Getränke wahrscheinlich. Ne?
1: Nee, wir haben keine Einnahmen, auch keine Getränkeeinnahmen, weil wir die, die Händler, die da sind, die zahlen Standgebühren. Ja, das ist eine Einnahmesituation, die wir aber auch als Eigenanteil bei Fördermitteln gegenrechnen müssen. Ja, also wer das ein bisschen damit ausgeht, der weiß, also im Regelfall hast du 10% also Eigenanteile zu bringen. Und wenn du keine Eintritte hast, musst du das halt versuchen, irgendwie zu generieren. Mhm. Und so ein Straßenfest hat natürlich den Nachteil, wenn es scheiß Wetter ist, dann kommen keine Menschen. Das heißt, dann hast du auch natürlich auch weniger Einnahmen oder kannst eben auch weniger ein. Das heißt, du fährst immer ein bisschen auf der Rasierklinge, dass das auskömmlich ist und ja, und wir als Kuno haben tatsächlich in den letzten ein, zwei Jahren gute Veranstaltungen gemacht, sehr gut besuchte Veranstaltungen auch gemacht, wo ein bisschen was hängen geblieben ist, und das ist so unser Pulver, unser wie sagt man, Puffer, ja, wo wir sagen können, naja, wenn es ganz, ganz eng läuft, den 1000er hätten wir noch, ja, so, aber viel mehr eben auch nicht.
0: Ja. Ja. Das heißt, ihr habt auch eine Kooperation mit den Händlern noch, dass die Händler dann die Getränke machen und dass ja, die Versorgung der Leute, oder wie nee, ist das, das ist, da?
1: Na, also es ist ja eine bunte Geschichte. Also jeder Händler, der da vor Ort ist, der will sich und soll sich auch gerne präsentieren und die Straße zeigen, was der so macht, und dass eben Leute auch den, was weiß ich, das auch ein Stückchen mehr Reichweite hat. Das ist ganz klar. Und wenn der ein oder andere seine eigenen Waffeln backt, ja, und zeigt, wie gut er kochen kann, ist auch schön. Das ist, das gehört zu so einem Straßenfeeling dazu. Aber es gibt natürlich an den Bühnen feste Punkte, wo es eben ein Catering gibt, ganz normal, wie es jeder kennt. Gibt es eine Bratwurst, gibt es einen Bredel, da gibt es vegetarische Sachen, da gibt es Cocktails, da gibt es Bier und so weiter, alkoholfreie Sachen. Und die planen wir natürlich vorher fest. Ja, und das sind Dinge, die auch praktisch ihre Standgebühren dann zahlen müssen, weil die natürlich auch Umsätze machen, das ist ganz klar.
0: No. Alles klar. Ich meine, es gehört ja auch dazu, darf man auch immer nicht vergessen. Ne? Man will ja die Absolut. Leute ordentlich versorgen. Meine Radiokollegin Annika hat Sven, den Sänger der Band High Spencer, zum Interview getroffen, die am 4. Juni bei Rock am Berg auftreten werden. Und da hören wir nun kurz rein.
2: Hallo Sven, schön, dass du da bist.
3: Hallo, ich freue mich sehr.
2: Ihr spielt am ersten Tag bei Rock am Berg. Wie holt ihr die Leute aus ihrem Alltag in die Festivalstimmung?
3: Das wird genau an dem Tag, am 4.6. bei Rock am Berg, auch für uns eine kleine Herausforderung, weil wir haben dann, wenn ich richtig informiert bin, ein halbes Jahr kein Konzert gespielt mehr. Wir haben eine kleine Kreativpause gemacht, haben ein Album geschrieben, das jetzt auch im August rauskommt. Und das wird nicht nur unsere erste Festival- und Open-Air-Show werden, sondern auch, wie schon gesagt, das erste Konzert nach einem halben Jahr. Und ich tippe aber, dass sich eher so viel Euphorie bei uns auch angestaut haben wird, dass das sehr schnell überschwappen wird, und dann haben wir da einfach eine sehr, sehr coole Zeit zusammen.
2: Was macht euch als Band und eure Musik noch aus?
3: Ja, es ist, glaube ich, schon im Großteil diese sehr tiefgreifende, ernstzunehmende Melancholie in den Texten, die, glaube ich, oft der Musik, die wir schreiben, so ein bisschen kontrastreich gegenübersteht. Sonst macht uns als Band vor allen Dingen, glaube ich, merkt man das bei Live-Konzerten noch viel intensiver als auf Platte, aber das schwingt bestimmt auch mit. Wir sind keine gecastete Band, oder wir haben uns nicht in irgendeiner Musikschule oder im Studiengang irgendwann zusammengefunden und haben dann für vernünftig erachtet, dass wir jetzt zusammen Musik machen sollten, sondern wir kennen uns wirklich teilweise schon seit dem Kindergarten. Also unser Gitarrist Janis und ich, wir waren zusammen in der Bärengruppe des Kindergartens, und spätestens ab der 5. Klasse waren dann Janis und Niklas, unser Schlagzeuger, zusammen in einer Klasse, und das sind schon alles sehr gewachsene Freundschaften. Und irgendwann, als wir dann so 16, 17 waren, haben wir zusätzlich noch entschieden, eine Band zu sein. Das heißt, dieses freundschaftliche Fundament, das wir seit jeher mitbringen, das kommt uns nicht abhanden. Und ich glaube, das merkt man einfach, dass da Leute, die sich wirklich mögen, zusammen auf der Bühne stehen.
2: Ihr wart letztes Jahr auf eurer Tour schon in Erfurt, jetzt kommt ihr wieder nach Thüringen. Gibt es für euch irgendwas Besonderes, was ihr hier in Thüringen beim Konzert erwartet oder worauf ihr euch freut?
3: Also ich habe immer, das ist ganz persönlich gesprochen, ich könnte mir aber vorstellen, dass die anderen vier das ähnlich sehen. Dadurch, dass wir, weil wir eben aus Osnabrück kommen und eine Fahrt nach Thüringen muss immer, glaube ich, ganz gut organisiert sein. Wir sind dann ja auch, wenn wir auf Tour sind, mindestens 7 Leute noch mit Toto, unserem Techniker und James, unserem Mercher, dass wir es vielleicht zu selten in diese Ecke schaffen und dementsprechend, wenn wir dann da sind, dass die Leute dann den Moment umso krasser wahrnehmen und uns diese Freude auch sehr gut spiegeln können und dementsprechend ist das etwas, was wir seit immer eigentlich hier bei euch in der Region sehr zu schätzen wissen, dass wir in offene Arme fallen und das ja, ist auch was, da freuen wir uns sehr auch beim Rock am Berg drauf.
2: Rock am Berg ist ein Monat vorm Bundesparteitag der AfD in Erfurt. In eurer Single An dem Tag, der niemals kam, singt ihr, wie wenig wir vermissten, ohne Räume für Faschisten in Vielfalt war für alle Platz. Bringt ihr zu Rock am Berg eine besondere Message mit?
3: Ja, also mindestens genau die Message, die durch diesen Song projiziert werden soll. Das ist etwas, für das wir seit jeher, ich glaube in den letzten Jahren, noch viel intensiver einstehen, dass wir der absoluten Überzeugung sind, dass an einem vielfältigen Miteinander, an Diversität für eine wirklich intakte, funktionierende, glückliche Gesellschaft kein Weg vorbeiführt. Aber so ein bisschen das, was in diesem neuen Song an dem Tag, der niemals kam, auch gesagt wird, das ist ja dieser Frust darüber, was sollen wir denn noch alles tun? Ne? Wie laut sollen wir das denn alles noch sagen? Und dadurch entsteht natürlich dieser Frust, dass man befürchtet, wird da auch gesungen, dieser Tag kommt nicht, sondern wir müssen uns vielleicht mit ein, zwei Dingen arrangieren. Ich will das nicht wahrhaben und dementsprechend singen wir solche Lieder und werden das auch beim Rock am Berg tun und hoffen, dass sie sehr deutlich gehört werden.
2: Stark.
3: Am 4.6. Rock am Berg. Kommt vorbei, wir werden auch da sein.
2: Viel Spaß, vielen Dank für deine Zeit.
3: Danke dir, Annika.
0: Ja, und das war meine Kollegin Annika im Gespräch mit Sven, Sänger der Band High Spencer, die nächste Woche bei Rock am Berg auftreten werden. Ist gar nicht mehr so lange hin, auch ja, vom 4. bis zum 6. Juni, ähnlich wie das Magdeburger Alleefest, was von 5. bis zum 6. Juni geht. Ja, und ihr habt es gerade schon gehört, wir hören noch ganz kurz in den Song rein von High Spencer An den Tag, der niemals kam.

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1: Ja, und das war High Spencer mit An dem Tag, der niemals kam. Wie gesagt, diese Band könnt ihr beim Rock am Berg nächste Woche oder übernächste Woche besser gesagt. Nee, nächste Woche. Wir sind ja schon am 28. Genau. Vom 4. bis zum 6. Juni, wie gesagt, das Rock am Berg. Und nun kommen wir zurück zum Magdeburger Allee-Fest, was ihr vom 5. bis zum 6. Juni sehen könnt. Jetzt muss ich aufpassen, dass ich selber nicht durcheinander komme.
2: Genau, ein Highlight jagt das nächste.
1: So ist es. Ja, das 31. Magdeburger Allee-Fest. Man muss es wirklich nochmal so sagen, das ist, wie du auch gerade schon gesagt hast, eine sehr lange Tradition mittlerweile in Erfurt und Umgebung hat.
2: Genau, das größte Straßenfest Thürings. Ja. Man darf es und sollte es ruhig erwähnen.
1: So ist es. Ihr habt mehrere Bühnen, drei an der Zahl. Ja, und du meintest gerade, es sind ja nicht nur Bands, die auftreten, sondern ihr habt ja ein Rundumprogramm. Am Samstag vermutlich, am Freitag vielleicht auch schon?
2: An beiden Tagen. Also wie gesagt, das ist ein Fest für Groß und Klein, für Jung wie Alt. Und wir haben auch Kindergarten-Kinder mit dabei, beziehungsweise die werden einen Auftritt haben auf der Hauptbühne von der Stadtwerkebühne, direkt neben der Lutherkirche. Einmal ist das der Kindergarten Fuchs und Elster, die ein schönes Programm auf der Bühne darbieten werden. Und ich persönlich freue mich natürlich auch, dass mein Schwager vertreten ist, der Totti, der bei Erfurt Moves aktiv ist. Also Erfurt Moves ist auch dabei für ja höchstens eine halbe Stunde, sage ich jetzt mal. Und wer sportlich sich betätigen möchte mit Erfurt Moves oder beziehungsweise wer mal in Kontakt treten möchte mit denjenigen, ist gern vertreten beziehungsweise kann gern mitmachen.
1: Wie würdest du Erfurt Moves in drei Sätzen beschreiben?
2: Positiv verrückt, weil die machen schon verrückte Dinge. Man muss Samstag gefühlt um 8 an der Thomaskirche sein, um dort sich sportlich zu betätigen. Manchmal geht es schon in der Nacht los, dann laufen die Querbeete durch ganz Erfurt. Wer Hula Hoop begeistert ist, kann am Donnerstag, glaube ich, mitmachen. Also da gibt es jede Sportart, die da genutzt wird, ob es Schwimmen ist und so weiter. Und vor allem ist das eine kostenlose Geschichte, also das ist jetzt kein Verein.
1: Das ist einfach eine Truppe, die sich trifft und dann zusammen Sport und Spaß hat.
2: Genau, und was gewachsen ist, auch in den letzten Jahren. Und man sieht es auch teilweise im Merchandising von meinem Schwager. Also es gibt diverse Aufdrucke auf Shirts, auf Jacken, was er mittlerweile hat. Also es ist eine Geschichte, die wächst und wir persönlich freuen uns, dass sie da sind. Schön, also ich freue mich natürlich, mit meinem Schwager dann auf der Bühne zu sein. Tolle Geschichte.
1: Ihr habt ja jetzt, wie gesagt, das 31. Magdeburger Allee-Fest. Ihr als Kuno e.V. habt jetzt euch der Sache angenommen und sagt, ja, wir haben da Bock drauf, wir kriegen das gestemmt. Und ja, jetzt ist die Frage, wo soll die Reise mal hingehen? Also wollt ihr bei dem Konzept bleiben? Habt ihr andere Vorstellungen? In welche Richtung soll es mal gehen?
3: Na, ich muss ja eins sagen, es entwickelt sich ja gerade rasant. Alles ist so ein bisschen im Umbruch, wenn man sich die Welt anschaut, wenn man anschaut, wie auch Erfurt sich entwickelt, wie die Stadtteile sich entwickeln, das ist alles ein Stück weit im Umbruch. Und das kriegen wir natürlich auch in diesen ganzen Ideen auch mit. Es sind richtig gute Bands am Start. Es gibt wieder Bands mit Inhalt. Ja, das war eine sehr lange Zeit gar nicht so, was auch richtig cool ist, ja, und Leute kommen jetzt auch verstärkt, um die Bands eben hören zu wollen. Und ich glaube, der richtige Weg ist, wenn wir ein buntes Fest machen, eben für alle Schichten der Bevölkerung, also für Jung wie Alt, für Families und auch die was zu sagen haben. Und das kriegen wir, glaube ich, dadurch hin, dass wir eine Familienbühne haben, ja, an der Lutherkirche, Mirko sagt es schon, wo eben buntes Familienprogramm abläuft, auch mit coolen Acts, eben aber auch mit Vereinen oder Kitas, wo die Omas und die Opas und die Families dann eben dabei sind und sich freuen, wenn die Kiddies da was machen. Mhm. Und wir haben am Ilversgerufener Platz eben junges Zielpublikum im Blick, die eben das Ganze ein Stückchen verjüngen sollen. Und die Idee dahinter ist, dass wir versuchen wollen, eben Publikum auch anzuziehen, die eben nicht dort aufgewachsen sind und es ein reines, sagen wir mal, Ortsteilfest ist, sondern ein bisschen regionalen und bestenfalls überregionalen Ausstrahlung hat. Mhm. Und das kannst du meines Erachtens ja nur erreichen, wenn du eben auch Bands ranholst, die eben solche Leute ziehen, weil ich glaube, auch die noch nicht in der Magdeburger Allee waren und das einmal sehen und die Leute auch sehen, was für positiv Verrückte da auch rumspringen, ja, dass die das geil finden und vielleicht auch der eine oder andere sagt, ach, hier will ich unbedingt hin. Mhm. Ja, hier bleibe ich oder hier mache ich einen Laden auf oder hier ist es schön, bezahlbar noch, nicht so vielleicht wie in Leipzig und vielleicht kriegen wir es irgendwann hin, perspektivisch, dass es eben ein cooles Kiez wird. Ja. Ja, und dafür gibt es tatsächlich in der Mitte der Magdeburger Allee, also ungefähr dann eine KOWU-Bühne, ja, das ist eben von der KOWU gesponsert, in der Wendenstraße, wo eben die Vereine, die Händler, eine kleinere Bühne ist das, mit einem schönen Beiprogramm zu Wort kommen können, sich präsentieren können, ganz ungezwungen, das wird gut durchmoderiert von Kai Grün, vom Karneval tatsächlich, mhm. Ja, der da relativ bekannt ist. So versuchen wir das ein Stück weit weiterzuentwickeln. Also es kann immer größer werden. Ja? Wir haben aktuell vielleicht als Zahl über 100 Standanmeldungen. Es wird am Start sein, der Secondhand-Markt, der auch überregional aktiv ist. Da freuen wir uns auch, dass die da sind. Und viele, viele kleine. Ich habe heute wieder einen Anruf aus Leipzig gehabt, die unbedingt anreisen wollen und da einen Stand aufbauen wollen. Also so soll es auch sein. Also wir wollen irgendwann so sein, dass die Leute eben überregional kommen und sich präsentieren und dass wir da größer ausstrahlen, dass weg von diesem Stadtteil-Idee und Idee ist, sondern dass es eine coole Nummer ist, die ausstrahlt.
1: Mhm. Ja? Das heißt, ihr wollt überregional als Stadtteil dann bekannt werden?
3: Ja, weil ich glaube, dass ich habe es vorhin gesagt, wir reihen uns ja ein in die Stadtfeste letztlich. Wir sind nicht so groß, also nicht anmaßend sein, klar. Aber wir haben das Potenzial, uns schon in den Veranstaltungskalender der Stadt so einzutragen, dass die Leute sich ihr Zugticket buchen, um herzufahren. Mhm. Ja? Also das Potenzial ist da. Und das kann man, sag mal, wenn du mich fragst, was wir in den nächsten 5 bis 10 Jahren erreichen wollen, das vielleicht, ja, auf alle Fälle.
1: Und du bist ja anscheinend ein Urgestein in der Magdeburger Allee. Also bist du damals dort aufgewachsen?
3: Ich bin Erfurter. Tatsächlich. Okay. Ja, ich bin Erfurter. Ich bin nicht in der Magdeburger Allee aufgewachsen, aber meine erste Single-Wohnung, die ich hatte, war in der Bebelstraße. Und jeder, der aus Erfurt kommt, weiß ungefähr, wo das ist und was das heißt. Und ganz früher habe ich neben einem Altstoffhandel gewohnt. Ja, da hieß das noch Zero irgendwie. Ja, so. Und das war dann der erste Sexshop. In Erfurt. Also aus dem Altstoffhandel ist ein Sexshop geworden, ja, und ich konnte mit meinen Kumpels damals aus dem Fenster gucken mit einem Kissen unterm Arm und gucken, wer da mal rein und rausgelaufen hat. Und wir haben einen Spaß daraus gemacht. Das war wirklich toll und deswegen ist es auch das Kiez letztlich um die Magdeburger Allee hinweg. Man hieß es, früher hat man Blechbüchse gesagt, gell? Blechbüchsenviertel, was es ja bei weitem nicht mehr ist, aber die ist eine coole Hut und das kann noch cooler werden.
1: Klingt auf jeden Fall sehr spannend, wenn man so alte Geschichten mal hört.
2: Ja, ne? Du. Ja, Raik, was ich alles über dich erfahre. Wahnsinn.
1: Ich würde sagen, wir hören noch mal schnell rein, was ihr so zu bieten habt. Ich wollte einfach mal mir selber jetzt was aussuchen. Und zwar hast du hier stehen Philips Kneipenchor.
3: Oh, da muss ich was dazu sagen.
1: Genau, wollte ich dir gerade noch anbieten.
3: Unbedingt. Philips Kneipenchor, es gibt in Erfurt 2 Kneipenchöre, den Erfurter Kneipenchor und Philips Kneipenchor. Beide sind richtig, richtig toll. Philips Kneipenchor ist mein Lieblingschor. Erstens, weil ich da auch der Vereinsvorsitzende bin und zweitens, weil ich da sehr, sehr gern mitsinge und wir viele, viele schöne Auftritte machen und wir sind online, haben schöne Videos gemacht. Eins spielst du jetzt gerade ab, wirst du abspielen hoffentlich. Wir sind überall im Start und das Schönste, was wir machen, da kennen uns die Erfurterinnen und Erfurter vielleicht vom letzten Tag des Weihnachtsmarktes. Das ist das einzige kostenfreie Weihnachtssingen in Erfurt. Findet viel in Stadien statt, alles schön, und zahlen die Leute ihren Eintritt hin und her, und das wollen wir gerade nicht, sondern wir wollen eben, dass es gerade Weihnachten kostenfrei ist und da stehen bis zu 300 Sängerinnen und Sänger auf der Bühne. Wir haben eine Kooperation mit dem Jena-Kneipenchor. Ich als Rot-Weiß-Fan ist das natürlich schon mutig, aber ich freue mich, das sind ganz tolle Leute. Und wir sind fast 300 Leute dann auf der Bühne und mit einer Live-Band und auf den Domstufen stehen 4000 Menschen und singen mit uns zusammen Weihnachtslieder, der Dom ist angestrahlt und ist der letzte Tag des Weihnachtsmarktes und dann wird abgebaut und die Händler machen die Lichter aus und das ist das größte Ereignis für den Kneipenchor und wir ganz, ganz viele, wir machen jetzt die Eröffnung bei Topf und Söhne für die Lange Nacht der Museen zum Beispiel am Freitag und viele, viele andere Dinge. Cool. Und wir haben einen Song aufgenommen im Kontor in Erfurt ich denke, das könnte ein Hit sein oder wird ein Hit werden. Ein schöner Chorsatz von Philipp Körber übrigens.
1: Sehr schön. Dann hören wir jetzt mal rein in den Philips Kneipenchor mit Like a Prayer von Madonna.

0: Ja, und das war der Erfurter Kneipenchor. Nee,
1: das war Philipps Kneipenchor. Das war Philipps Kneipenchor. Es gibt zwei Kneipenchöre in Erfurt. Den Erfurter Kneipenchor, okay. Wunderbar, und Philipps Kneipenchor, genau. Und das war Philipps Kneipenchor.
0: Okay, mein Fehler. Entschuldigung, es ist aber, dass es gerade den Erfurter Kneipenchor dann noch gibt, das konnte ich jetzt auch nicht
1: erinnern. Ja, guck mal, wie groß die Stadt ist und wie viele Leute dann Bock haben auf Kneipenchor-Kultur. Es gibt ja einen Hashtag, Kneipenchor-Liebe. Das Verrückte ist, es gibt ganz viele Kneipenchöre in ganz Deutschland, die untereinander vernetzt sind, und es gibt da Festivals und Partys. Mhm. Also jeder, der mal Bock hat, unter dem Motto Trinken und Trällern Musik zu machen, der ist in solchen Kneipenchören sehr, sehr gut aufgehoben.
0: Man hat es ja gerade gehört, man applaudiert sich auch selber und hat Spaß einfach an dem, was man macht. Perfekt. Ja, ihr seid heute hier bei Handmade und wir haben uns über das Magdeburger Alleefest bisher unterhalten. Das 31. ist jetzt hier mit Raik und Mirko. Ja, und jetzt.
2: Bei mittlerweile 30 Grad.
0: Bei mittlerweile 30 Grad. Wir laufen alle ein bisschen weg, aber die paar Minuten halten wir noch durch. Jetzt haben wir auch mal gesagt, ja, das größte Straßenfest, was so Thüringen mitbietet. Sag doch mal eine Zahl. Wo liegt man denn da ungefähr?
1: Naja, wir haben keine Zählung, keine offiziellen. Wir gehen davon aus, zwischen 8 und 10, vielleicht 12.000 Leute besuchen das Fest. Ist natürlich, muss man ehrlich sein, wetterabhängig. Wenn es schüttet, dann sind es weniger. Wenn Sonne scheint, ist es mehr. Mirko hat es gesagt, am Freitag geht es schon los. Und dann verteilt sich das halt den Samstag von 10 bis 18 Uhr ist die Händlerzeit, sage ich mal. Und dann laufen die Bühnen noch bis 22.30 Uhr. Mhm. Konzentriert sich das, also die Größenordnung haben wir schon zwischen um 8 und 12. Ja, mal gucken, wie viel es dieses Jahr werden.
0: Es ist auch ein bisschen schwierig, weil es, wie gesagt, so eine lange Straße, ich weiß nicht, für die Leute, die nicht aus Erfurt kommen, das ist schon, man ist schon eine Weile unterwegs. Ich glaube, es sind sogar 3 oder 4 Straßenbahnhaltestellen. Ne?
1: Ja, es sind 3 Straßenbahnhaltestellen tatsächlich, die wir bespielen. Wir haben das Glück, dass wir dieses Jahr eine Cabrio-Straßenbahn kostenfrei fahren lassen. Und zwar für zwischen 14 und 17 Uhr kann man einsteigen an der Lutherkirche, an der Wendenstraße und am Ilversgofener Platz. Und die macht eine Schleife dann und kommt immer wieder zurück und fährt praktisch hin und her durch. Und die Leute, die das Fest besuchen, können einfach aufsteigen, ein Stück weiterfahren und wieder absteigen.
0: Das klingt ja cool.
1: Das ist cool. Und noch cooler ist, mitfahren wird ab und zu Combo Gorilli. Das ist so eine Brassband, so eine spaßige Brassband, haben die Leute vielleicht auch schon mal gesehen. Und die werden dann für Spaß sorgen, auch auf der Bahn. Ja, auf der Bahn, und werden dann zwischendurch immer mal an irgendwelchen Ständen sein und die Leute ein bisschen Spaß bereiten.
0: Das klingt auf jeden Fall richtig gut. Schön, dass wir nochmal auf das Thema gekommen sind.
1: Absolut.
0: Jetzt meine Frage dazu. Fährt diese Bahn auch während des Laufs?
1: Nee, wie gesagt, 14 bis 17 Uhr. Der Lauf ist dann schon vorbei.
0: Genau. Okay. Ja, das wäre noch ein guter Hinweis. Ich kann nicht mehr. Ich fahre ein Stück mit der Bahn.
2: Das wäre schön. Nein, aber ein wichtiger Hinweis natürlich, die Straßenbahn in Erfurt, beziehungsweise die fährt durch die Magdeburger Allee auch weiterhin, also den ganzen Tag, nur etwas gemäßiger. Ja. Ja, also da ist Vorsicht geboten. Wir wollen natürlich alles, nur keine Verletzten oder sonst irgendwas. Die Straßenbahn oder beziehungsweise die Mitarbeiterinnen und Mitarbeiter sind informiert.
0: Genau, dann merkt euch das Datum nochmal, der 5. bis 6. Juni in der Magdeburger Allee, für Erfurter überhaupt kein Problem zu finden.
1: Genau, überhaupt nicht zu finden, Magdeburger Allee. Wenn ihr euch informieren wollt, jetzt kommt der Werbeblock, ja?
0: Macht den Werbeblock.
2: Ja, also, warte, ich mache. Auf geht's.
1: Genau, also wenn ihr euch informieren wollt, das ist eigentlich ganz, ganz einfach, www.kuno-erfurt.de. Da findet ihr einen Writer, der heißt MAF, M-A-F, also für Magdeburger Alleefest 26, und darunter findet ihr alles, was ihr wissen wollt. Kontakte, Telefone und vor allen Dingen von Mirko Bilder, die sonst keiner live zeigen würde.
2: Genau, genau. Oder auch, wir sind auf Facebook vertreten, Magdeburger Allee Erfurt. Auch auf Instagram, Magdeburger Allee Erfurt. Aber wer nicht genug bekommen kann, kann sich natürlich auch gerne informieren. Und zwar in der Ilvers Musikbar. Dort haben wir Freunde. Einmal der Johnny und der Flo. Die sind persönlich immer vor Ort. Schaut vorbei, wenn ihr irgendwelche Fragen habt, Anregungen oder sonst was, ist dort herzlich willkommen.
0: Ja, Grüße gehen raus ans Ilvers. Das ist ja auch ein Urgestein mittlerweile, der Magdeburger Allee. Ne?
2: Genau, wie der Kuno, mittlerweile 18 Jahre.
0: Genau. Apropos Kuno, wir hatten es ja schon mehrfach erwähnt, ihr habt ja nicht nur das Magdeburger Alleefest, sondern wirklich ein breites Spektrum an Veranstaltungen, die ihr so durchführt. Und ich würde gerne nochmal die letzten paar Minuten darauf zurückkommen. Wie kommt es dazu, dass ihr, also ihr hattet jetzt Jazz vorgestern, dann habe ich gelesen, habt ihr ein Glohes Essen gemacht, um das letzte Jahr so ein bisschen abzuschließen. Mhm. Ihr macht im Sommer ein Sing-Festival, wo jeder mitmachen kann. Mhm. Vielleicht kannst du dazu mal ganz kurz drauf eingehen.
1: Naja, die Idee ist ja, dass wir gerade den Leuten, die es sich eben nicht so leisten können, gute Kultur bieten wollen. Mhm. Es ist so, gerade in den Gebieten, wo die einkommensschwächeren Leute wohnen und wenn es da Stadtfeste gibt, dann ist eben, was weiß ich, die Kindertanzgruppe das Highlight. Das ist toll, nicht falsch verstehen. Und wenn man was anderes sehen will, muss man viel, viel Geld ausgeben, muss man auf den Domplatz gehen, ein Bier für 6 Euro und so, das können sich die Leute nicht mehr leisten. Und wir wollen das KUHN im Erfurter Norden, Kultur im Erfurter Norden bieten, eben Leuten, die sich das nicht leisten können und bestenfalls kostenfrei. Und dafür machen wir verschiedene Veranstaltungen. Und jetzt Magdeburger Alleefest, ein großes Highlight. Oder Erfurt singt im Sommer, so heißt das. Mhm. Das wird dieses Jahr stattfinden am 29. August in den Geraauen, mittlerweile zum 3. Mal. Da wird eine große Bühne reingestellt, da gibt es ein schönes Familienprogramm, eine Abschlussband, die auch überregional ist und die viele, viele Leute ziehen wird hoffentlich. Und wir haben vor, das nennt sich ein Projekt Linie K, Kulturhaltestellen im Kiez. Wir wollen an 3 oder 4, je nachdem wie wir es schaffen, Wochenenden in der Nähe von Haltestellen im Erfurter Norden den Leuten Kultur bieten, aber spartenübergreifend. Also was ich von Bildnerkunst bis Tanztheater bis hin Impro-Theater bis auch Musik logischerweise. Mhm. Und dazu machen wir einen Workshop als KUHNO und laden Künstler ein, die Ideen entwickeln, wie man das machen kann. Eine Idee ist zum Beispiel, dass wir Menschen fragen, die aus Straßenbahnen oder Bussen aussteigen, was habt ihr denn in den Taschen, was ihr nicht mehr braucht oder was ihr loswerden wollt. Mhm. Da kommt man wegen zerknülltes Taschentuch oder irgendwas raus oder vielleicht irgendwas anderes auch. Und das nehmen wir mit einem bildenden Künstler, der wird da sein und der baut daraus eine Skulptur. Okay. Ja, was sich praktisch dann an einem Tag entwickeln wird als Kunstprojekt. Und solche Dinge, und darüber wollen wir mit Leuten über Kunst und Kultur ins Gespräch kommen und die ein Stück weit abholen, mhm. vielleicht auch interessieren für andere Kunstrichtungen, Kunst- und Kulturrichtungen, die sie vielleicht sonst keinen Zugang haben oder haben können. Mhm. Ja, und das ist so die Idee dahinter. Das wird auch stattfinden jetzt. Demnächst gibt es noch keine festen Termine, nennt sich Linie K, Kulturhaltestellen im Kiez.
0: Genau.
1: Und das Kloßessen wird es natürlich auch geben. Da gibt es noch kein Thema. Das ist so legendär. Kloßessen, da gibt es Klöße und Soße, ganz schlicht. Kein Fleisch, aber Klöße und Soße. Und wir treffen die Leute, die uns unterstützt haben und die Bock auf uns haben oder die mitmachen wollen. Und wir kommen einfach im Ilvers zum Jahresabschluss ein bisschen runter, alle Mann, und feiern das Jahr und überlegen uns schon, was wir für coole Sachen im nächsten Jahr machen wollen.
0: Ich wollte gerade schon fragen, wie sieht es denn aus, wenn noch jemand bei euch mitmachen will? Einfach per, ja, Website sich melden.
1: Genau, wir haben natürlich wie immer, wie alle, ein Anmeldeformular für unseren Verein auf unserer Webseite www.kuno-erfurt.de. Einfach dort runterladen, ausfüllen oder mich anrufen, die Nummern stehen alle da. Ihr seid alle sehr, sehr gern willkommen. Wir brauchen jede helfende Hand und alle kreativen Köpfe kommt zu uns.
0: Klingt auf jeden Fall wie ein gutes Schlusswort. Wir haben es nämlich schon wieder geschafft, aber wir spielen jetzt zum Schluss natürlich noch einen kleinen Song. Es hat mich sehr gefreut. Ich wünsche euch viel Erfolg für das Magdeburger Alleefest vom 5. bis 6. Juni in Erfurt, wo die Magdeburger Allee ist. Ja, wer es nicht weiß, der findet es selber heute raus. Absolut. Das ist kein Problem.
2: Genau, der Erfurter Norden. Erfurter Norden. Ja, lieber Michael, vielen lieben Dank, dass wir hier sein durften, konnten. Es war uns eine Wonne. Und nicht vergessen, den Alleelauf am 6. Juni. Kommt vorbei. Anmeldung, wie gesagt, der 4. Juni online noch möglich, aber vor Ort natürlich auch.
0: Ja, jetzt zum Schluss spielen wir von Deslin Amikaba und Raik, du wolltest ganz
1: Ich freue mich total, dass sie am Start ist. Das ist eine solische Stimme. Ich habe die 1-2 Mal gehört, so im Umfeld vom Zughafen. Die kommt jetzt aus Leipzig, wohnt in Leipzig. Sie kommt mit ihrer Band. Das ist, wer sich die Augen zumacht und umdreht, denkt, man steht irgendwo in Amerika und hört eine richtig coole Soul-Nummer. Und da freue ich mich absolut, dass sie dabei ist. Deslin Amikaba.

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